Schöne Musik von Pink hier bei uns in der ARD-Hitnacht. 2.11 Uhr inzwischen. Geld oder Liebe? So ein bisschen unsere Gedanken heute hier in der Show. Interaktiv nehmen Sie teil an unserer Sendung mit Ihren Geschichten, mit Ihren Gedanken. Und das freut mich sehr, weil es passt irgendwie hervorragend zur Musik. Und Tobias hat gerade geschrieben, hallo meine Frau und ich hören gerade sehr ergriffen deine wunderbare Sendung. Dankeschön. Wir haben uns vor 15 Jahren das erste Mal geküsst und ich wusste sofort, dass sie die Liebe meines Lebens ist. 7 Jahre später hielt ich es nicht mehr aus und bin auf einen Berg gegangen, um ihr eine Nachricht zu verfassen und endlich meine Liebe zu gestehen. Und ihre Antwort war, du Trottel, ich liebe dich doch auch. Seitdem sind wir unzertrennlich, haben eine Tochter zusammen zusätzlich zu den 2x3 Kindern, die wir aus der Zeit vorher haben. Für die Liebe des Lebens ist es also nie zu spät. Das ist ein unermesslicher Reichtum. Tja, das stimmt. Tobias, herzlichen Dank dafür. Und wo ich jetzt Ihre Geschichte hier gelesen habe, fiel mir ein Titel ein, der jetzt gleich anliegt. Und das passt irgendwie richtig gut zusammen. Und das ist Musik von Andrew Donald. Ich liebe diese Nummer. All Out of Love. Andrew Donalds in der ARD-Hitnacht. Unser Thema heute: Geld oder Liebe? Was ist wichtiger? Sie können mir gern schreiben.

Eine schöne Nummer von Spandau Ballet hier bei uns in der ARD mit Nacht. Unser Thema heute Geld oder Liebe. Da passt das auch ganz gut, dieser Song irgendwie. Geschrieben hat die Karin. Geld oder Liebe? Nun, wenn die Liebe bei beiden groß ist, wie es immer am Anfang ist, spielt das Geld gar keine Rolle. Leider ist es so, dass die Liebe nicht bei beiden Partnern gleich bleibt, beziehungsweise gleich abnimmt. Deswegen kommt es am Ende einer Liebe immer zu einem Ungleichgewicht. Einer ist verletzt, verloren und der andere ist verloren und verletzt. Wenn beide das verstehen, würden Scheidungsanwälte pleite gehen. Tja, auch ein sehr interessanter Gedanke. Liebe Karin, kommen Sie gut durch die Nacht und vielen Dank für Ihre Zuschrift. Ja, Sie können mir weiterhin schreiben, wenn Sie mögen, unter ard-hitnacht@mdr.de. Ihre Gedanken, Ihre Geschichten zum Thema Geld oder Liebe, was zählt mehr? Ich bin neugierig, freue mich auf Ihre Zeit.

0: Und damit ist es 2.30 Uhr, halb drei. Hier ist der Verkehrsservice in der ARD-Hitnacht. A3 Köln Richtung Oberhausen zwischen Kreuz Ratingen Ost und Kreuz Breitscheid. Reinigungsarbeiten, Fahrbahn gesperrt. Es gibt eine Umleitung und die führt über die U37. A40 Duisburg-Essen zwischen Mülheim-Winkhausen und Dreieck Essen-Ost. Bauarbeiten bis Donnerstag in beiden Richtungen, Fahrbahn gesperrt. A42 Dortmund Richtung Kamp-Lindfahrt zwischen Kreuz Essen-Nord und Bottrop-Süd bis 5 Uhr, Fahrbahn gesperrt. Auf der Kanalbrücke wird ein Gerüst aufgebaut. A49 Gießen-Kassel zwischen Schwalmstadt und Neuental wegen Wartungsarbeiten bis 5 Uhr in beiden Richtungen, die Fahrbahn gesperrt. Die Umleitungen führen ab Borken über die U44 und ab Schwalmstadt über die U81. A71 Richtung Schweinfurt zwischen Arnstadt Süd und Stadt Ilm wegen Bauarbeiten die Fahrbahn noch bis ca. 6 Uhr gesperrt. Soweit unser Blick auf die Straßen in Deutschland. Wir wünschen eine gute und sichere Fahrt.
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Tina Turner, einst hat sie sich auch für die Liebe entschieden und nicht unbedingt fürs große Geld, obwohl sie hat ja viel verdient, ne? Aber sie ist in die Schweiz gegangen und hat ihre zweite große Liebe geheiratet und sie haben lange, lange in der Schweiz gelebt. Und was hat sie uns hinterlassen? Natürlich richtig coole Musik, die wir spielen hier bei uns in der ARD Hitnacht. Geld oder Liebe? Unser Thema heute hier interaktiv in der Sendung. Und an dieser Stelle möchte ich mich mal ganz, ganz herzlich bedanken bei allen, die sich die Zeit genommen haben, uns zu schreiben. Ich meine, da gehört ja auch ein bisschen was dazu. Es ist Lebenszeit. Sie setzen sich hin, nehmen ihr Handy, nehmen ihren Rechner, was auch immer, und tippen da ihre Zeilen ein und lassen ihren Gedanken freien Lauf. Das ist Lebenszeit, die sie mit uns teilen. Und dafür bin ich sehr dankbar und darüber freue ich mich sehr und weiß das auch sehr, sehr zu schätzen mit den Kollegen, die wir das hier für sie machen, das Programm, die ARD Hitnacht. Und die vielen, vielen Komplimente für die Musik, die gebe ich gern weiter an unsere Musikredakteure, die Tag ein, Tag aus hier sitzen und sich Gedanken machen, wie können wir das noch schöner machen und noch ein bisschen fluffiger und ja, die freuen sich, wenn wir das hier weiterleiten. Oh, das habe ich gemacht und die werden sich morgen früh freuen, wenn sie in die Redaktion kommen und das lesen. Guten Morgen, meine Freundin und ich sind am 31.07.26 25 Jahre zusammen. Geld spielt auch eine Rolle, aber die Liebe ist stärker. Ich bin froh, dass meine Freundin starke Nerven hat. Ich war von 1984 bis 2008 24 Jahre lang spielsüchtig. Irgendwie hat uns aber das Leben zusammengeschweißt. Mit Geld, ja, kann ich umgehen oder nicht umgehen? Das kommt ja nicht so ganz raus. Bin spielfrei. Also ich denke mal, mittlerweile können Sie damit ganz gut umgehen. Der Lutz hat uns geschrieben. Da gehört eine Menge Mumm dazu, sich so zu äußern und das auch so rauszulassen. Lutz, Hut ab. Sehr gut. Und Ihre Freundin scheint wirklich eine starke Frau zu sein. Und das liegt ja vielleicht daran, dass Sie ein starker Mann sind, der was auf die Reihe bekommt. Ja, Verhalten ist immer die Botschaft und schweißt am Ende auch zusammen. Geld oder Liebe? Unser Thema heute. Schreiben Sie mir ard-hitnacht@mdr.de. Ich freue mich auf alles, was mich erreicht, Ihre Zeilen. So, und ich mache jetzt ein Käffchen, ein Stückchen Schokolade. Und macht das Radio lauter hier, denn jetzt gibt's Musik von Shocking Blue. Venus, oft gecovert, aber hier, das ist das Original.

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1: Um 3 Uhr mit Milat Kupay. Innenminister Dobrindt hat sich nach dem Anschlag beim Christopher Street Day in Berlin dafür ausgesprochen, schärfer gegen sogenannte Gefährder vorzugehen. Der CSU-Politiker kündigte dazu ein neues Sicherheitspaket an. Aus Berlin Jan Zimmermann.
2: Als ersten Punkt will Innenminister Dobrindt das Jugendstrafrecht ändern. Es brauche hier Regeln, dass Gefährder nicht nach diesem Recht behandelt werden und schon gar nicht auf Bewährung in Freiheit kommen, so der CSU-Politiker im Interview mit den ARD-Tagesthemen. Als zweiten Punkt plädiert Dobrindt für einen verstärkten Einsatz elektronischer Fußfesseln. Es gehe darum, die Bewegungsfreiheit von Gefährdern einzuschränken. Als dritten Baustein fordert der Innenminister bundesweit einheitliche Regeln für eine Präventivhaft. Das sei aus seiner Sicht zwingend notwendig, um Gefährder schneller aus dem Verkehr zu ziehen.
1: Das Bundeskriminalamt stuft derzeit 410 Menschen als sogenannte islamistische Gefährder ein. Das hat ein BKA-Sprecher dem Redaktionsnetzwerk Deutschland gesagt. Hinzu kämen 65 im Bereich Rechtsextremismus und 17 im Bereich Linksextremismus. Als Gefährder gelten Menschen, denen größere Gewalttaten wie Anschläge zugetraut werden. Der BKA-Sprecher erklärte, dass die jeweils zuständigen Bundesländer eine Person als Gefährder oder als einen Unterstützer von Gefährdern einstuften. Nach den Waldbränden in Spanien und Frankreich sind auch in Portugal mehrere Feuer ausgebrochen. Wie die Behörden mitteilten, kämpften dort mehr als 1000 Einsatzkräfte gegen die Flammen. Aus der Nachrichtenredaktion Gisela Former.
3: Betroffen sind der Norden und das Zentrum von Portugal. Löschflugzeuge und Hubschrauber sind gegen die Brände im Einsatz. Auch in Spanien und Frankreich gibt es noch keine Entwarnung. Die Feuer bei Madrid und Valencia in Spanien und an der französischen Atlantikküste sind noch nicht unter Kontrolle. Präsident Macron sprach den Menschen bei einem Besuch in Bordeaux Mut zu und rief zum Zusammenhalt auf. Mit Blick in die Zukunft sagte er, der Wald müsse anders wieder aufgeforstet werden, angepasst an die Herausforderungen des Klimawandels.
1: In den USA haben knapp 40 Technologieunternehmen eine Sicherheitsallianz gegründet. Anlass ist ein Test des Softwareunternehmens OpenAI, bei dem künstliche Intelligenz einen Hackerangriff durchgeführt hat. Die Sicherheitsallianz will einen allgemeinen verfügbaren Sicherheitsbaukasten für KI-Agenten entwickeln. KI-Agenten sind autonome Softwaresysteme, die eigenständig Entscheidungen treffen, handeln und aus Erfahrungen lernen. Dem neuen Bündnis gehören Konzerne wie Nvidia, SAP, Siemens, Microsoft und Palantir an. Das waren die Nachrichten. Das Wetter in Deutschland: tagsüber viel Sonne, im Norden und Nordosten mehr Wolken und etwas Regen, Höchstwerte von 21 Grad an der Nordsee bis 34 Grad am Hochrhein. Und am Mittwoch sonnig und trocken, 24 bis 38 Grad. Es ist 3.03 Uhr.
4: Das sind richtig schöne Aussichten. Sommer in Deutschland, genießen wir es, das schöne Wetter. Mal Regen, mal Sonne, mal kälter, mal wärmer. So ist er, der Sommer in Deutschland. Und wenn Sie gerade unterwegs sind, in die Ferien oder auf Arbeit, habe ich jetzt was für Sie, nämlich den Blick auf die Straßen. Hier ist der Verkehrsservice in der ARD-Hitnacht. A3 Köln Richtung Oberhausen zwischen Kreuz Ratingen Ost und Kreuz Breitscheid. Reinigungsarbeiten, Fahrbahn gesperrt, eine Umleitung gibt es über die U37. A40 Duisburg-Essen zwischen Mülheim-Winkhausen und Dreieck Essen-Ost. Bauarbeiten, das Ganze noch bis Donnerstag in beiden Richtungen, die Fahrbahnen sind gesperrt. A42 Dortmund Richtung Kamp-Lindfort zwischen Kreuz Essen-Nord und Bottrop-Süd 5 bis 5 Uhr, Fahrbahn gesperrt. Auf der Kanalbrücke wird ein Gerüst aufgebaut, das ist der Grund. A49 Gießen-Kassel zwischen Schwalmstadt und Neuental wegen Wartungsarbeiten die Fahrbahn noch bis 5 Uhr in beiden Richtungen gesperrt. Die Umleitungen führen ab Borken über die U44 und ab Schwalmstadt über die U81. Wir schauen auf die A71. So, jetzt A71 Richtung Schweinfurt zwischen Arnstadt Süd und Stadt Ilm wegen Bauarbeiten noch bis 6 Uhr die Fahrbahn gesperrt. Soweit unser Blick auf die Straßen in Deutschland. Wo auch immer Sie uns hören, haben Sie eine gute und sichere Fahrt.
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4: Guten Morgen wünscht Ronny Krappmann.

Schöne Musik hier bei uns in der ARD-Hitnacht. Geld oder Liebe, das ist die Frage. Und Sie haben mir viele, viele Nachrichten dazu geschrieben und können es auch weiterhin noch tun unter ard-hitnacht@mdr.de. Und ich muss gerade so lachen. Ich lese Name Armer, Vorname Schlucker aus dem SWR-Sendegebiet. Und zwar zum Thema Geld oder Liebe wurde mir geschrieben, all jenen, die die Liebe mögen, wählen, denen würde ich liebend gern meine Kontonummer geben. Auch ein schöner Gedanke. Lassen wir mal so stehen.

Mr. Cliff Richard mit Remember Me. Ja, wenn wir uns so erinnern, an die 80er zum Beispiel, da gab es im Fernsehen die Show Geld oder Liebe mit Jürgen von der Lippe. Hat mir auch gerade ein Hörer geschrieben, liebes Team, da gab es doch die Quizshow. Genau, diese Quizshow gab es und die hat mich inspiriert zum Thema für die heutige Sendung. Geld oder Liebe. Ich hätte nie gedacht, dass das wirklich so läuft und dass so viele Zuschriften kommen. Unter anderem von der Jasmin, die ist gerade mit dem Truck unterwegs zwischen Gollhofen und Erfurt. Und die hat sich mit ihrem Männel was Hübsches aufgebaut. Aber es braucht halt auch ein bisschen Knete zum Leben. Aber die Liebe muss einiges aushalten, schreibt sie. Der Mann ist früher auch auf dem Laster gefahren. Jetzt ist er wieder zurück in der Landwirtschaft, fährt Mähdrescher und alles andere. Ein super wichtiger Job, schreibt sie, ganz klar. Aber bei weithin ist sie mit dem Laster unterwegs. Da ziehe ich auch Mut. Ne? So ein Mädchen hier mit dem Laster, junge Frau, das will schon was heißen. Ich könnte es nicht. Also, ne? Ich bin froh, wenn ich mein kleines Auto irgendwo einparken kann. Aber so ist das nun mal. Naja. Liebe findet sich und sie, ihr habt euch gefunden, liebe Jasmin, und es geht immer weiter. Und es gehört halt dazu, ne, das Geld zur Liebe. Und wenn beides wächst, ist es doch wunderbar. Und alles ein bisschen mit Humor nehmen. Nicht immer so ernst nehmen, alles, glaube ich, ist ganz, ganz wichtig. Und wenn man sich in die Augen schaut und in guter Kooperative miteinander ist und bleiben möchte, dann rollt's, egal ob auf dem Mähdrescher oder auf dem Laster. Hauptsache, man hält zusammen, finde ich jedenfalls. Das sollte mal der Maßstab sein. Geld oder Liebe? Wie sind Ihre Gedanken?

0: Inzwischen 3.31 Uhr, eine Minute nach 4. Guten Morgen, liebe Autofahrer. Wir schauen gemeinsam auf die Straßen in Deutschland. A40, Duisburg-Essen, zwischen Mülheim-Winkhausen und Dreieck Essen-Ost. Bauarbeiten bis Donnerstag in beiden Richtungen, Fahrbahn gesperrt. A42 Dortmund Richtung Kamp-Lindfahrt, zwischen Kreuz Essen-Nord und Bottrop-Süd. Fahrbahn bis 5 Uhr gesperrt. Auf der Kanalbrücke wird ein Gerüst aufgebaut. A49 Gießen-Kassel zwischen Schwalmstadt und Neuental, Wartungsarbeiten noch bis 5 Uhr, Fahrbahn in beiden Richtungen gesperrt. Umleitungen führen über Borken, die U44 bitte nutzen, und ab Schwalmstadt über die U81. Eine Meldung noch von der A71 Richtung Schweinfurt, zwischen Arnstadt Süd und Stadt Ilm wegen Bauarbeiten bis ca. 6 Uhr noch die Fahrbahn gesperrt. Soweit unser Blick auf die Straßen in Deutschland.
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Rod Stewart in der ARD-Hitnacht. 3 Uhr 41, 11 Minuten nach 4. Schönen guten Morgen für alle, die gerade aufgestanden sind und die unterwegs sein müssen in ein paar Minuten, weil die Arbeit ruft. Ja, und für alle die, die gerade von der Arbeit kommen und nach Hause gehen und noch nicht so richtig runterfahren können, für beide habe ich einen selben Tipp, lassen das Radio an. Wir begleiten Sie noch ein Stückchen mit Musik und mit unserem Thema Geld oder Liebe und mit manche Geschichte, die die Menschen mit uns teilen. So zum Beispiel Jenny, die hat geschrieben, mein Gott, wie naiv war ich früher. Ich war mal gut betucht und habe mich für die Liebe entschieden und für die Nächstenliebe. Und als Geld dank meiner Mitmenschen nahezu aufgebraucht war, waren die Menschen weg. Ja, außerdem habe ich erfahren, was es heißt, mit Neid und Missgunst zu tun zu haben. Aber inzwischen hat sich das alles ein bisschen saniert. Sie ist vorsichtiger geworden. Ein kleines Trauma ist trotzdem geblieben. Ja, und jetzt ist sie umgeben von lieben Menschen. Und das tut ihr offensichtlich gut und das freut uns natürlich. Geld oder Liebe? Ja, das ist so ein spannendes Feld, ne? Wenn beides stimmig ist, dann ist es, glaube ich, ganz gut. Und wenn die Liebe sich trifft und gemeinsam wächst, zusammen auch mit einem kleinen Vermögen an Herzenswärme und auch am nötigen Taler, dass man ein bisschen entspannt durchs Leben gehen kann, dann ist es doch schon was Feines, oder? Sie haben noch Gedanken zum Thema Geld oder Liebe? Ja, dann können Sie mir gerne schreiben, wenn Sie denn Lust und Zeit dazu haben. ard-hitnacht@mdr.de.

schöne Nummer von Tracy Chapman. Talking about Revolution in der ARD Hitnacht. War noch richtig geflasht von dem Song. Lange nicht gehört und daher sehr gefreut. Im Übrigen haben mich gerade wieder neue Zeilen erreicht zum Thema Geld oder Liebe. Und da muss ich sagen, ein Spruch hat mich sehr, sehr berührt, der da heißt, Liebe sollte mühelos sein. Um Geld zu verdienen, braucht man oft Mühe, wenn man es denn nicht geschenkt bekommen hat oder vererbt. Und Liebe, die sollte nicht gekauft werden, sondern sie sollte einfach sich selbst schenken und geben, schreibt der Dominik. Liebe sollte mühelos sein. Ein Satz, der mich heute sehr, sehr bewegt bei diesem Thema Geld oder Liebe. Und ich bedanke mich dafür ganz, ganz herzlich. Und das bringt mich ein bisschen zum nächsten Song, der von Sarah Connor kommt. Sie hat ja lange Zeit Englisch gesungen, aber seit ein paar Jahren macht sie das Ganze auf Deutsch und das finde ich sehr, sehr gelungen und ich höre mir diese Songs auch sehr, sehr gerne an, weil auch wunderbare Texte. Und einer, der hat es mir besonders angetan, bedingungslos. Das passt eigentlich auch, ne? Zur Liebe. Zur Liebe zum Kind, Liebe zum Partner, Liebe zum Freund, zum Leben. Liebe sollte mühelos sein und bedingungslos.

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1: Um 4 Uhr mit Milad Kupay. Innenminister Dobrindt hat sich nach dem Anschlag beim Christopher Street Day in Berlin dafür ausgesprochen, schärfer gegen sogenannte Gefährder vorzugehen. Der CSU-Politiker kündigte dazu ein neues Sicherheitspaket an. Aus Berlin Jan Zimmermann.
2: Als ersten Punkt will Innenminister Dobrindt das Jugendstrafrecht ändern. Es brauche hier Regeln, dass Gefährder nicht nach diesem Recht behandelt werden und schon gar nicht auf Bewährung in Freiheit kommen, so der CSU-Politiker im Interview mit den ARD-Tagesthemen. Als zweiten Punkt plädiert Dobrindt für einen verstärkten Einsatz elektronischer Fußfesseln. Es gehe darum, die Bewegungsfreiheit von Gefährdern einzuschränken. Als dritten Baustein fordert der Innenminister bundesweit einheitliche Regeln für eine Präventivhaft. Das sei aus seiner Sicht zwingend notwendig, um Gefährder schneller aus dem Verkehr zu ziehen.
1: Das Bundeskriminalamt stuft derzeit 410 Menschen als sogenannte islamistische Gefährder ein. Das hat ein BKA-Sprecher dem Redaktionsnetzwerk Deutschland gesagt. Hinzu kämen 65 im Bereich Rechtsextremismus und 17 im Bereich Linksextremismus. Als Gefährder gelten Menschen, denen größere Gewalttaten wie Anschläge zugetraut werden. Der BKA-Sprecher erklärte, dass die jeweils zuständigen Bundesländer eine Person als Gefährder oder als einen Unterstützer von Gefährdern einstuften. Wer zu welcher Gruppe gehöre, werde im Einzelfall entschieden. Nach den Waldbränden in Spanien und Frankreich sind auch Portugal mehrere Feuer ausgebrochen. Wie die Behörden mitteilten, kämpften dort mehr als 1000 Einsatzkräfte gegen die Flammen. Aus der Nachrichtenredaktion Gisela Former.
3: Betroffen sind der Norden und das Zentrum von Portugal. Löschflugzeuge und Hubschrauber sind gegen die Brände im Einsatz. Auch in Spanien und Frankreich gibt es noch keine Entwarnung. Die Feuer bei Madrid und Valencia in Spanien und an der französischen Atlantikküste sind noch nicht unter Kontrolle. Präsident Macron sprach den Menschen bei einem Besuch in Bordeaux Mut zu und rief zum Zusammenhalt auf. Mit Blick in die Zukunft sagte er, der Wald müsse anders wieder aufgeforstet werden, angepasst an die Herausforderungen des Klimawandels.
1: In den USA haben knapp 40 Technologieunternehmen eine Sicherheitsallianz gegründet. Anlass ist ein Test des Softwareunternehmens OpenAI, bei dem künstliche Intelligenz einen Hackerangriff durchgeführt hat. Die Sicherheitsallianz will einen allgemein verfügbaren Sicherheitsbaukasten für KI-Agenten entwickeln. KI-Agenten sind autonome Softwaresysteme, die eigenständig Entscheidungen treffen, handeln und aus Erfahrungen lernen. Dem neuen Bündnis gehören Konzerne wie Nvidia, SAP, Siemens, Microsoft und Palantir an. Das waren die Nachrichten. Das Wetter in Deutschland, tagsüber heiter bis sonnig, im Nordosten mehr Wolken und nur selten Regen, die Temperaturen 21 bis 34 Grad. Es ist 4.03 Uhr.
4: Guten Morgen, liebe Autofahrer. Wir wünschen schon mal eine gute und sichere Fahrt. Und begleiten Sie mit aktuellsten Informationen wie dieser. A40 Duisburg-Essen zwischen Mülheim-Winkhausen und Dreieck-Essen-Ost. Bauarbeiten bis Donnerstag in beiden Richtungen, die Fahrbahn gesperrt. Und eben gerade reingekommen, Achtung, Falschfahrer, auf der B27, B33 Willingen-Schwenningen-Schaffhausen zwischen Bad Dürrheim und Hüfingen, B31, kommt Ihnen aktuell ein Falschfahrer entgegen. Fahren Sie äußerst rechts und überholen Sie nicht. Auf der B27, B33, Villingen, Schwenningen, Schaffhausen zwischen Bad Dürrheim und Hüfingen, B31 ist ein Falschfahrer unterwegs. Vorsicht in beiden Richtungen. A42 Dortmund Richtung Kamp-Lindfahrt zwischen Kreuz Essen Nord und Bottrop Süd, 5 bis 5 Uhr Fahrbahn gesperrt. Auf der Kanalbrücke wird ein Gerüst aufgebaut. A49 Gießen-Kassel zwischen Schwalmstadt und Neuental. Nach wie vor Wartungsarbeiten. Das Ganze dauert noch bis 5 Uhr an. Die Fahrbahnen in beiden Richtungen sind gesperrt. Es gibt aber Umleitungen ab Borken über die U44 und ab Schwalmtal über die U81. Die A71 Richtung Schweinfurt ist zwischen Arnstadt Süd und Stadt Ilm wegen Bauarbeiten noch bis ca. 6 Uhr gesperrt. Soweit unsere aktuellsten Meldungen von den Straßen.
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4: Ich sag mal herzlich willkommen und einen schönen guten Morgen wünscht Ronny Krappmann.

Musik von Channel 5. Isn't it you in der ARD-Hitnacht? 4.15 Uhr mittlerweile, Viertel 5. Jetzt aber raus aus den Federn. Wenn Sie 5 Uhr auf Arbeit sein müssen, dann müssten Sie jetzt schon fast unter der Dusche sein. Kaffeemaschine. Nee, Quatsch beiseite. Schön entspannt aufstehen. In der Ruhe liegt die Kraft. Guten Morgen, schreibt der Dominik. Wünsche einen schönen Morgen dem gesamten Team und allen, die jetzt schon wach sind und für gute Laune sorgen. Bin wieder auf Tour mit meinem Sprinter und höre das Nachtprogramm, die Musik und freue mich wie bei jeder Fahrt. Danke dafür und beste Grüße an alle, die mit den Autos unterwegs sind, Lkw-Fahrern, ob groß oder klein, ob Sprinterfahrer, allzeit gute Fahrt. Kommt gesund nach Hause oder auf Arbeit. Ihr werdet gebraucht, passt gut auf euch auf. Stimmt, alle, die des Nächtens oder auch tagsüber arbeiten, die im Wohle dessen unterwegs sind, dass es uns gut geht, die seien an dieser Stelle mal ganz herzlich erwähnt und gegrüßt und schön aufpassen auf den Straßen, ist wichtig. Ne? Egal wie schön die Musik ist, wie gut die Laune ist, immer mal ein bisschen mit über die Schulter gucken und aufpassen, dass man gut und behütet durch diesen Tag kommt. Geld oder Liebe war heute unser Thema in dieser ARD-Hitnacht. Und ich muss wirklich sagen, vielen, vielen herzlichen Dank für die vielen, vielen Zuschriften. Ich glaube, es waren über 100 oder 150. Ich konnte es gar nicht alle so zählen und lesen. Ich habe versucht, alles zu beantworten, bin auch noch drüber, lese immer noch diese ganzen Geschichten und erfreue mich sehr an Ihren Gedanken und nehme davon ganz, ganz viel mit. Und wie mir die Hörer auch sagten, nehmen viele Hörer viele von den Gedanken was mit, Geld oder Liebe, was ist wichtiger? Am Ende kommt es darauf an, dass man doch gut aufgehoben ist in der Liebe und wenn man das nötige Kleingeld dazu noch hat und es teilen kann miteinander, verdoppelt sich die Freude und alles, was dazu gehört. Und von daher, tja, Geld oder Liebe, wie früher in der Fernsehsendung. War eine schöne Erinnerung. Dankeschön an dieser Stelle für all die tollen Zuschriften. Es hat mir ganz, ganz viel Spaß gemacht. Und ich möchte mich an dieser Stelle auch nochmal ganz, ganz herzlich bedanken für Ihre Offenheit und diese wunderbaren Gedanken, die Sie mit mir, die ihr mit mir geteilt habt. So, und wir machen weiter mit ganz viel Musik. Rosenstolz, Liebe ist alles und erstmal hier Mr. Michael Jackson.

zwischen Bad Dürrheim und Hüfingen B31 unterwegs. Das sind doch richtig gute Nachrichten. Wir wünschen gute und sichere Fahrt. Ja, und um unser Thema Geld oder Liebe nochmal zu beschließen, Liebe ist alles. Diese Meinung ist Rosenstolz. Und das setzt doch einen wunderbaren Schlusspunkt unter unsere interaktive Aktion in dieser Sendung, wo ich mich nochmal ganz herzlich bedanke bei allen, die geschrieben haben. Auch beim Frank, der mir gerade noch einen Hinweis zur Sendung gegeben hat. Ich habe ihm mal was zurückgeschickt, ein offizielles Statement zur Sendung. Dürfte Sie interessieren.

0: gute Laune Musik am frühen Dienstagmorgen von Robbie Williams, Candy. Tja, ich glaube, der macht auch unseren Straßenbahnfahrern in Deutschland, U-Bahnfahrern, Busfahrern die Fahrt richtig Spaß zum Start in den neuen Tag. Guten Morgen allen, die da auf der Straße gerade unterwegs sind und natürlich eine gute und sichere Fahrt. Hier ist der Verkehrsservice in der ARD-Hitnacht. A40 Duisburg-Essen zwischen Mülheim-Winkhausen und Dreieck Essen-Ost. Bauarbeiten bis Donnerstag. In beiden Richtungen Fahrbahn gesperrt. A49 Gießen-Kassel zwischen Schwalmstadt und Neuental. Wartungsarbeiten, die gehen noch eine halbe Stunde bis 5 Uhr. Beide Richtungen der Fahrbahn sind gesperrt. Es gibt eine Umleitung ab Borken über die U44, ab Schwalmstadt über die U81. A42 Dortmund Richtung Kamp-Lindfort zwischen Kreuzessen-Nord und Bottrop-Süd, 5 bis 5 Uhr Fahrbahn gesperrt. Der Grund hierfür: auf der Kanalbrücke wird ein Gerüst aufgebaut. A71 Richtung Schweinfurt zwischen Arnstadt-Süd und Stadt-Ehm, wegen Bauarbeiten die Fahrbahn noch gesperrt, bis circa 6 Uhr steht hier.
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0: So, und jetzt mal hier raus aus den Federn. Ganz entspannt. Sollte jetzt der Wecker geklingelt haben, dann ein ganz besinnliches, schönen guten Morgen. Der neue Tag ruft. Am Mikrofon Ronny Krabmann. Raus!

Das ist so eine coole Nummer. Die spiele ich gern am frühen Morgen. Guten Morgen, Deutschland. Hier ist die ARD-Hitnacht mit Sister Sledge aus dem Jahr 79. Mit Lost in Music, sich in der Musik verlieren. Aus dem Album We Are Family war am Welthit. Lost in Music. Schöne Nummer. Einfach nur eine schöne Nummer. 4.44 Uhr. In 16 Minuten ist es 5. Und jetzt wünschen wir einen guten Start in den neuen Tag und hoffen, dass alles so gelingt, wie Sie es sich vorgenommen haben. Also, raus aus den Federn. Guten Morgen, Deutschland. Willkommen im neuen Tag. 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

Blue Hotel, Chris Isaak, hier in der ARD-Hitnacht. 4.51 Uhr, 9 Minuten noch, dann ist es 5 und in einigen Teilen Deutschlands übernehmen die Kollegen der Morningshows. Die haben was Schönes vorbereitet, tolle Musik, tolle Überraschungen und natürlich jede Menge Informationen aus der Region, die Sie garantiert interessieren. Also dranbleiben lohnt sich auf jeden Fall. Das Team der ARD-Hitnacht wünscht einen guten Wochenstart. Also so richtig rein in die Woche, ne? Montag zählt ja nicht. Und einen ja, bestmöglichen Start in den Tag heute und dass sie alles schaffen, was sich vorgenommen haben. Wer gehört mit zum Team? Natürlich die Technik und die Redaktion, die Musikredaktion und meine Wenigkeit. Mein Name ist Ronny Krabmann, grüße Sie und freue mich schon auf das nächste Mal.

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1: Mit Michael Holzberger, guten Morgen. Wie konnte ein als Gefährder bekannter Mann frei herumlaufen? Diese Frage beschäftigt nach dem Anschlag auf den Christopher Street Day in Berlin viele Menschen. Nun will Bundesinnenminister Dobrindt das Strafrecht für sogenannte Gefährder verschärfen. Wie die Bild-Zeitung schreibt, plant er 3 Maßnahmen. Dobrindt sagte der Zeitung, die Fußfessel müsse bei Gefährdern zum Standard werden. Außerdem brauche es in ganz Deutschland Präventivhaftregeln, um diese Gruppe aus dem Verkehr zu ziehen. Zudem solle das Jugendstrafrecht nicht mehr bei Gefährdern angewendet werden. Bundesweit haben gestern Menschen an die Opfer des CSD-Anschlags gedacht. Am Samstagabend waren eine Frau getötet und 29 Menschen verletzt worden. Wenige Wochen vor der Landtagswahl fragen sich Menschen in Sachsen-Anhalt, wer hier künftig regieren wird. Denn nach aktuellen Umfragen hätte die bisherige Deutschland-Koalition aus CDU, SPD und FDP keine Mehrheit mehr. Trotzdem hält Ministerpräsident Schulze an dem Bündnis fest. In Magdeburg bekräftigte er gestern seinen Wunsch, die Koalition auch nach der Wahl fortzusetzen. Gestern zog die Landesregierung Bilanz ihrer bisherigen Arbeit. So sei die wirtschaftliche Lage des Landes gestärkt worden. Es gebe weniger Bürokratie, modernere Schulen. Zudem seien 900 Kilometer Landesstraßen saniert worden. Am 6. September wird der neue Landtag in Sachsen-Anhalt gewählt. In einer Umfrage lag die AfD zuletzt mit 41% deutlich vorn. Ein Kind spielt mit dem Hund der Familie. Kurze Zeit später ist es tot. Nach dem Angriff Anfang Juli im Landkreis Anhalt-Bitterfeld hat die Obduktion nun die Todesursache bestätigt. Das 4-jährige Mädchen starb an den Folgen schwerer Bissverletzungen. Das teilten Staatsanwaltschaft und Polizei mit. Bei dem Hund handelt es sich nach Angaben der Ermittler augenscheinlich um einen American Stafford Terrier. Es wurde in ein Tierheim gebracht. Wegen des Verdachts der fahrlässigen Tötung wird gegen die 32 Jahre alte Mutter des Kindes und einen 30-jährigen Bekannten ermittelt. Demnach wird geprüft, welche Umstände zu dem Angriff geführt haben. Wer in Magdeburg auf einen MRT-Termin wartet, braucht künftig am Uniklinikum möglicherweise nicht mehr ganz so viel Geduld. Die Klinik spricht davon, dass sie jetzt das erste von insgesamt 4 neuen MRT-Geräten in Betrieb genommen hat. Dadurch würde es mehr Termine für die Patienten geben. Enge Umkleidekabinen sollen wegfallen. Auch soll ein neues MRT-Gerät für Babys und Kleinkinder an Magdeburgs Uniklinik angeboten werden. Und noch der Blick ins Ausland. In Frankreich kämpfen Feuerwehrleute weiter gegen riesige Waldbrände. Nach Angaben des Innenministeriums hat sich die Lage stabilisiert. Das Feuer sei jedoch weiterhin nicht unter Kontrolle. Rund um Bordeaux mussten bislang mehr als 250.000 Menschen ihre Häuser verlassen. Deutschland hat 2 Transporthubschrauber und ein Flugzeug der Bundeswehr entsandt. Auch in Spanien bleibt die Situation nach Angaben der Behörden angespannt. Westlich von Madrid breiten sich die Brände langsamer aus. Entwarnung gibt es noch nicht. Etwa 100.000 Menschen sind dort betroffen. Soweit die Nachrichten mit Michael Holzberger. Weiter geht's mit dir, Julia.
2: Jo, ich danke dir, Michael. Wir möchten, dass Sie gut ankommen. Hier ist der MDR Sachsen-Anhalt Verkehrsservice. 3 Minuten nach 5 A36 Richtung Braunschweig. Zwischen Fienenburg und Lengde steht ein kaputter Lastwagen auf der rechten Fahrspur. Also hier bitte ganz besonders vorsichtig fahren. Und ansonsten, wenn Ihnen was auffällt, sagen Sie gern Bescheid. Kostenfrei unter 0800 94 6 94 6. Und die 1. Ich wünsche eine gute Fahrt. Gibt heute durchaus viel Sonne, auch mal dichtere Wolken, bleibt aber trocken und ja, so langsam wird's ja wärmer. Heute bis 28 Grad, jetzt sind es 11 in Wernigerode, in Stendal 12, Magdeburg 13, Naumburg und Weißenfels jeweils 14 Grad und dann morgen bis 33 Grad, sonnig, Donnerstag. Bis 38 Grad. Abends kommen dann aber schon Schauer und Gewitter auf und Freitag wird's dann wohl auch schon wieder nicht mehr ganz so heiß.
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2: Juhu! Einen schönen Start in den Dienstag. Vielleicht haben Sie schon Kaffee oder Tee fertig, sitzen noch ganz gemütlich am Küchentisch. Erstmal so ganz entspannt in den Starttagen. Oder es geht schon los, Sie füllen sich Ihr guten Morgen-Getränk in den Thermobecher und los geht's. Und das jetzt mit Musik von Peter Gabriel, Salisbury Hill.

0: Guten Morgen, hier ist MDR Sachsen-Anhalt. Haben Sie gerade Ihre Kaffeekanne vielleicht auch aufgefüllt, beziehungsweise was da raus in den Becher reingefüllt? Wie viel hat man so zu Hause? Naja, vielleicht eine, zwei, drei, wenn es hochkommt, aber 4500 Kaffeekannen. Und dann mal überlegen, wie viele Meter Regal bräuchte man dafür wohl?
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0: Diese 4500 Kaffeekannen, die gibt es wirklich, und zwar im Heimatmuseum Ilberstedt. Das zieht jetzt allerdings um, muss sich deswegen verkleinern. Und oh ja, da fühlen wir doch gleich mal mit dem Vorsitzenden des Heimatvereins, Roland Harlang.
2: Es ist so, als ob es einem das Herz aus dem Leibe reißt. Also ich habe unseren Mitgliedern auch gesagt, informiert mich nicht, wenn irgendwas abgegeben wird. Ich will es gar nicht sehen. Jedes Teil ist mir ans Herz gewachsen und tut weh. Es muss aber sein. Wir müssen einen ganz großen Teil unseres bisherigen Heimatmuseums aufgeben.
0: Ach Mensch, ja. Und die Kannen, die sollen ja auch weiterhin zu sehen sein. Und zwar bei einem großen Erdbeerhof, der in Wernigerode bald eine Filiale aufmacht und die Kannen zur Deko nutzen will. Also das ist ein Projekt, und Sie haben ja vielleicht auch ein Projekt, also eine Sommerbaustelle, klein oder groß, was da bei Ihnen gerade so zu tun ist, woran Sie werkeln und basteln, das möchten wir gerne wissen, und dafür gibt es dann ja von uns ein DAB Plus Baustellenradio. Um 10 vor 8 gibt es die nächste Chance.
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0: Ja, auch wenn das hier so sommerlich klingt, bei uns im Radio hier bei MDR Sachsen-Anhalt um 5.20 Uhr, ja, ist es draußen noch nicht so sommerlich. Jörg Schröder im Wetterstudio, guten Morgen.
1: Einen wunderschönen guten Morgen.
0: Ich muss mal eben kurz beschreiben, was hier hinter den Kulissen so abläuft. André Plaul kam nämlich an und ich erzählte was vom Thermobecher und André sagte, ja, den braucht man auch wirklich noch heute Morgen. Ist das frisch? Ging es dir auch so? Hast du auch so gefroren?
1: Okay,
0: ja, wenn man Fahrrad fährt, ich kann das verstehen.
1: Ich hatte ein Pulloverchen drüber,
0: siehst
1: ich gebe es ehrlich zu. Ja. Ich will ja keine Sommerkrippe riskieren, ich möchte ja weiter für euch da sein.
0: Ja.
1: Das habe ich schön gesagt, oder?
0: Na, und da sind wir wirklich auch froh.
1: Und die Temperaturen aktuell recht frisch. Und ich sage mal so, an diese kühlen Temperaturen, da werden wir uns in den nächsten Tagen, danach werden wir uns so ein bisschen sehnen danach. Mhm. Denn aktuell liegen die Temperaturen im Harz im einstelligen Bereich so um die 9 Grad, aber auch in der Börde 13 Grad, in Anhalt auch 13 Grad, im Burgenlandkreis 14 Grad. Der Tag heute aus meiner Sicht sommerlich warm. Wir erwarten Temperaturen bis 28 Grad. Insgesamt also recht angenehme Werte. Aktuell haben wir vor allen Dingen Hochnebel über dem Harz und auch im Landkreis Wittenberg.

0: Ehrlich,
1: Punkt,
0: ich bin ja froh. Ja. Ursprünglich, also vor einer Woche, sah es noch aus, dass wir so eine Hitzewelle von mindestens einer Woche vor uns haben mit Temperaturen über 35 Grad.
1: Und mehr als 40, habe ich auch gelesen.
0: Das hat sich komplett geändert.
1: Okay.
0: Gott sei Dank, es ist ein Hitzewellchen. Morgentemperatur bis 32, 33, vielleicht sogar 34 Grad. Morgen insgesamt viel Sonnenschein, den Peakwärme, du hast schon gesagt, am Donnerstag erreichen. Da Temperaturen bis 38 Grad und aus meiner Sicht, Gott sei Dank, dann zum Donnerstagabend tauchen dann Schauer und Gewitter auf. Und das heißt, dann zum Wochenende hin ist es dann weniger heiß. Vor allem am Wochenende liegen dann die Temperaturen wieder unter 30 Grad.
1: Da kann man jetzt schon mal vorsorglich durchatmen, oder?
0: Ja, ja. Bin ich froh.
1: Danke, Jörg. Ja. Dann hören wir uns in einer Stunde wieder.
0: Ich freue mich drauf.
1: Und ich mich erst. Und jetzt hören wir erstmal hier ein bisschen Gary Rafferty, ne? Baker Street.
0: Ach Mensch, der Gary.
1: Song-Klassiker mit Saxophon. Bevor das losgeht, halten wir aber lieber jetzt die Klappe, oder? Stört sonst.

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2: Im Studio begrüßt Sie Martin Nass. Einen schönen guten Morgen. Wie konnte ein als Gefährder bekannter Mann frei herumlaufen? Diese Frage beschäftigt nach dem Anschlag auf den Christopher Street Day in Berlin viele Menschen. Nun will Bundesinnenminister Dobrindt das Strafrecht für sogenannte Gefährder verschärfen. Wie die Bild schreibt, plant er 3 Maßnahmen. Dobrindt sagte der Zeitung, die Fußfessel müsse bei Gefährdern zum Standard werden. Außerdem brauche es in ganz Deutschland Präventivhaftregeln, um diese Gruppe aus dem Verkehr zu ziehen. Zudem solle das Jugendstrafrecht bei Gefährdern nicht mehr angewendet werden. Am Samstagabend waren bei dem CSD-Anschlag in Berlin eine Frau getötet und 29 Menschen verletzt worden. Die Ferienzeit ist in Sachen Blutspende eine schlechte. Viele Menschen sind im Urlaub oder entspannen lieber im Freibad, als zur Blutspende zu gehen. Die Krankenhäuser beklagen daher schrumpfende Vorräte an Blutkonserven und rufen dringend zu Spenden auf. Das DRK-Blutspendeinstitut in Dessau beispielsweise und die Uniklinik Halle-Wittenberg. Clemens Kral, wie ernst ist denn die Lage jetzt?
3: Also die Uniklinik in Halle spricht von einer angespannten Versorgungslage. Das heißt, manche Blutgruppen gingen zur Neige. Auch werde es schwerer, die Vorräte an die einzelnen Stationen in den Krankenhäusern zu verteilen. In Sachsen-Anhalt seien laut Rotem Kreuz täglich etwa 500 Konserven nötig. Das Blutspendeinstitut in Dessau bittet daher potenzielle Blutspender, die Ärmel für den guten Zweck hochzukrempeln. Zum Beispiel am kommenden Freitagnachmittag bei der Freiwilligen Feuerwehr in Roßlau. Weitere Termine finden Sie im Internet.
2: Die geburtenschwachen Jahrgänge seit 2022 erreichen nun das klassische Krippen- und Kita-Alter. Die Folge ist eine historische Trendwende. Nach jahrelangem extremen Mangel müssen erste Kitas nun aktiv um Kinder werben oder sogar schließen. Auch in Tangerhüttes Kindertagesstätten werden ab August deutlich weniger Kinder betreut. Wie es von der Verwaltung heißt, bleiben dann etwa 120 Kita-Plätze unbesetzt. Bürgermeister Andreas Brohm fordert daher neue Strukturen. Katharina Heckel, wie sieht's denn vor Ort aus?
4: Mit 89,1% wird die Kita Lüderitz-Kids am besten ausgelastet sein. Die Korbeler Sonnenkäfer allerdings werden ab August bei nur noch 36,4% landen. Bürgermeister Andreas Brohm sagte, der Personalbedarf der Einrichtungen werde schrittweise an den tatsächlichen Bedarf angepasst. Noch spricht der Bürgermeister nicht von Schließungen, betont aber, es gehe nicht nur um die Zahl der Plätze, sondern vor allem um Qualität, verlässliche Betreuung und leistungsfähige Teams. Bei den Gebäuden und Betriebskosten sei Sparen schwierig, die müssten ja vorgehalten werden.
2: Wer in Magdeburg auf einen MRT-Termin wartet, braucht künftig am Uniklinikum möglicherweise nicht mehr ganz so viel Geduld. Die Klinik spricht davon, dass sie jetzt das erste von insgesamt 4 neuen MRT-Geräten in Betrieb genommen hat. Dadurch würde es mehr Termine für Patienten geben. Auch soll ein neues MRT-Gerät für Babys und Kleinkinder an der Magdeburger Uniklinik angeboten werden. Soweit das Neueste aus Sachsen-Anhalt. Weiter geht's mit Julian Wittern Verkehr.
5: Jo, ich danke dir, Martin. Wir möchten, dass Sie gut ankommen. Hier ist der MDR Sachsen-Anhalt Verkehrsservice. 6:03 und es läuft soweit alles auf den Straßen. Wenn Ihnen was auffällt, dann sagen Sie uns das gern kostenfrei unter 0800 94 6 94 6 und die 1 natürlich kostenfrei. Und eben habe ich so kurz gezögert, denn es ist direkt in diesem Moment hier ein Blitzer reingekommen. Vielen Dank fürs Anrufen und zwar in Halle in der Volkmannstraße Richtung Riebeckplatz. Wie gesagt, wenn Sie auch was sehen, gerne anrufen. Und ich wünsche eine gute Fahrt. Heute ein Sommertag mit Temperaturen bis 28 Grad, mal Sonne, mal dichtere Wolken und trocken. Jetzt nochmal schön durchlüften. 11 Grad in Seehausen und Quedlinburg ins Herbst, 12 in Querfurt, 13 Zeitz, 14 Grad. Morgen dann viel Sonne bis 33 Grad. Es werden Donnerstag bis 38, aber wir haben es von Jörg Schröder im MDR Wetterstudio ja eben gehört. Danach kühlt es schon wieder ab, also das wird dann eben wohl doch nicht diese Hitzewelle mit mehr als 40 Grad, die hier noch angekündigt war. Haben wir natürlich aber weiterhin im Auge, wie sich das Wetter entwickelt. Hier ist der schönste Morgen. Ich bin Julia Rosebruck und wünsche einen guten Start in den Dienstag.
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0: Infogleich 42. Moin! Hier ist MDR Sachsen-Anhalt. Nachdem wir jetzt alle schön mitsingen konnten, bringe ich uns mal weiter hier in Stimmung. Vielleicht geht's für Sie ja auch noch los. Die Sommerferien in Sachsen-Anhalt sind halb rum und insgesamt ist der Sommer ja einfach für viele die Zeit, mal wegzufliegen. Und das will sich heute mal unser Morgenreporter Stefan Bringe zu ein bisschen genauer angucken, was da so los ist am Flughafen Halle-Leipzig.
1: Hey, ab in den Süden der Sonne hinterher. Ejo, was geht? Ich bin heute auf dem Flughafen Leipzig-Halle unterwegs. Hier fliegen die Maschinen ab Richtung Mallorca, in die Türkei oder ans Mittelmeer. Hauptsache Sonne. Und ich schaue mich heute mal um, spreche mit dem Personal am Boden und natürlich mit den vielen Reisenden, die hier abfliegen oder ihre Liebsten in Empfang nehmen. Und wer weiß, vielleicht geht ja heute noch der eine oder andere Last-Minute-Flug.
0: Da sind wir sehr gespannt, was wir dann nachher von Stefan so hören.
2: 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Ganz früh schon draußen.
0: Und vielleicht sind sie auch gerade noch dabei, ihren Koffer zu packen. Noch schnell ungefähr 93 mal gucken, ob wirklich alles dabei ist. Die wichtigsten Sachen. Ausweis, Portemonnaie, Handy. Ja, also erstmal schönes Wachwerden.
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0: Guten Morgen, schönen Start in den Dienstag, 5.50 Uhr.
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2: Ich habe eine Hollywood-Schaukel geschenkt bekommen. Und ich habe mich sehr darüber gefreut. Weil das gute Stück keine Neuware ist, wurde schnell klar, einfach hinstellen und losschaukeln ist nicht. Da steckt erstmal eine Menge Arbeit drin. Abschleifen zum Beispiel. So lange, bis die Hände wehtaten und der alte Lack endlich ab war. Dann neu streichen. Warten, bis alles trocken ist. Die Sitzfläche montieren. Und erst dann kam der Moment, auf den ich mich sehr gefreut hatte, Platz nehmen. Schaukeln. Den Platz im Garten genießen. So ist das oft im Leben. Der Lack ist ab. Dinge altern und Menschen auch. Nicht alles glänzt. Nicht alles ist geschniegelt. Nicht alles wirkt noch wie neu. Aber das heißt ja noch lange nicht, dass es schlimm ist. Manches wird gerade dann wieder schön, wenn sich jemand darum kümmert. Wenn Zeit investiert wird, Geduld, Arbeit und Liebe zum Detail, dann wird nicht einfach das Alte weggeworfen, dann bekommt etwas wieder neuen Glanz. Ich glaube, Gott schaut auf uns genau so. Nicht nur auf die verwitterte Oberfläche und das, was abgenutzt wirkt, sondern auf das, was in uns steckt. Auf das, was noch werden kann. Auf den Menschen, der erneuert werden soll. Und manchmal ist es wie bei einer Hollywood-Schaukel. Erst ist der Lack ab und am Ende sitzt man da und merkt, wie schön es geworden ist. Mit schaukelnden Grüßen, Martin Olenicki, evangelisch in Köthen.
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Kurz vor sechs, guten Morgen, MDR Sachsen-Anhalt ist hier. Wir bringen Sie gut in den Dienstag nach den Nachrichten um sechs, auch mit Musik aus den 70ern von Middle of the Road.

0: Gitarren-Sound von Middle of the Road, Sacramento nach den Nachrichten um 6. 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
4: Mit Michael Holzberger, guten Morgen. Die Waldbrandgefahr in Sachsen-Anhalt ist aktuell zurückgegangen. Spaziergänge im Wald sind wieder mit einem besseren Gefühl möglich. Nach Angaben des Landeszentrums Wald werden in vielen Regionen des Landes nur niedrige Gefahrenstufen ausgewiesen. Zuletzt waren die Temperaturen gefallen und es hatte auch geregnet. Die Böden haben mehr Wasser aufgenommen. So gilt jetzt etwa im Jerichower Land nicht mehr die zweithöchste Warnstufe. Das ist einzig allein im Land noch im Kreis Harz der Fall. Wer dort im Wald unterwegs ist, darf nicht rauchen. Auch ein offenes Feuer ist verboten. Morgen soll es in Sachsen-Anhalt wieder heiß werden. Der Deutsche Wetterdienst rechnet mit bis zu 34 Grad. Wie konnte ein als Gefährder bekannter Mann frei herumlaufen? Diese Frage beschäftigt nach dem Anschlag auf den Christopher Street, der in Berlin viele Menschen. Nun will Bundesinnenminister Dobrindt das Strafrecht für sogenannte Gefährder verschärfen. Wie die Bild schreibt, plant er 3 Maßnahmen. Dobrindt sagte der Zeitung, die Fußfessel müsse bei Gefährdern zum Standard werden. Außerdem brauche es in ganz Deutschland Präventivhaftregeln, um diese Gruppe aus dem Verkehr zu ziehen. Zudem solle das Jugendstrafrecht nicht mehr bei Gefährdern angewendet werden. Bundesweit haben gestern Menschen an die Opfer des CSD-Anschlags in Berlin gedacht. Am Samstagabend waren eine Frau getötet und 29 Menschen verletzt worden. Bundeskanzler Merz baut sein Regierungsteam um, dabei hat er auch Minister entlassen. Nun hat es auch den Magdeburger CDU-Bundestagsabgeordneten Tino Sorge getroffen. Er verliert seinen Posten als parlamentarischer Staatssekretär im Bundesgesundheitsministerium. In einer Erklärung kritisiert Sorge den Bundeskanzler scharf. Merz habe ihm die Entscheidung nicht persönlich mitgeteilt, sondern zuerst in Parteigremien und vor der Presse bekannt gemacht. Sorge schreibt außerdem, er hoffe, dass die Personalentscheidung einer übergeordneten Logik folge. Immer weniger Menschen spenden Blut. Krankenhäuser am Land beklagen schrumpfende Vorräte an Blutkonserven und rufen zur Spende auf, so etwa das DRK-Blutspende-Institut in Dessau und die Uniklinik Halle-Wittenberg. Frage an Regionalreporter Clemens Kral, wie ernst ist denn die Lage zurzeit?
5: Also die Uniklinik in Halle spricht von einer angespannten Versorgungslage. Das heißt, manche Blutgruppen gingen zur Neige. Auch werde es schwerer, die Vorräte an die einzelnen Stationen in den Krankenhäusern zu verteilen. In Sachsen-Anhalt seien laut Rotem Kreuz täglich etwa 500 Konserven nötig. Damit weiter frisches Blut da ist, können Sie die Ärmel hochkrempeln, zum Beispiel morgen zu einem Sondertermin von 10 bis 17 Uhr in der Uniklinik in Kröllwitz. Als Dankeschön gibt's danach auch ein Eis.
4: Und bei einem Blitzermarathon auf der Autobahn 2 bei Grabow hat die Polizei zuletzt mehr als 500 Autofahrer erwischt. Wegen Straßenschäden gilt in dem Abschnitt Tempo 120 zum Beispiel für Autos. Und so wurde ein Autofahrer mit Tempo 182 geblitzt. Neben 2 Punkten und 480 Euro Bußgeld droht ihm nun 1 Monat Fahrverbot. Soweit die Nachrichten mit Michael Holzberger. Und jetzt geht's weiter mit dir, Julia.
0: Jo, ich gucke auf die Straßen. Danke, Michael. Wir möchten, dass Sie gut ankommen. Hier ist der MDR Sachsen-Anhalt Verkehrsservice. 6:03 und es läuft soweit alles auf den Straßen. Ein Blitzer steht in Halle in der Volkmannstraße Richtung Riebeckplatz. Vielen Dank fürs Anrufen. Und wenn Sie was sehen auf Ihrer Fahrt, dann machen Sie das doch auch. Kostenfrei geht das unter 0800 94 6 94 und die 1. Ich wünsche eine gute Fahrt. Gibt heute Sonne und auch mal mehr Wolken, bleibt aber trocken bei bis 28 Grad, jetzt noch frisch. 10 Grad in Aschersleben, in Lutherstadt-Wittenberg, Landsberg und Klötze, jeweils 12 in Laucha, 13 Grad. Morgen dann, Sie haben es auch bei Michel nochmal gehört, dann schon mal bis 33 Grad, sonnig. Donnerstag kommen noch ein paar Grad obendrauf. Abends gibt es schon Schauer und Gewitter und dann wird es auch wohl schon wieder ein bisschen kühler. Also Donnerstag, so wie es aussieht, der heißeste Tag mit bis 38 Grad.
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0: Moin. und einen hoffentlich entspannten Start in den Dienstag.

0: Ganz gemütlich reinstarten in den Dienstagmorgen mit MDR Sachsen-Anhalt um 6.11 Uhr. Sonne erwartet uns heute. Sonne ist auch schon da. Na klar, da ist die Sonnenbrille angesagt. Und auch ansonsten, na klar, helfen uns Brillen beim Gucken in die Ferne oder auch beim Lesen. Aber ja, eine Brille kann auch Schwierigkeiten machen. Das hat MDR Sachsen-Anhalt Dauernörgler Leonard Schubert kommen sehen.
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2: Ja toll, jetzt muss ich auch noch zu diesem Thema einen Beitrag machen. Brillen. Als ob ich nicht schon genug zu tun hätte. Einen Termin beim Optiker zu machen zum Beispiel. Weil ich es so liebe, durch irgendwelche komischen Geräte zu starren und einer strengen Frau mit Dutt-Buchstaben und Zahlen vorzulesen, die gar keinen Sinn ergeben. Leider machen meine Augen es nötig. Wie schön war es, als ich als Kind überall einfach so hingucken konnte und die Welt gestochen scharf sah, wie ein junger Adler. Meine Augen beschlugen nicht, wenn ich von draußen hineinkam. Sie zerbrachen nicht, wenn ich mich aus Versehen darauf setzte. Sie mussten nicht regelmäßig geputzt werden, weil sich eine Drecksschicht darauf sammelte. Ich konnte sie nicht in meinem anderen Rucksack vergessen und vor allem kosteten sie keine 300 Euro. Ganz im Gegensatz zu meiner Brille. Woher ich das weiß? Fragen Sie nicht, aber falls jemand in der Wasserrutsche eine verlorene Brille findet, sagen Sie mir Bescheid.
3: Leonard, jammerst du etwa schon wieder? Ruft meine Chefin. Ich behalte dich im Auge.
2: Nur in einem? Frage ich. Müsste das nicht heißen, ich behalte dich in den Augen?
3: Das klingt eher nach Kontaktlinsen,
2: murrt meine Chefin.
3: Aber apropos ein Auge, kennst du schon den Witz? Geht ein Zyklop zum Augearzt. Verstehst du, weil der nur ein Auge hat?
2: Verstehe, sage ich und fange schnell an, meinen Beitrag zu schreiben. Nicht, dass sie mir noch einen Witz erzählt. Und, was soll ich sagen, Hauptsache, sie ist glücklich.
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0: 6:20 Uhr. Guten Morgen. Hier ist MDR Sachsen-Anhalt. Guten Morgen ins MDR Wetterstudio zu Jörg Schröder.
1: Julia, hallo. Guten Morgen.
0: Na, Sonne ist da, Jörg ist da. So, Temperaturen sind noch nicht so da, wie sie heute werden.
1: Noch nicht überall ist Sonne da. Wir haben hier und da noch ein paar Hochnebelfelder.
0: Was?
1: Aktuell vor allem im Burgenlandkreis, auch im Landkreis Wittenberg sehe ich ein paar Nebelfelder. Und natürlich im Harz, sie werden verschwinden. Dass wir dann kann ich es bestätigen.
0: Ja.
1: Dann haben wir erst einmal flächendeckend viel Sonnenschein. Die
0: warte mal kurz. Ich kann da auch noch kurz was dazu beitragen.
1: Erzähle.
0: Nämlich von Detlef, der gerade sich gemeldet hat, aus dem Jerichoer Land. Auch noch zum Teil sehr neblig, schreibt er mit Beweisfoto. So, das kann ich jetzt noch dazu beitragen. Also.
1: Danke, Detlef, dass du es mir bestätigt hast, weil die Julia denkt ja, dass wenn die Sonne über Magdeburg scheint, scheint sie dann gleich überall. Nee, so ist es nicht.
0: Das denkt sie nicht, aber machen wir weiter.
1: Insgesamt ein schöner Sommertag steht an. Wir haben mit Nebelfeldern zu tun. Wie gesagt, die werden verschwinden. Dann in der ersten Tageshälfte viel Sonne, dann kommen Quellwolken dazu. Die können mal vorübergehend ein bisschen dichter sein. Gerade etwa so vom Arendsee über Stendal bis nach Wittenberg, bis in den Fläming hinein. Kann es auch mal längere Zeit grau bleiben. Regenschirm lassen wir zu Hause, Sonnenbrille packen wir ein. Und auch das T-Shirt und das kurze Röckchen oder Höschen, je nachdem. Höchsttemperaturen heute 28 Grad.
0: Und dann wird es morgen noch heißer, Donnerstag auch. Aber dann, du hast es vorhin schon gesagt, ist es ja so eigentlich schon wieder geschafft mit dieser angekündigten Hitzewelle.
1: Es sah ja danach aus, dass sich wieder so ein Hitzedom über Deutschland aufbaut, dass wir mit mehrere Tage Temperaturen bis 40 Grad erleben werden. Das hat sich geändert. Morgen Höchsttemperaturen bei 34 Grad. Es ist schon ordentlich heiß. Am Donnerstag legt man noch eine Schippe drauf bis 38 Grad. Allerdings am Donnerstag im Laufe des Tages tauchen Schauer und Gewitter auf und die sorgen dafür, dass wir dann am Wochenende wieder angenehmere sommerliche Temperaturen erleben werden.
0: Puh. Danke, Jörg. Bis in einer Stunde.
1: Bis dann. We'll be right back.

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2: 6.30 Uhr in Halle Windsteck-Jakobs, einen guten Morgen. Sommerzeit, Ferienzeit, Zeit in den Urlaub zu fahren oder vielleicht ins Freibad zu gehen. Zur Blutspende gehen immer weniger Menschen. Wie jedes Jahr im Sommer beklagen die Krankenhäuser schrumpfende Vorräte an Blutkonserven und rufen deshalb dringend zu Blutspenden auf. Zum Beispiel die Uniklinik in Halle. Clemens Kral, wie ernst ist denn die Lage zurzeit?
3: Also die Uniklinik in Halle spricht von einer angespannten Versorgungslage. Das heißt, manche Blutgruppen gingen zur Neige. Auch werde es schwerer, die Vorräte an die einzelnen Stationen in den Krankenhäusern zu verteilen. In Sachsen-Anhalt seien laut Rotem Kreuz täglich etwa 500 Konserven nötig. Damit weiter frisches Blut da ist, können Sie die Ärmel hochkrempeln, zum Beispiel morgen zu einem Sondertermin von 10 bis 17 Uhr in der Uniklinik in Kröllwitz. Als Dankeschön gibt's danach auch ein Eis.
2: 150.000 Badewannen hätte man mit dem Wasser füllen können, das in Merseburg monatelang unbemerkt auf der Rischmühleninsel versickert und in die Saale gelaufen ist. 40.000 Euro Schaden sind das mal eben für das Stadtsäckel. Geld, das die Stadt wohl alleine aufbringen muss. Attila Dabrowski, wie war es denn zu dem Schaden gekommen und warum hat man ihn gar nicht bemerkt?
4: Nach Angaben des örtlichen Wasserversorgungs Medeva hatte die Wurzel eines Baumes ein Wasserrohr beschädigt und schließlich zerbrochen. Weil die Wasserentnahmestelle auf der Rischmühleninsel aber nur bei Veranstaltungen genutzt wird, war der Defekt lange unentdeckt geblieben. Die Wasseruhr selbst war zuletzt vor rund 7 Monaten abgelesen worden. Zudem handelt es sich um eine mechanische und nicht um eine elektronische Uhr, die einen auffälligen Verbrauch möglicherweise früher gemeldet hätte. So waren insgesamt etwa 23 Millionen Liter Wasser verloren gegangen. Die Stadt hat zwar eine Kostenübernahme durch eine Versicherung geprüft, hat jedoch eine Absage erhalten und muss den Schaden nun selbst tragen.
2: In der Liste der deutschen Großstädte nimmt Halle Platz 34 ein. Bei der Rangliste der Blitzer Hauptstädte kommt Halle allerdings auf Platz 8. Das hat eine Analyse von leasingmarkt.de ergeben. Anlass ist der bundesweite Blitzermarathon Anfang August. In der Studie wurden die Bußgeldeinnahmen sowie die Überwachungsdichte im Verhältnis zum registrierten Pkw-Bestand von 30 deutschen Städten untersucht. Demnach wurden im Jahr 2025 in Halle alleine durch die Stadt fast 77.000 Autos geblitzt. Das brachte Halle Einnahmen von 5,1 Millionen Euro ein. Blitzerhauptstadt Deutschlands ist der Studie zufolge übrigens Halles Partnerstadt Karlsruhe. Sie kassierte wegen Geschwindigkeitsüberschreitung im vergangenen Jahr knapp 130 Euro pro zugelassenen Pkw und damit mehr als das Dreifache des Bundesdurchschnitts. Soweit die Meldungen. Weiter geht mit dem Verkehr und Julia.
5: Wir möchten, dass Sie gut ankommen. Hier ist der MDR Sachsen-Anhalt Verkehrsservice. 7:03. Es sieht soweit alles gut aus auf den Straßen. Hier kommen die Blitzer. Danke fürs Anrufen. Auf der A9 Richtung München zwischen Dreußig und Eisenberg und in Halle in der Volkmannstraße Richtung Riebeckplatz. Haben Sie auch was gesehen? Dann freuen wir uns, wenn Sie Bescheid sagen. Kostenfrei geht das unter 0800 94 6 94 6 und die 1. Ich wünsche eine gute Fahrt und neblig. Genau, neblig kann es zum Teil noch sein, hatte auch Detlef aus Möckern Bescheid gesagt und wir haben es eben ja auch von Jörg Schröder im MDR-Wetterstudio gehört. Aber die Sonne kommt jetzt immer mehr zum Vorschein. Gute Fahrt! Sonne ist heute ein schönes Thema. Gibt auch mal dichtere Wolken, wird warm bis 28 Grad. Jetzt sind es 12 Grad in Gommern und in Sandersdorf-Brehna, in Bad Lauchstädt, in Thale und in Diesdorf sind es jeweils 11 Grad. Morgen steigert sich das mit den Temperaturen bis auf 33 Grad, Donnerstag bis 38. Aber dann wird es auch wohl schon wieder kühler, denn abends kommen Schauer und Gewitter auf. Hier ist der schönste Morgen. Ich bin Julia Rosebruck. Guten Start in den Dienstag.
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0: 6.41 Uhr. Moin und einen schönen Start in den Dienstag bis 28 Grad. Morgen dann mehr als 30. Donnerstag geht es bis nah an die 40 Grad ran. Aber dann wohl auch wird es schon wieder etwas kühler. Aber naja, Hitzewelle, die nächste kommt bestimmt. Und naja, 38 Grad ist auch heiß genug. Und darunter leiden natürlich nicht nur Menschen und Tiere, sondern auch die Natur. Und ja, wer hat da vielleicht auch schon auf die ein oder andere hitzebeständige Pflanze umgeschwenkt oder hat das noch vor? Also wenn wir so daran denken, wie es eben den unterschiedlichen Pflanzen so geht bei der Hitze und Trockenheit, da geht automatisch bei uns das Kopfkino an. Wie es klingt, wenn Pflanzen sprechen könnten.
1: Die Bauernhortensien.
2: Wasser! Wasser! Und Entschuldigung, könnten Sie uns vielleicht mal den Sonnenschirm aufspannen? Ich habe so empfindliche Haut, ich verbrenne da ganz schnell.
1: Der Kaktus.
3: Was jammert ihr so, ihr Luschen?
1: Die Rosen.
2: Ja, noch ein bisschen, noch ein bisschen. Stopp, reicht erstmal. Kannst du erstmal Zeit lassen mit dem Gießen, wa? Tiefwurzler, weißt du Bescheid, ne? Danke.
1: Die Gräser.
2: Ach, herrlich, der warme Wind in den Haaren.
1: Der Olivenbaum.
2: Nee, was ist das schön, hör mal. Wann kommt denn mal wieder der Pinienaufguss?
1: Der Lavendel.
2: Wasser, hau mir ja ab damit. Oder willst du, dass ich hier rucki-zucki verrotte oder was? Schöne duftende Blüten kannst du dann vergessen, Freundchen.

0: 6:49 Uhr. Guten Morgen, MDR Sachsen-Anhalt ist hier und das hätte Luther gefallen. Die Sprache entwickelt sich weiter und die Jugend gibt den Takt vor mit dem jährlichen Jugendwort, das ja jedes Jahr gewählt wird. Und da steht nun die diesjährige Abstimmung an. Da gibt es wieder eine Liste mit 10 Wörtern, die da zur Abstimmung stehen. Und da haben wir natürlich hier auch so ein paar Experten bei uns am Hörerservice. Ist nämlich heute Janis. Janis ist 20, also genau in der Altersgruppe, die da eben auch abstimmen soll. Und da haben wir uns mal über so ein paar dieser Vorschläge unterhalten.
1: Guten Morgen.
0: Ich habe ja hier mal diese Liste vorliegen mit den 10 Wörtern und da muss ich sagen, also Digger haben wir auch schon gesagt. Macker kenne ich natürlich auch, soll jetzt wohl auch wieder im Kommen sein. Janis, wie ist denn das bei dir? Welche dieser Jugendwortvorschläge benutzt du denn?
1: Ja, also klar, Digger ganz klassisch, wird immer noch benutzt, benutze ich selber auch immer noch. Jetzt dabei ist Schere oder Ragebait. Das benutze ich auch öfter mal zwischendurch.
0: Ja. Schere, erinnere ich mich, war im vergangenen Jahr schon bei der Abstimmung dabei. Also genau. Nach dem Motto, oh, Entschuldigung, das habe ich mir gemerkt. Ragebait, kommt so aus Social Media?
1: Kann man so sagen. Das ist so ein bisschen, man provoziert Leute, dass die ja ausrasten, sage ich jetzt mal.
0: Okay.
1: Kann man so sagen.
0: Ja, sag mal, und was ist denn mit gute Käse?
1: Habe ich selber noch nie gehört, muss ich sagen. Gute Käse, noch nie gehört, was das heißt.
0: Was ist mit den anderen? 6-7 hat man ja auch schon mal gehört, ne, wo man dann so eine Handbewegung macht.
1: Genau, 6-7 und die Hände so ein bisschen wackeln, das klassisches Internetphänomen.
0: Ja, was wäre so dein Favorit oder vielleicht sogar einer, der jetzt gar nicht dabei ist?
1: Ich würde tatsächlich auch sagen 6-7, ich finde das einfach lustig oder auch Crash-Out, das ist auch eigentlich ein ganz gutes Jugendwort. Das heißt einfach so, wenn irgendwie viel los ist, dann kriegt man so einen Zusammenbruch, mentalen Zusammenbruch, sage ich jetzt mal. Oder wenn man sein Handy nicht findet, dann gehe ich Crash-Out. Da ist man einfach traurig, sauer, wenn das Handy nicht da ist.
0: Das kann ich sehr gut nachfühlen, das merke ich mir.
1: Sehr gut.
0: Das Jugendwort des Jahres ab heute kann wieder abgestimmt werden. 10 Worte stehen da zur Auswahl und einige hat uns gerade Janis vom Hörerservice ein bisschen erklärt. Jetzt haben wir 6:51 Uhr. Moin.
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0: bisschen neblig, hat auch Peter aus Tanger Hütte ein sehr, sehr schönes Foto geschickt mit Sonne und noch so kleinen Nebelschwaden. Auch Detlef aus Möckern hatte ja Bescheid gesagt. Thomas aus Langendorf hat gesagt, unten im Burgenlandkreis ist er unterwegs, da scheint schon die Sonne. Also das Wetter passt schon mal und die Musik selbstverständlich auch. Wir verschönern den Dienstagmorgen hier auf MDR Sachsen-Anhalt gleich auch mit Musik von Blondie. Hey! Girl, nach den Nachrichten um 7 hier bei uns. 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
5: Mit Michael Holzberger, guten Morgen. Weniger Kinder, weniger volle Gruppen und immer mehr freie Plätze. Der Geburtenrückgang verändert die Kita-Landschaft in Sachsen-Anhalt spürbar. Im vergangenen Jahr kamen nach Zahlen des Statistischen Landesamtes knapp 12.000 Kinder zur Welt, ein neuer Tiefstand. Und das merkt auch beispielsweise Tanger Hütte im Landkreis Stendal. Dort bleiben ab August mehr als 100 Kita-Plätze unbesetzt. Frage an Regionalreporterin Katharina Heckel, wie sieht es denn im Detail aus?
6: Mit 89,1% wird die Kita Lüderitz-Kids am besten ausgelastet sein. Die Korbeler Sonnenkäfer allerdings werden ab August bei nur noch 36,4% landen. Bürgermeister Andreas Brohm sagte, der Personalbedarf der Einrichtungen werde schrittweise an den tatsächlichen Bedarf angepasst. Noch spricht der Bürgermeister nicht von Schließungen, betont aber, es gehe nicht nur um die Zahl der Plätze, sondern vor allem um Qualität, verlässliche Betreuung und leistungsfähige Teams. Bei den Gebäuden und Betriebskosten sei Sparen schwierig, die müssten ja vorgehalten werden.
5: Die Waldbrandgefahr in Sachsen-Anhalt ist aktuell zurückgegangen. Spaziergänge im Wald sind wieder mit einem besseren Gefühl möglich. Nach Angaben des Landeszentrums Wald werden in vielen Regionen des Landes nur niedrige Gefahrenstufen ausgewiesen. Zuletzt waren die Temperaturen gefallen und es hatte geregnet. Die Böden haben mehr Wasser aufgenommen. So gilt etwa im Jerichower Land jetzt nicht mehr die zweithöchste Warnstufe. Das ist einzig allein noch im Landkreis Harz der Fall. Wer dort im Wald unterwegs ist, darf nicht rauchen. Auch ein offenes Feuer ist verboten. Morgen soll es in Sachsen-Anhalt dann wieder heiß werden. Der Deutsche Wetterdienst rechnet mit bis zu 34 Grad. Weniger als 6 Wochen vor der Landtagswahl fragen sich Menschen in Sachsen-Anhalt, wer hier künftig regieren wird. Denn nach aktuellen Umfragen hätte die bisherige Deutschland-Koalition aus CDU, SPD und FDP keine Mehrheit mehr. Trotzdem äußerte Ministerpräsident Schulze den Wunsch, die Koalition auch nach der Wahl am 6. September fortzusetzen. Gestern zog nämlich die Regierung eine Bilanz ihrer bisherigen Arbeit. So gäbe es beispielsweise weniger Bürokratie, modernere Schulen und 900 Kilometer sanierte Landesstraßen, hieß es. Für viele Menschen in Sachsen-Anhalt ist ja die Bundespolitik oft weit weg. Anders ist es, wenn ein Politiker aus dem Land in Berlin Verantwortung übernimmt oder sie verliert. Bundeskanzler Merz hat jetzt sein Regierungsteam umgebaut, Minister entlassen und das betrifft jetzt auch den Magdeburger CDU-Bundestagsabgeordneten Tino Sorge. Er verliert seinen Posten als parlamentarischer Staatssekretär im Bundesgesundheitsministerium. In einer Erklärung kritisiert Sorge den Bundeskanzler scharf. Merz habe ihm die Entscheidung nicht persönlich mitgeteilt, sondern zuerst in Parteigremien und von der Presse bekannt gemacht. Wer in Magdeburg auf einen MRT-Termin wartet, könnte am Uniklinikum möglicherweise schneller drankommen. Die Klinik spricht davon, dass sie jetzt das erste von insgesamt 4 neuen MRT-Geräten in Betrieb genommen hat. Dadurch würde es mehr Termine für Patienten geben. Enge Umkleidekabinen sollen wegfallen. Auch soll ein neues MRT-Gerät für Babys und Kleinkinder an der Magdeburger Uniklinik angeboten werden. Das waren die Nachrichten mit Michael Holzberger. Weiter geht's mit dir, Julia.
0: Jo, danke Michael. Wir möchten, dass Sie gut ankommen. Hier ist der MDR Sachsen-Anhalt Verkehrsservice. 7:03. Das läuft alles auf den Straßen. Sie sagen uns, wo Blitzer stehen. Vielen Dank. Auf der A9 Richtung München zwischen Dreußig und Eisenberg. In Halle in der Volkmannstraße Richtung Riebeckplatz. Und in Wernigerode in der Feldstraße. Vielen Dank. Gern weitermachen. 0800 94 6 94 6 und die 1 natürlich kostenfrei. Ich wünsche eine gute Fahrt. sonnig ist es. Teils kommen auch mal dichtere Wolken vorbei, bleibt aber trocken bei bis 28 Grad. Im Moment noch ja, richtig frisch, also wenn sie jetzt losfahren. Ist dann wieder so eine Sache, ne? Bei 7 Grad zum Beispiel gerade in Lutherstadt-Eisleben braucht man dann doch mindestens das Pulloverchen und das hat man dann nachher irgendwie dabei. Aber nun, lässt sich nicht ändern. 9 Grad in Halle, in Halberstadt und Gardelegen, 11 Grad in Dessau-Roßlau, 12. Morgen, da brauchen wir dann glaube ich kein Jäckchen mehr. Bis 33 Grad, sonnig. Donnerstag bis 38 Grad. Abends kommen aber schon Schauer und Gewitter auf und kühlen das Ganze wieder ein bisschen runter.
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0: Juhu! Guten Start in den Dienstag. Mit Musik jetzt von Blondie, Sunday Girl.

0: 7.10 Uhr, guten Morgen, schönen Start in den Dienstag. Hier ist MDR Sachsen-Anhalt, 28 Grad heute Morgen bis 33 und dann Donnerstag bis 38 Grad. Hitze sind angesagt, also bei uns Menschen wären 38 Grad ja schon Fieber. Und das Gleiche gilt auch für Pflanzen sowie Bäume. Bei Hitze können die Eiweiße in den Zellen gerinnen und das Gewebe nimmt Schaden. Gerade junge Bäume freuen sich da über eine extra Portion Wasser. Wie machen wir es denn nun am besten, damit nicht gleich alles verdunstet? Da haben wir erstmal bei Kleingärtnern in Halle auch nachgefragt.
1: Gießen, früh und abends. Und immer schön auflockern, dass das Wasser unten ankommt. Gurken, die hängen ein bisschen, aber ab und zu kommt mal eine.
2: Wenn man zu viel gießt, dann gewöhnt sich der Baum oder die Pflanze daran. Sparsam gießen und auch gezielt.
3: 1000 Liter Tanks sind voll, funktioniert. Also ich habe kein Problem mit Trockenheit. Ich werde alles gegossen, alles braucht Wasser.
4: Man gießt dann sehr zeitig früh um 6.
0: Genau, und wie sieht's aus noch mit einem weiteren Tipp für den Frische-Kick? Den gibt's von Thomas Karl Schlegel von der Landesanstalt für Landwirtschaft und Gartenbau Sachsen-Anhalt in Quedlinburg.
5: Da können Sie einmal einen Erdring um den Stamm rumbilden. Man sagt so etwa im Durchmesser der Krone, so groß soll der Erdwall sein, den man um den Stamm legt. Da kann man dann das Wasser vorsichtig reingeben. Und dieser Wall sorgt dafür, dass das Wasser nicht zu den Seiten wegläuft. Eine Alternative könnte sein, dass Sie sich im Fachhandel Wassersäcke besorgen und so einen Wassersack um den Baum herumstellen, mit Wasser befüllen. Und der gibt dann innerhalb einer gewissen Zeit das Wasser aus diesem Vorrat direkt in den Wurzelbereich des frisch gepflanzten Baumes rein.
0: Meist 1 bis 2 Mal pro Woche 50 bis 100 Liter Wasser braucht ein junger Baum. Und hoffen wir mal, dass vielleicht sogar am Donnerstag auch schon wieder Wasser von oben kommt, denn da sollen ja nach diesem 38-Grad-Tag zum Abend hin Schauer und Gewitter aufkommen. Wir haben es jetzt 7.12 Uhr. 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

0: 19 voll drin im Sommergefühl hier auf MDR Sachsen-Anhalt. Und im MDR-Wetterstudio ist Jörg Schröder. Moin.
1: Und es macht Spaß. Einen wunderschönen guten Morgen.
0: Matthias hat sich gerade nochmal bei uns gemeldet, ist unterwegs, hat gesagt, na, die Sonne ist noch nicht überall da. Teilweise hält sich wohl der Nebel. Hast du vorhin auch gesagt. Wann ist denn der mal endlich weg?
1: Wir schauen mal in den Landkreis Wittenberg. Da hat es ja gestern Abend, da gab es schon ein paar kräftige Schauer. Da ist quasi die Luft am feuchtesten. Und da messe ich aktuell auch den dicksten Nebel, zum Teil mit Sichtweiten unter 100 Metern. Und ja, wann ist der Nebel verschwunden? Wenn die Temperatur, die Lufttemperatur so ganz allmählich wieder steigt, weil quasi die Luft ist ja wie so ein Schwamm. Und irgendwann, man kann im Prinzip die Luft, die Feuchtigkeit nicht mehr aufsaugen. Und da entsteht halt der Nebel. Wenn aber halt quasi das wärmer wird, dann wird im Prinzip der Nebel weniger und ich gehe davon aus, der Nebel wird höchstwahrscheinlich dann in den nächsten Stunden verschwunden sein, dass wir in der ersten Tageshälfte insgesamt viel Sonne erleben werden, aber wir erleben ja einen klassischen Sommertag, denn da tauchen auch wieder dicke Quellwolken auf und gerade etwa so vom Arendsee über Jerichower Land bis in den Fläming hinein kann es mal vorübergehend auch wieder ein bisschen grauer sein. Regenschirm lassen wir zu Hause, wir packen die Sonnenbrille ein, dazu T-Shirt und auch kurzes Röckchen oder kurzes Höschen, denn die Werte gehen heute rauf bis 28 Grad.
0: Und wir haben eben schon gehört, natürlich ist das auch ein Thema, gerade für junge Bäume, Anpflanzungen, wenn die jetzt erstmal wieder zwei Tage dann so richtig Hitze aushalten müssen, morgen und übermorgen, bis 38 Grad am Donnerstag. Aber dann, ich glaube, dann kommt das Wasser wieder von selbst.
1: Ja, kommt von oben und zwar am Abend, am Donnerstagabend tauchen und schauen Gewitter auf und die bringen dann die bringen dann schon eine ordentliche Abkühlung. Okay, der Freitag hat noch Werte bis 30, 31 Grad. Aktueller Stand fürs Wochenende, da Temperaturen unter 30 Grad. Und das heißt, wir haben eigentlich nur mit einem kleinen Hitzewellchen zu tun und mit dem Peak am Donnerstag.
0: Ein Hitzewellchen, das klingt niedlich.
1: Finde ich auch.
0: Bis gleich.

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2: 37 in Halle wünscht Dirk Jakobs einen guten Morgen. Der Christopher Street Day des Burgenlandkreises wird trotz des Anschlags von Berlin am kommenden Samstag in Naumburg über die Bühne gehen. Das haben die Veranstalter auf ihrer Facebook-Seite mitgeteilt. Was steht denn da konkret, Ritter Lichtblau?
3: Wir sind erschüttert und in Gedanken bei den Betroffenen und deren Angehörigen, heißt es auf der Facebook-Seite des CSD Burgenlandkreis. Man sei im engen Austausch mit den Behörden und überlege gemeinsam, wie man den Christopher Street Day in Naumburg so sicher wie möglich gestalten kann. Gegenüber der MZ sagte Oberbürgermeister Armin Müller als Schirmherr, es ist wichtig, dass sich auch die LGBTQ-Bewegung im Burgenlandkreis nicht ihre Freiheit, Sichtbarkeit und Stimme nehmen lässt. Vom Polizeirevier des Burgenlandkreises heißt es, es erfolge fortlaufend eine Gefährdungsbewertung zu allen relevanten Veranstaltungen und Versammlungen, so auch zum CSD in Naumburg.
2: 150.000 Badewannen hätte man mit dem Wasser füllen können, das in Merseburg monatelang unbemerkt auf der Rischmühleninsel versickert und in die Saale gelaufen ist. 40.000 Euro sind das mal eben für das Stadtsäckel an Kosten. Geld, das die Stadt wohl alleine aufbringen muss. Attila Dabrowski, wie war es denn zu dem Schaden überhaupt gekommen?
4: Nach Angaben des örtlichen Wasserversorgungs Medewa hatte die Wurzel eines Baumes ein Wasserrohr beschädigt und schließlich zerbrochen. Weil die Wasserentnahmestelle auf der Rischmühleninsel aber nur bei Veranstaltungen genutzt wird, war der Defekt lange unentdeckt geblieben. Die Wasseruhr selbst war zuletzt vor rund 7 Monaten abgelesen worden. Zudem handelt es sich um eine mechanische und nicht um eine elektronische Uhr, die einen auffälligen Verbrauch möglicherweise früher gemeldet hätte. Die Stadt hat zwar eine Kostenübernahme durch eine Versicherung geprüft, hat jedoch eine Absage erhalten und muss den Schaden nun selbst tragen.
2: Sommerzeit, Ferienzeit, Zeit in den Urlaub zu fahren oder aber ins Freibad zu gehen zur Blutspende, gehen immer weniger Menschen. Jedes Jahr im Sommer beklagen die Krankenhäuser schrumpfende Vorräte an Blutkonserven und rufen deshalb dringend zu Spenden auf. Zum Beispiel die Uniklinik in Halle. Clemens Kral, wie ernst ist denn die Lage zurzeit?
5: Also die Uniklinik in Halle spricht von einer angespannten Versorgungslage. Das heißt, manche Blutgruppen gingen zur Neige. Auch werde es schwerer, die Vorräte an die einzelnen Stationen in den Krankenhäusern zu verteilen. In Sachsen-Anhalt seien laut Rotem Kreuz täglich etwa 500 Konserven nötig. Damit weiter frisches Blut da ist, können Sie die Ärmel hochkrempeln, zum Beispiel morgen zu einem Sondertermin von 10 bis 17 Uhr in der Uniklinik in Kröllwitz. Als Dankeschön gibt's danach auch ein Eis.
2: Soweit das aktuelle Geschehen im Süden Sachsen-Anhalts, wie es aktuell auf den Straßen aussieht, sagt Ihnen jetzt Julia.
6: Wir möchten, dass Sie gut ankommen. Hier ist der MDR Sachsen-Anhalt Verkehrsservice. 3 Minuten nach 7:30. Vorsicht bitte auf der A71 Richtung Sangerhausen. Zwischen Erfurt Nord und Sömmerda Süd liegt eine Metallplatte auf der rechten Fahrspur. B91 Richtung Halle zwischen den Abzweigen Nesser und Aupitz gibt es Behinderungen nach einem Unfall. Und Sie haben uns gesagt, wo Blitzer stehen. Vielen Dank. Auf der A9 Richtung München zwischen Dreußig und Eisenberg in Halle in der Volkmannstraße Richtung Riebeckplatz. In Weißenfels in der Seelauer Straße in beiden Richtungen Blitzer und in Wernigerode in der Feldstraße. 0800 94 6 94 6 und die 1, unsere kostenfreie Nummer für Ihre Infos von den Straßen. Wenn noch was ist, gern anrufen. Ich wünsche eine gute Fahrt. Teils noch neblig, teils schon sonnig. Es bleibt trocken heute bei bis 28 Grad. Jetzt sind es 11 in Stiege, in Stendal 12, Köthen 13, Naumburg und Magdeburg jeweils 14 Grad. Morgen dann viel Sonne bis 33 Grad. Donnerstag der heißeste Tag der Woche bis 38 Grad. Abends kommen Schauer und Gewitter auf und kühlen das Ganze dann schon wieder etwas ab. Hier ist der schönste Morgen. Ich bin Julia Rosebruck. Guten Start in den Dienstag.
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0: Alpha Will, Big in Japan, MDR Sachsen-Anhalt ist hier um 7.41 Uhr und Abflug.
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0: Morgenreporter Stefan Bringezu, bitte an Radio Gate 1 kommen, denn Stefan ist für uns heute Morgen am Flughafen Leipzig-Halle. Arbeiten, wo andere in den Urlaub starten. Oh, das macht doch bestimmt Fernweh, oder Stefan?
2: Ja, Julia, ich stehe hier an der Ankunftshalle bzw. mit Abflügen. Hier ist noch gar nicht allzu viel los, ist noch relativ leer, ist ja noch früh am Morgen. Und neben mir ist der Uwe Schuchert, der arbeitet seit 27 Jahren am Flughafen und der kennt sich aus, garantiert. Der kennt diesen Flughafen wie kein anderer.
3: Ja, also es ist ein spannender Arbeitsplatz. Ich darf jetzt schon seit 27 Jahren hier dazugehören, habe hier als Student angefangen, hatte dann die Chance, nach dem Studium hier zu bleiben. Mein erster Job hier war Besucherführer, das heißt, ich durfte Leuten den Bereich des Flughafens zeigen, den man normalerweise nicht sieht. Bin jetzt, wie gesagt, sehr lange dabei, bin immer noch sehr gerne dabei, freue mich jedes Mal wieder, wenn der Sommer losgeht, wenn die Reisezeit losgeht. Wir sehen ja vor uns gerade die Menschen mit großen Koffern. Ich denke mal, die suchen gerade ein Check-in. Und die erste Urlaubswelle ist heute auch schon durch. Die ersten 5 Flieger sind gestartet. Weitere 15 folgen heute noch. Wir werden heute so über 40 Flüge hier haben. Und ich hoffe, dass auch wirklich jeder Reisende heute wieder problemlos von Leipzig-Halle aus abfliegen kann.
2: Jetzt sind die ersten Leute mit den Koffern unterwegs. Die suchen hier irgendwie ein Ziel. Wie geht's Ihnen eigentlich? Alle fahren in den Süden. Sie müssen arbeiten.
3: Ja, das gehört ein bisschen mit zum Job, dass man immer sehnsüchtig hinterher guckt in der Ferienzeit. Aber man sieht ja auch die Freude der Menschen. Fliegen ist für viele immer noch was Besonderes, dass man sagt, dass im Jahr unser Sommerurlaub ist ein Highlight. Und ja, man guckt sehnsüchtig hinterher, gebe ich unmomenten zu. Ja.
2: In welchen Flieger würden Sie heute gerne steigen?
3: Also die Kanaren wären gerade was einen reizen könnte. Wir haben mehrere Flüge, weil da stimmt so dieser Mix aus Sonne, Meer. Nicht ganz zu warm, aber auch nicht zu kalt. Ja, Kanaren wären ganz gut.
2: Also Julia, du weißt oder du hast es gehört, Herr Schuchert, der würde gerne auf die Kanaren fliegen. Ich würde gerne nach Griechenland fliegen. Das können wir beide nicht machen, weil wir müssen heute hier arbeiten auf dem Flughafen. Und wir melden uns nachher nochmal, wenn hier richtig viel Bambule ist.
0: Ich komme mit, auf jeden Fall.
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0: 6.49 Uhr. Schönen Start in den Dienstag.
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0: Und wir sorgen für den glasklaren Klang auf Ihrer Sommerbaustelle. Ach, was Sie alles machen. Sie verschönern Carports, bauen Gartenteiche, pflanzen Bäume. Und wir haben, wie gesagt, dafür DAB Plus Baustellenradios. Und das Schöne ist, da sind jetzt natürlich auch schon einige angekommen. Auch das zum Beispiel bei Eva.
2: Guten Morgen, Julia. Hier ist Eva aus Meizendorf. Ich freue mich natürlich wahnsinnig über das Baustellenradio. Und da ich auf meinem Hof alles auf Pflanzkübeln und einem winzigen Beet anbaue, was ich jeden Tag brauche an Gemüse. Ich habe auch einen großen Himbeerbusch, an Gewürzen, an allem muss ich das natürlich pflegen. Und sonst sitze ich auf der Terrasse, stricke, lese, rätsele. Ich wünsche einen schönen Tag.
0: Den wünschen wir auch. Ach, und dabei dann MDR Sachsen-Anhalt in glasklarem Klang hören. Können Sie auch so ein DAB Plus Baustellenradio gebrauchen? Na dann, machen Sie mal mit. Erzählen Sie uns von Ihrer Sommerbaustelle. 0800 94 6 94 6 und die 4. Natürlich kostenfrei der Anruf. Woran basteln, woran werkeln Sie? 0800 94 6 94 6 und die 4. Bis 8:30 ist Zeit. Ich freue mich auf Sie.
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0: Run the River. Hier ist MDR Sachsen-Anhalt kurz vor 8 und nach den Nachrichten um 8 geht's auch wieder in die 70er. Wach und wacher werden mit der Glitterband hier auf MDR Sachsen-Anhalt. 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
12: Mit Michael Holzberger, guten Morgen. Um mögliche Anschläge frühzeitig zu verhindern, beobachten die Sicherheitsbehörden bundesweit hunderte Menschen. Nach aktuellen Zahlen des Bundeskriminalamts gelten 410 Personen als islamistische Gefährder. Das berichtet das Redaktionsnetzwerk Deutschland. Auch der mutmaßliche Attentäter von Berlin war als islamistischer Gefährder eingestuft. Deshalb wird nun auch über härtere Regeln diskutiert. Bundesinnenminister Dobrindt forderte am Abend in der ARD, sie künftig in Präventivhaft nehmen zu können. Zuvor hatte er sich bereits für einen verstärkten Einsatz elektronischer Fußfesseln ausgesprochen. Beim Anschlag am Rande der CSD-Veranstaltung waren am Samstag eine Frau getötet und 29 Menschen verletzt worden. Auch in Sachsen-Anhalt war mit Gedenkveranstaltungen an die Opfer erinnert worden. Weniger Kinder, weniger volle Gruppen und immer mehr freie Plätze. Der Geburtenrückgang verändert die Kita-Landschaft in Sachsen-Anhalt spürbar. Im vergangenen Jahr kamen nach Zahlen des Statistischen Landesamtes knapp 12.000 Kinder zur Welt, ein neuer Tiefstand. Und das merkt auch beispielsweise Tangerhütte im Landkreis Stendal. Dort bleiben ab August mehr als 100 Kita-Plätze unbesetzt. Frage an Regionalreporterin Katharina Heckel, wie sieht es denn im Detail aus?
13: Mit 89,1% wird die Kita Lüderitz-Kids am besten ausgelastet sein. Die Korbeler Sonnenkäfer allerdings werden ab August bei nur noch 36,4% landen. Bürgermeister Andreas Brohm sagte, der Personalbedarf der Einrichtungen werde schrittweise an den tatsächlichen Bedarf angepasst. Noch spricht der Bürgermeister nicht von Schließungen, betont aber, es gehe nicht nur um die Zahl der Plätze, sondern vor allem um Qualität, verlässliche Betreuung und leistungsfähige Teams. Bei den Gebäuden und Betriebskosten sei Sparen schwierig, die müssten ja vorgehalten werden.
12: Die Waldbrandgefahr in Sachsen-Anhalt hat sich vorerst entspannt. Nach den jüngsten Regenfällen und gesunkenen Temperaturen werden in vielen Regionen nur noch geringe Gefahrenstufen ausgewiesen. Das meldet die Landeszentrale Wald, so etwa auch im Jerichower Land. Gestern sah das noch anders aus dort. Da galt nämlich die zweithöchste Warnstufe und diese wird derzeit nur noch für den Landkreis Harz ausgewiesen. Dort sind Rauchen und offenes Feuer im Wald weiterhin verboten. Für morgen erwartet der Deutsche Wetterdienst wieder hochsommerliche Temperaturen von bis zu 34 Grad. Für viele Menschen in Sachsen-Anhalt ist die Bundespolitik oft weit weg. Anders ist es, wenn ein Politiker aus dem Land in Berlin Verantwortung übernimmt oder sie verliert. Bundeskanzler Merz hat sein Regierungsteam umgebaut und Minister entlassen. Und das betrifft auch den Magdeburger CDU-Bundestagsabgeordneten Tino Sorge. Er verliert seinen Posten als parlamentarischer Staatssekretär im Bundesgesundheitsministerium. In einer Erklärung kritisiert Sorge den Bundeskanzler scharf. Merz habe ihm die Entscheidung nicht persönlich mitgeteilt, sondern zuerst in Parteigremien und vor der Presse bekannt gemacht. Und die Stadt Merseburg bleibt offenbar auf einem Schaden von 40.000 Euro sitzen. Nach einem Wasserrohrbruch auf der Riechmühleninsel waren über Monate rund 23 Millionen Liter Wasser unbemerkt versickert und in die Saale gelaufen. Wie die Stadt bestätigt, zahlt die Versicherung nicht. Ursache war laut Wasserversorger Mideva eine Baumwurzel, die das Rohr beschädigt hatte. Weil die Entnahmestelle nur selten genutzt wird und der Zähler zuletzt vor 7 Monaten abgelesen wurde, blieb der Schaden lange unentdeckt. Das waren die Nachrichten mit Michael Holzberger. Weiter geht's mit dir, Julia.
0: Jo, ich danke dir, Michael. Wir möchten, dass Sie gut ankommen. Hier ist der MDR Sachsen-Anhalt Verkehrsservice. 3 Minuten nach 8, A2 Richtung Hannover. Zwischen Irxleben und Bornstedt stockt es auf 5 Kilometern. 10 Minuten kommen obendrauf. A14 Richtung Magdeburg. Vorsicht zwischen Halle-Tornau und Halle-Trotha. Hier liegt ein totes Reh auf der linken Fahrspur. Vorsicht auch auf der A71 Richtung Sangerhausen. Zwischen Erfurt-Nord und Simmerda-Süd liegt eine Metallplatte auf der rechten Fahrspur. Hier kommen die Blitzer. Vielen Dank fürs Anrufen. Auf der A9 Richtung München. Zwischen Dreußig und Eisenberg in Halle in der Volkmannstraße Richtung Riebeckplatz, in Weißenfels in der Seelauer Straße in beiden Richtungen Blitzer und in Wernigerode in der Feldstraße. Haben Sie auch was gesehen? Dann freuen wir uns, wenn Sie Bescheid sagen, kostenfrei unter 0800 94 6 94 6 und die 1. Ich wünsche eine gute Fahrt. Das wird heute ein Sommertag mit Temperaturen bis 28 Grad, mit viel Sonne und auch mal dichteren Wolken. Neblig ging es erstmal los. Weiß nicht, ob der Nebel noch irgendwo sich immer noch hält, aber der wird dann nach und nach verschwinden, je wärmer es wird. Wir sind jetzt bei 13 Grad in Zerbst und in Seehausen, in Quedlinburg und in Zeitz 14, in Querfurt 15 Grad. Morgen dann viel Sonne bis 33 Grad. Donnerstag war ja auch eben Thema bei Michel in den Nachrichten bis 38 Grad. Aber das war dann wohl auch schon der Hitzehöhepunkt diese Woche. Donnerstagabend kommen schon Schauer und Gewitter auf und kühlen das Ganze etwas ab.
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0: Juhu! Und einen Trommelwirbel bitte für den Dienstag. Guten Morgen.

0: 8:12. Moin, MDR Sachsen-Anhalt. Wünscht einen schönen Start in den Dienstag mit Sonnenbrille oder mit einer Lesebrille vielleicht auch oder auch mit einer Brille, die hilft, in die Ferne zu gucken. Ja, es gibt sie in allen Farben und Formen. Sie helfen uns beim Sehen. Brillen, eigentlich ja eine wirklich geniale Erfindung. Aber MDR-Nörgler Leonard Schubert, der hat ja wirklich an allem was auszusetzen.
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2: Ja toll. Jetzt muss ich auch noch zu diesem Thema einen Beitrag machen. Brillen. Als ob ich nicht schon genug zu tun hätte. Einen Termin beim Optiker zu machen zum Beispiel. Weil ich es so liebe, durch irgendwelche komischen Geräte zu starren und einer strengen Frau mit Dutt Buchstaben und Zahlen vorzulesen, die gar keinen Sinn ergeben. Leider machen meine Augen es nötig. Wie schön war es, als ich als Kind überall einfach so hingucken konnte und die Welt gestochen scharf sah, wie ein junger Adler. Meine Augen beschlugen nicht, wenn ich von draußen hineinkam. Sie zerbrachen nicht, wenn ich mich aus Versehen darauf setzte. Sie mussten nicht regelmäßig geputzt werden, weil sich eine Drecksschicht darauf sammelte. Ich konnte sie nicht in meinem anderen Rucksack vergessen und vor allem kosteten sie keine 300 Euro. Ganz im Gegensatz zu meiner Brille. Woher ich das weiß? Fragen Sie nicht, aber falls jemand in der Wasserrutsche eine verlorene Brille findet, sagen Sie mir Bescheid.
3: Leonard, jammerst du etwa schon wieder? Ruft meine Chefin. Ich behalte dich im Auge.
2: Nur in einem? Frage ich. Müsste das nicht heißen, ich behalte dich in den Augen?
3: Das klingt eher nach Kontaktlinsen,
2: murrt meine Chefin.
3: Aber apropos ein Auge, kennst du schon den Witz? Geht ein Zyklop zum Augearzt. Verstehst du, weil der nur ein Auge hat?
2: Verstehe, sage ich und fange schnell an, meinen Beitrag zu schreiben. Nicht, dass sie mir noch einen Witz erzählt. Und, was soll ich sagen, Hauptsache, sie ist glücklich.
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0: 8 Uhr gleich 19, hier ist MDR Sachsen-Anhalt. Guten Morgen.
1: Guten Morgen, Julia. Jetzt bin ich auf Arbeit angekommen, Computer hochgefahren, euren Sender gesucht und jetzt bei eurer schönen Musik kann der Arbeitstag im Büro beginnen.
0: Liebe Grüße an Peter aus Tangerhütte.

0: I got you, babe. Chrissy Hynde und UB40 hier auf MDR Sachsen-Anhalt. 8.22 Uhr gleich. Jörg Schröder im MDR Wetterstudio. Tag, Jörg.
1: Julia, hallo und guten Morgen.
0: Veronika Fischer. Wir kennen natürlich auf der Wiese in jener Nacht, Sommernachtsball und auch diesen Song hier. Sie wird heute 75. Und Jörg, Schneeflocke?
1: Du willst eine Erfrischung haben, ne?
0: Die Schneeflocke, die würde heute schnell schmelzen, ne?
1: Ja, das schon. Jetzt versuche ich irgendwie Schneeflocke. Ja, auf alle Fälle, die Temperaturen sind aktuell natürlich überhaupt gar nicht winterlich. Ich versuche jetzt den Bogen hinzukriegen. Wir sind mitten im Sommer.
0: Gemacht.
1: Wir erleben einen wunderbaren Ferienurlaubstag. Aktuell Temperaturen so zwischen 12 und 16 Grad, also relativ kühl. Am Nachmittag kein Schneeflockenwetter, sondern eher Eis am Stiel-Wetter. Denn da Temperaturen bis 28 Grad.
0: Und das steigern wir noch morgen.
1: Ja, nichts mit Flocke. Ja, maximal Schweißtropfen auf der Stirn. Temperaturen morgen bis 34 Grad, am Donnerstag sogar Werte bis 38 Grad. Insgesamt viel, viel Sonnenschein dabei, ein paar Wolkenfelder sind auch dabei. Die Nächte doch vergleichsweise kühl, muss man schon sagen. Man kann schon mal durchlüften, macht also auf alle Fälle Sinn. Aber den Peak haben wir am Donnerstag erreicht. Gott sei Dank, es ist ein Hitzewellchen, denn am Freitag wird es dann schon wieder weniger heiß sein.
0: Das ist doch schon mal

0: hinter den Gurken.
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11: 8.30 Uhr, der Dienstagmorgen in Halle mit Dirk Jacobs. Guten Morgen. Der Christopher Street Day des Burgenlandkreises wird trotz des Anschlags von Berlin am kommenden Samstag in Naumburg über die Bühne gehen. Das haben die Veranstalter auf ihrer Facebook-Seite mitgeteilt. Was steht denn da konkret, Grit Lichtblau?
12: Wir sind erschüttert und in Gedanken bei den Betroffenen und deren Angehörigen, heißt es auf der Facebook-Seite des CSD Burgenlandkreis. Man sei im engen Austausch mit den Behörden und überlege gemeinsam, wie man den Christopher Street Day in Naumburg so sicher wie möglich gestalten kann. Gegenüber der MZ sagte Oberbürgermeister Armin Müller als Schirmherr, es ist wichtig, dass sich auch die LGBTQ-Bewegung im Burgenlandkreis nicht ihre Freiheit, Sichtbarkeit und Stimme nehmen lässt. Vom Polizeirevier des Burgenlandkreises heißt es, es erfolge fortlaufend eine Gefährdungsbewertung zu allen relevanten Veranstaltungen und Versammlungen, so auch zum CSD in Naumburg.
11: Der Brand in einem Kinderzimmer einer Wohnung eines Mehrfamilienhauses in Halle-Neustadt hätte böse enden können. Wie die Polizei mitteilte, griff das Feuer gestern Nachmittag auf Mobiliar über. Wegen der Löscharbeiten mussten Mieter des Hauses vorsorglich ihre Wohnungen verlassen. Verletzt wurde niemand. Die Brandwohnung ist aktuell nicht bewohnbar. Zum Ausbruch des Brandes befand sich ein 4-jähriges Mädchen und ein Erwachsener in der Wohnung. Die Polizei wollte nicht ausschließen, dass das Kind gekokelt hat. Der Gründer des Beatle-Museums in Halle soll sich zusammen mit einem 50-Jährigen mehr als 10 Jahre lang an männliche Jugendliche vergangen haben. Nach der Razzia im März 2025 wollten wir wissen, wann eigentlich der Prozess beginnt. Attila Dabrowski, was hast du denn vom Landgericht dazu erfahren?
13: Gegen den heute 76-jährigen Gründer des Beatles-Museums und einen 50-jährigen Mitangeklagten hatte die Staatsanwaltschaft bereits im Mai Anklage erhoben. Mitte August soll bekannt gegeben werden, wann das Verfahren vor dem Landgericht Halle beginnt. Den beiden Männern wird vorgeworfen, Minderjährige und junge Männer mit Geld zu sexuellen Handlungen verleitet zu haben. Auf die Spur kamen die Ermittler den Angeklagten durch Videoaufnahmen, nachdem es einen Hinweis aus den USA gegeben hatte. Die Männer sind derzeit nicht in Haft. Nach Einschätzung des Gerichts besteht keine Fluchtgefahr.
11: Ein Mann saß gestern in seinem Bagger auf einer Baustelle einer Windkraftanlage in Krauschwitz im Burgenlandkreis und wunderte sich, dass der Greifarm nicht funktionierte. Dabei merkte er, dass der Motor der Baumaschine Feuer gefangen hatte. Wie uns eine Polizeisprecherin heute Morgen sagte, konnte sich der Mann unverletzt in Sicherheit bringen. Im Einsatz waren mehrere Feuerwehren. Der Schaden am Bagger wird auf 200 bis 250.000 Euro geschätzt. Die Brandursache ist noch unklar. Soweit die aktuellen Meldungen. Die aktuelle Verkehrslage hat jetzt Julia für Sie.
14: Wir möchten, dass Sie gut ankommen. Hier ist der MDR Sachsen-Anhalt Verkehrsservice. 3 Minuten nach 8:30. A2 Richtung Hannover zwischen Irxleben und Bornstedt stockt es auf 5 Kilometern. Eine Viertelstunde dauert es länger. Und Sie sagen uns immer, wo Blitzer stehen. Vielen Dank. Auf der A9 Richtung München zwischen Dreußig und Eisenberg in Halle in der Volkmannstraße Richtung Riebeckplatz. Zwischen Hohenmölsen und Profen, außerdem Blitzer in Weißenfels in der Seelauer Straße in beiden Richtungen und in Wendigerode in der Feldstraße. 0800 94 6 94 6 und die 1. Gerne weiter Bescheid sagen, wenn Sie auch eine Info haben von den Straßen. Ich wünsche eine gute Fahrt. Bis 28 Grad bekommen wir heute dazu. Es ist oft sonnig, sind auch mal dichtere Wolken da, es bleibt aber trocken. Wir sind jetzt schon bei 19 Grad in Laucha, in Aschersleben, Klötze und Landsberg, 15 Grad in Lutherstadt-Wittenberg, 13 Grad. Hier hält sich wohl sogar noch Nebel. Morgen dann sonnig bis 33 Grad, Donnerstag geht's rauf bis auf 38 Grad. Abends kommen Schauer und Gewitter auf und dann kühlt's auch schon wieder etwas ab. Hier ist der schönste Morgen. Ich bin Julia Rosebrock, wünsche einen guten Start in den Dienst.
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0: 8.41 Uhr, auch so ein Song, bei dem man einfach mitsingen muss, oder geht mir zumindest so. Ich bin auch der sehr textsicher. Münchner Freiheit ohne dich, hier ist MDR Sachsen-Anhalt und ansonsten sind wir jetzt mal unterwegs in Sachen Abflugankünfte.
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0: Stefan Bringezu ist heute früh nämlich am Flughafen Leipzig-Halle, wo andere hoffentlich gut und gut gelaunt vor allem und ohne Stress hoffentlich in den Urlaub starten. Ach, da finden wir hoffentlich auch viele schöne Geschichten. Stefan, welche denn?
2: Ja, Julia, die ersten Flieger gehen heute nach Antalya, nach Frankfurt und nach Mallorca. Der Check-in, der macht so in gut 20 Minuten auf. Dann geht's los für die Leute. Hier sind auch schon ein paar junge Leute mit dabei. Guten Tag, ich wünsche eine gute Reise. Und neben mir sitzt immer noch der Herr Schuchert. Herr Schuchert, Sie haben auf diesem Flughafen garantiert unglaublich viele Dinge erlebt, Flieger verpasst. Ich habe meinen Flieger übrigens auch verpasst in diesem Jahr. Ich war in Neapel und habe es einfach nicht geschafft und bin zu spät gekommen, durfte nicht mitfliegen. Haben Sie sowas auch schon mal erlebt?
3: Oh ja, sowas erlebt man leider Gottes hin und wieder. Gerade wenn man sich mal mit den Kollegen von der Flughafeninformation unterhält. Also man staunt doch immer wieder, dass es doch den ein oder anderen Passagier gibt, der dann von der Autobahn aus hier am Flughafen anruft, nach dem Motto, sagt mal dem Captain Bescheid, ich komme ein bisschen später. Es ist ähnlich wie bei der Bahn, wenn man zu spät kommt, der Flieger wartet nicht, auch wenn man komplett Urlaub gebucht hat, deswegen auch immer unser Tipp, bei der Anreise einplanen, welche Strecke lege ich mit dem Auto zurück, gibt es vielleicht irgendwelche Einschränkungen, das gleiche natürlich für die Bahn, damit man hier keine böse Überraschung erlebt, denn Abflugzeit heißt übrigens auch nicht weg vom Gate, Abflugzeit heißt abheben von der Start- und Landebahn.
2: Schon mal irgendwie krasse Geschichten erlebt, dass es wirklich schon zu Ehescheidungen gab, zum Krieg?
3: Oh Gott, ich überlege, ob ich das erzählen kann, aber ich würde mal sagen, vor dem Hintergrund genug Zeit einplanen schon. Also ich durfte hier mal in einer ähnlichen Situation wie jetzt erleben, dass ein Ehepaar am Check-in stand und dann die Frage aufkam, wer hat die Reiseunterlagen? Das Ganze nahm eine gewisse Dynamik auf. Man musste unfreiwillig mithören, weil die Lautstärke ging auch ein bisschen nach oben und dann sagte er den Satz, dem man wahrscheinlich nicht sagen sollte, er sagte, du bist wie deine Mutter. Alle, die unfreiwillig mithören mussten, vor allem die Männer, hat man ansehen können, Junge, das hättest du stecken lassen sollen. Lange Rede, kurzer Sinn, ich bin an der Geschichte dran geblieben. Man konnte noch rechtzeitig abfliegen, weil man kam hier aus dem Saalekreis. Das heißt, die Unterlagen wurden geholt. Aber um so eine unschöne Situation vor dem Urlaub zu vermeiden, bitte die Zeit einplanen, 2 Stunden vor Abflug am Flughafen sein, damit so eine Katastrophen gar nicht erst Fahrt aufnehmen können.
2: Ich höre mich ja nachher noch bei Flugpassagieren um oder bei Fluggästen um und ich kontrolliere bei denen garantiert mal, ob die alle Unterlagen mit haben.
3: Das ist eine gute Idee.
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0: Macht irgendwie gleich Sommerlaune, ne? Musik aus den 80ern von Glenn Frey. The Heat is on. MDR Sachsen-Anhalt hier. 8.51 Uhr.
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0: Mal gucken, worum es bei der Sommerbaustelle von Rolf aus Osternienburg geht. Auch Rolf hat Interesse an dem DAB Plus Baustellenradio. Moin.
2: Der Rolli dran von Osternienburg.
0: Der Rolli. Okay.
2: Ja, richtig.
0: Rolli, Sie haben angerufen und von der Sommerbaustelle erzählt. Na klar, Sie wollen das Baustellenradio haben. Erstmal möchte ich natürlich wissen, was wird denn da bei Ihnen gebastelt, gewerkelt, gemacht und getan?
2: Da wird meine Fassade erneuert, ja, also restauriert, und das Fachwerk wird restauriert. Da muss die ganze Farbe runter und neu versiegelt werden und. Das ist eine Heidenarbeit. Ja, und hatte ich nur eine schöne Musik gehabt.
0: Ja.
2: Ein altes DDR-Radio, noch mit 220 Volt Kabel.
0: Mhm.
2: Und da stand dann immer im Ergo-Fenster.
0: Ja.
2: Also am Giebel.
0: Ja, man braucht ja auch Musik dann, damit das mit der Arbeit noch ein bisschen besser floppt. Das kann ich total verstehen.
2: Ja, richtig, damit ich nicht nur den Autolärm habe, sondern auch noch ein bisschen Unterhaltung von dem Nerv.
0: Ja klar, Infos bekommen Sie ja von uns auch.
2: Ja, das ist richtig.
0: Und natürlich die Hits unseres Lebens. Aber jetzt kommen wir mal zum Kern des Ganzen. Das Radio hat den Geist aufgegeben?
2: Ja.
0: Ah, ja, das geht nicht. Da muss ein neues her.
2: Da haben Sie vollkommen recht.
0: Rolli, dann würde ich sagen, das ist doch kein Zustand. Natürlich kriegen Sie von uns das MDR Sachsen-Anhalt Baustellenradio.
2: Oh, das ist ja super. Da fällt mir ja die Arbeit gleich leichter von der Hand.
0: Siehst du, so einfach kann es doch gehen. Und morgen um 10 vor 8 dann die nächste Chance auf so ein Tip-Top-Baustellenradio.
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5:09. MDR Sachsen-Anhalt. Jetzt mit Musik von Bob Seger and the Silver Bullet Band. Und gleich ab 9 übernimmt Julian Mengler. Viel Spaß!

0: 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Gleich nach 9 holen wir uns dann den Sommer ins Radio mit Musik von Westernhagen, von Dorn aus den 70ern und hier ist Supertramp. 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
10: Mit Michael Holzberger, guten Morgen. Trauer, Entsetzen und viele Fragen nach dem Anschlag in Berlin. Dennoch halten die Organisatoren des Christopher Street Days an der Veranstaltung am Samstag in Naumburg fest. Das teilten die Veranstalter in den sozialen Netzwerken mit. Frage an Regionalreporterin Grit Lichtblau. Wie wurde sich denn konkret geäußert?
11: Wir sind erschüttert und in Gedanken bei den Betroffenen und deren Angehörigen, heißt es auf der Facebook-Seite des CSD Burgenlandkreis. Man sei im engen Austausch mit den Behörden und überlege gemeinsam, wie man den Christopher Street Day in Naumburg so sicher wie möglich gestalten kann. Gegenüber der MZ sagte Oberbürgermeister Armin Müller als Schirmherr, es ist wichtig, dass sich auch die LGBTQ-Bewegung im Burgenlandkreis nicht ihre Freiheit, Sichtbarkeit und Stimme nehmen lässt. Vom Polizeirevier des Burgenlandkreises heißt es, es erfolge fortlaufend eine Gefährdungsbewertung zu allen relevanten Veranstaltungen und Versammlungen, so auch zum CSD in Naumburg.
10: Um jetzt mögliche Anschläge frühzeitig zu verhindern, beobachten die Sicherheitsbehörden bundesweit hunderte Menschen. Nach aktuellen Zahlen des Bundeskriminalamts gelten 410 Personen als islamistische Gefährder. Das berichtet das Redaktionsnetzwerk Deutschland. Auch der mutmaßliche Attentäter von Berlin war als islamistischer Gefährder eingestuft. Deshalb wird nun auch über härtere Regeln diskutiert. Bundesinnenminister Dobrindt forderte am Abend in der ARD, sie künftig in Präventivhaft nehmen zu können. Zuvor hatte sich er bereits für einen verstärkten Einsatz elektronischer Fußfesseln ausgesprochen. Beim Anschlag am Rande der CSD-Veranstaltung waren am Samstag eine Frau getötet und 29 Menschen verletzt worden. Auch in Sachsen-Anhalt war mit Gedenkveranstaltungen an die Opfer erinnert worden. Ein vollbesetztes Auto und dann das. Unbekannte werfen einen Sprengkörper auf das Dach des Autos. Die Druckwelle und die freigesetzten Chemikalien beschädigten das Fahrzeug und verletzten 2 der 4 Insassen teils schwer. Nun sucht die Polizei in Tangerhütte Zeugen. Wer was Auffälliges am Sonntagmorgen gesehen hat, soll sich melden. Die beiden unbekannten Personen wurden als männlich zwischen 20 und 25 Jahre mit kurzen blonden Haaren beschrieben. Während sich die Waldbrandgefahr in Sachsen-Anhalt durch den Regen vorerst entspannt hat, kämpfen in Frankreich Feuerwehrleute weiter gegen riesige Waldbrände. Deutschland hat zur Unterstützung 2 Transporthubschrauber und ein Flugzeug der Bundeswehr entsandt. Nach Angaben des französischen Innenministeriums ist das Feuer weiterhin nicht unter Kontrolle. Rund um Bordeaux mussten bislang mehr als 250.000 Menschen ihre Häuser verlassen. Auch in Spanien bleibt die Situation nach Angaben der Behörden angespannt. Westlich von Madrid breiten sich die Brände langsamer aus, Entwarnung gibt es aber nicht. Etwa 100.000 Menschen sind dort betroffen. Trotz Tempolimit treten viele Autofahrer auf der Autobahn 2 weiter kräftig auf das Gas. Bei einem Blitzermarathon zuletzt nahe Grabow im Jerichower Land hat die Polizei mehr als 500 Raser erwischt. Wegen Straßenschäden gilt in dem Abschnitt Tempo 120 für Autos. Ein Autofahrer wurde mit Tempo 182 geblitzt. Neben 2 Punkten und 480 Euro Bußgeld droht ihm nun 1 Monat Fahrverbot. Das waren die Nachrichten mit Michael Holzberger. Weiter geht's mit dir, Julian.
7: Hätte er mal MDR Sachsen-Anhalt gehört. Hier gibt's die Blitzer. Danke, Michael. Wir möchten nämlich, dass Sie gut ankommen. Hier ist der MDR Sachsen-Anhalt Verkehrsservice. Vorsicht auf der A14 Richtung Dresden zwischen Magdeburg, Reform und Schönebeck. Metallteile auf der rechten Fahrspur. Dann schauen wir weiter auf die A2 Richtung Hannover zwischen Irxleben und Bornstedt. 5 Kilometer Stop and Go plus 10 Minuten. Und damit wären wir dann auch schon bei den Blitzern auf der A9 Richtung München zwischen Dreußig und Eisenberg. Vorsicht in Halle in der Volkmannstraße Richtung Riebeckplatz. Blitzer zwischen Hohenmölsen und Profen. Dann in Weißenfels in der Seelauer Straße in beiden Richtungen und Blitzer in Wernigerode. Hallo Feldstraße, heute blitzt es. Wenn Sie noch was entdecken, Staus, Blitzer, Verkehrsbehinderung, wir sind und wir bleiben Ihre beste Adresse für alles, was im Verkehr passiert. Rufen Sie uns an und wir geben es durch. 0800 94 6 94 6 und die 1. Vielen Dank. Es ist herrlich, wenn einem gleich die Sonne ins Gesicht lacht morgens. Später ziehen nochmal dicke Wolken durch. Heute insgesamt aber schön warm, bis 29 Grad. Morgen erst Wolken, dann kommt die Sonne und scheint den ganzen Tag und heizt richtig hoch. Ü30 Werte.
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7: Hier gibt's die großen Kulthits. Hallo zusammen.

0: Ach, da klopft sie. Die Hitze. Hallo bei MDR Sachsen-Anhalt. Ab morgen läuft der Schweiß. Erst Ü30, am Donnerstag dann sogar wieder bis an die 40 Grad bei uns in Sachsen-Anhalt. Also bei uns Menschen wären ja 38 Grad Fieber. Und bei unseren Pflanzen draußen auch. Also wie machen wir es, liebe Kleingärtner?
1: Gießen. Früh und abends. Und immer schön auflockern, dass das Wasser unten ankommt. Gurken, die hängen ein bisschen, aber ab und zu kommt mal eine.
2: Wenn man zu viel gießt, dann gewöhnt sich der Baum oder die Pflanze daran. Sparsam gießen und auch gezielt.
3: 1000 Liter Tanks sind voll, funktioniert. Also ich habe kein Problem mit Trockenheit. Wird alles gegossen, alles braucht Wasser.
4: Man gießt dann sehr zeitig früh um 6.
0: Ah, das ist aber ein gutes Stichwort, ne? Wann ist denn wirklich die beste Zeit? Thomas Karl Schlegel von der Landesanstalt für Landwirtschaft und Gartenbau in Quedlinburg kennt sich aus.
5: Sehr gut ist das entweder in den sehr frühen Morgenstunden, ja, bevor es heiß wird, dass das Wasser gut in den Boden einziehen kann, oder abends vorm zu Bett gehen, damit sie auch dann, nachdem die Tageshitze durchgegangen ist, dem Baum das Wasser zur Verfügung stellen, damit er dann wieder seine Vorräte ergänzen kann und das Wasser dann eben auch gut und nutzbar in den Boden eindringt und nicht ungenutzt irgendwie verdunstet.
0: Ja, gute Tipps vom Profi bei MDR Sachsen-Anhalt. Also ein Schluck für die Pflanzen und einer für uns. Und das immer abwechselnd. Naja, und an den Biergeschmack gewöhnt sie sich.

0: So klingt sie.
1: Lars hat sie schon hier und stößt an, ist nicht drin. Nee. Schade eigentlich.
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0: Hallo bei MDR Sachsen-Anhalt mit dem richtigen Sommergefühl. Hier eine Warnmeldung von den Straßen. Vorsicht auf der A38 Richtung Göttingen. Zwischen Leipzig Südwest und Lützen ein defektes Fahrzeug auf der linken Fahrspur. A38 Richtung Göttingen. Zwischen Leipzig Südwest und Lützen. Achtung, defektes Fahrzeug. Linke Fahrspur.
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2: Um 9.30 Uhr aus Halle mit Dirk Jacobs. Kommen Sie gut in den Dienstag. Der Christopher Street Day des Burgenlandkreises wird trotz des Anschlags von Berlin am kommenden Samstag in Naumburg über die Bühne gehen. Das haben die Veranstalter auf ihrer Facebook-Seite mitgeteilt. Was steht denn da konkret, Grit Lichtblau?
3: Wir sind erschüttert und in Gedanken bei den Betroffenen und deren Angehörigen, heißt es auf der Facebook-Seite des CSD Burgenlandkreis. Man sei im engen Austausch mit den Behörden und überlege gemeinsam, wie man den Christopher Street Day in Naumburg so sicher wie möglich gestalten kann. Gegenüber der MZ sagte Oberbürgermeister Armin Müller als Schirmherr, es ist wichtig, dass sich auch die LGBTQ-Bewegung im Burgenlandkreis nicht ihre Freiheit, Sichtbarkeit und Stimme nehmen lässt. Vom Polizeirevier des Burgenlandkreises heißt es, es erfolge fortlaufend eine Gefährdungsbewertung zu allen relevanten Veranstaltungen und Versammlungen, so auch zum CSD in Naumburg.
2: Der Brand in einem Kinderzimmer einer Wohnung eines Mehrfamilienhauses in Halle-Neustadt hätte böse enden können. Wie die Polizei mitteilte, griff das Feuer gestern Nachmittag auf Mobiliar über. Wegen der Löscharbeiten mussten Mieter des Hauses vorsorglich ihre Wohnungen verlassen. Verletzt wurde niemand. Die Brandwohnung ist aktuell nicht bewohnbar. Zum Ausbruch des Brandes befand sich ein 4-jähriges Mädchen und ein Erwachsener in der Wohnung. Die Polizei wollte nicht ausschließen, dass das Kind gekokelt hat. Der Gründer des Beatle-Museums in Halle soll sich zusammen mit einem 50-Jährigen mehr als 10 Jahre lang an männliche Jugendliche vergangen haben. Nach der Razzia im März 2025 wollten wir wissen, wann eigentlich der Prozess beginnt. Attila Dabrowski hat für uns nachgefragt.
4: Gegen den heute 76-jährigen Gründer des Beatle-Museums und einen 50-jährigen Mitangeklagten hatte die Staatsanwaltschaft bereits im Mai Anklage erhoben. Mitte August soll bekannt gegeben werden, wann das Verfahren vor dem Landgericht Halle beginnt. Den beiden Männern wird vorgeworfen, Minderjährige und junge Männer mit Geld zu sexuellen Handlungen verleitet zu haben. Auf die Spur kamen die Ermittler den Angeklagten durch Videoaufnahmen, nachdem es einen Hinweis aus den USA gegeben hatte. Die Männer sind derzeit nicht in Haft. Nach Einschätzung des Gerichts besteht keine Fluchtgefahr.
2: Jetzt geht's in den Burgenlandkreis. Ein Mann saß in seinem Bagger auf einer Baustelle einer Windkraftanlage in Krauschwitz bei Teuchern und wunderte sich gestern, dass der Greifarm nicht funktionierte. Und da bemerkte er, dass der Motor der Baumaschine Feuer gefangen hatte. Wie uns eine Polizeisprecherin heute Morgen sagte, konnte sich der Mann unverletzt in Sicherheit bringen. Im Einsatz waren mehrere Feuerwehren, um das Feuer zu löschen. Der Schaden am Bagger wird auf 200.000 bis 250.000 Euro geschätzt. Soweit die aktuellen Meldungen aus dem Süden Sachsen-Anhalts. Die aktuelle Verkehrslage hat jetzt für Sie Julian im Blick.
5: Ein dickes Danke in die Runde. Die Regionalnachrichten von den Stimmen aus den MDR Sachsen-Anhalt Regionalstudios. Dirk in Halle, Martin in Magdeburg, Grit in Dessau und Lonny in Stendal. Wir möchten, dass Sie gut ankommen. Hier ist der MDR Sachsen-Anhalt Verkehrsservice. Wir schauen auf die A2 Richtung Hannover. Zwischen Irxleben und Bornstedt stockt es auf 5 Kilometern. Aktuelle Verzögerung plus 15 Minuten. Und Vorsicht, weiter auf der A38 Richtung Göttingen. Zwischen Leipzig Südwest und Lützen ein defektes Fahrzeug auf der linken Fahrspur. Wir sind bei den Blitzern. Dankeschön fürs fleißige Melden. Auf der A9 Richtung München zwischen Dreußig und Eisenberg. Nochmal A9 Richtung München zwischen Niemeck und Kleinmarzehns. B79 in Hessen in beiden Richtungen, der ist neu, Dankeschön. B100 Höhe Brena in beiden Richtungen. B184 zwischen Roßlau und Dessau. Dann zwischen Hohenmölsen und Profen und in Morgenroth, wenn Sie Richtung Quedlinburg fahren, stehen Sie jetzt auch. Danke fürs Melden. Weißenfels noch, Seelauer Straße in beiden Richtungen. Und hallo Wernigerode, ihr habt auch einen Blitzer, in der Feldstraße jetzt Fuß vom Gas. Wenn Sie noch was entdecken, Staus, Blitzer, Verkehrsbehinderungen, rufen Sie uns gerne kurz an. Wir melden dann hier im Radio. Sie erreichen uns immer kostenfrei 0800 94 6 94 6 und die 1. Herzlichen Dank, kommen Sie gut durch. Naja, ab heute wird es jeden Tag ein bisschen sommerlicher. Heute Sonne und Wolken im Wechsel bis 29 Grad. Morgen dann erst Wolken, dann aber Sonne den ganzen Tag und über 30 Grad. Donnerstag dann sogar an die 40.
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0: vielleicht heute mal den Kajal ein bisschen dicker schminken. Softcell bei MDR Sachsen-Anhalt, Tainted Love. Hallo am Dienstag. Welche Pflanze kann die nächste Hitzewelle besonders gut ab? Wahrscheinlich ein Kaktus. Ab morgen wird's wieder richtig heiß. Im Garten und auf dem Balkon ist gerade richtig was los. Glauben Sie nicht? Doch, wir haben genau hingehört, wie es gerade im Blumentopf klingt. Psst.
1: Die Bauernhortensien.
2: Wasser! Wasser! Und Entschuldigung, könnten Sie uns vielleicht mal den Sonnenschirm aufspannen? Ich habe so empfindliche Haut, ich verbrenne da ganz schnell.
1: Der Kaktus.
3: Was jammert ihr so, ihr Luschen?
1: Die Rosen.
2: Ja, noch ein bisschen, noch ein bisschen. Stopp, reicht erstmal. Kannst du erstmal Zeit lassen mit dem Gießen, wa? Tiefwurzler, weißt du Bescheid, ne? Danke.
1: Die Gräser.
2: Herrlich, der warme Wind in den Haaren.
1: Der Olivenbaum.
2: Nee, was ist das schön, hör mal. Wann kommt denn mal wieder der Pinienaufguss?
1: Der Lavendel.
2: Wasser. Hau mir ja ab damit. Oder willst du, dass ich hier rucki-zucki verrotte oder was? Schöne duftende Blüten kannst du dann feiern, Freundchen.
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0: Spitzenohrwurm von Neil Diamond. Hallo bei MDR Sachsen-Anhalt. 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Und was hier so technisch klingt, also Sommerbaustelle, ist ja eigentlich viel mehr. Ein Ort, an dem wir uns so richtig wohlfühlen. Vielleicht ja im neuen Badezimmer oder mit der neuen Hausfassade oder im Garten. Kirchenkollege Martin Olenicki kennt das auch und er erzählt uns heute davon.
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2: Ich habe eine Hollywood-Schaukel geschenkt bekommen. Und ich habe mich sehr darüber gefreut. Weil das gute Stück keine Neuware ist, wurde schnell klar, einfach hinstellen und losschaukeln ist nicht. Da steckt erstmal eine Menge Arbeit drin. Abschleifen zum Beispiel. So lange, bis die Hände wehtaten und der alte Lack endlich ab war. Dann neu streichen. Warten, bis alles trocken ist. Die Sitzfläche montieren. Und erst dann kam der Moment, auf den ich mich sehr gefreut hatte, Platz nehmen. Schaukeln. Den Platz im Garten genießen. So ist das oft im Leben. Der Lack ist ab. Dinge altern und Menschen auch. Nicht alles glänzt. Nicht alles ist geschniegelt. Nicht alles wirkt noch wie neu. Aber das heißt ja noch lange nicht, dass es schlimm ist. Manches wird gerade dann wieder schön, wenn sich jemand darum kümmert. Wenn Zeit investiert wird, Geduld, Arbeit und Liebe zum Detail. Dann wird nicht einfach das Alte weggeworfen, dann bekommt etwas wieder neuen Glanz. Ich glaube, Gott schaut auf uns genau so. Nicht nur auf die verwitterte Oberfläche und das, was abgenutzt wirkt, sondern auf das, was in uns steckt. Auf das, was noch werden kann. Auf den Menschen, der erneuert werden soll. Und manchmal ist es wie bei einer Hollywood-Schaukel. Erst ist der Lack ab und am Ende sitzt man da und merkt, wie schön es geworden ist. Mit schaukelnden Grüßen, Martin Olenicki, evangelisch in Köthen.
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dass es Musik, die nach Sommer klingt. Und draußen sieht es ja auch mehr und mehr nach Sommer aus. Die nächste Hitzewelle kommt. Gleich nach 10 feiern wir hier bei MDR Sachsen-Anhalt ein bisschen Geburtstag. Veronika Fischer wird heute 75. Wir hören was von ihr. Und Donna Summer ist gleich auch mit dabei.

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6: Mit Michael Holzberger. Guten Morgen. Trauer, Entsetzen und viele Fragen nach dem Anschlag in Berlin. Dennoch halten die Organisatoren des Christopher Street Days an der Veranstaltung am Samstag in Naumburg fest. Das halten die Veranstalter in den sozialen Netzwerken jetzt mit. Regionalreporterin Grit Lichtblau, wie konkret wurde sich denn geäußert?
7: Wir sind erschüttert und in Gedanken bei den Betroffenen und deren Angehörigen, heißt es auf der Facebook-Seite des CSD Burgenlandkreis. Man sei im engen Austausch mit den Behörden und überlege gemeinsam, wie man den Christopher Street Day in Naumburg so sicher wie möglich gestalten kann. Gegenüber der MZ sagte Oberbürgermeister Armin Müller als Schirmherr, es ist wichtig, dass sich auch die LGBTQ-Bewegung im Burgenlandkreis nicht ihre Freiheit, Sichtbarkeit und Stimme nehmen lässt. Vom Polizeirevier des Burgenlandkreises heißt es, es erfolge fortlaufend eine Gefährdungsbewertung zu allen relevanten Veranstaltungen und Versammlungen, so auch zum CSD in Naumburg.
6: Rund 250 Menschen haben mit der Nacht am Flughafen Leipzig-Halle gegen einen erneuten Abschiebeflug nach Afghanistan protestiert. Die Kundgebung wurde von einem großen Polizeiaufgebot begleitet. Nach MDR-Informationen sollte ein Airbus über die türkische Stadt Trabzon nach Kabul fliegen. Wie viele Menschen abgeschoben wurden, ist bislang unklar. Die Veranstalter kritisierten die Zusammenarbeit der Bundesregierung mit den Taliban. Auf dem Mittellandkanal bei Bülstringen ist ein Mann schwer verletzt worden. Wie die Wasserschutzpolizei am Morgen mitteilte, war ein Besatzungsmitglied eines Güterschiffs gestern beim Beladen mit dem Fuß zwischen einen Poller und das Festmacherseil geraten. Dadurch wurde der Fuß abgetrennt. Die Feuerwehr zog den Mann aus dem Wasser. In der Uniklinik Magdeburg wurde er schließlich notoperiert. Während sich die Waldbrandgefahr in Sachsen-Anhalt durch den Regen vorerst entspannt hat, kämpfen in Frankreich Feuerwehrleute weiter gegen riesige Waldbrände. Deutschland hat jetzt zur Unterstützung zwei Transporthubschrauber und ein Flugzeug der Bundeswehr entsandt. Nach Angaben des französischen Innenministeriums ist das Feuer weiterhin nicht unter Kontrolle. Rund um Bordeaux mussten bislang mehr als 250.000 Menschen ihre Häuser verlassen. Auch in Spanien bleibt die Situation nach Angaben der Behörden angespannt. Westlich von Madrid breiten sich die Brände langsamer aus. Entwarnung gibt es aber nicht. Dort sind etwa 100.000 Menschen betroffen. Wer in Klietz im Landkreis Stendal derzeit Rauchschwaden am Himmel sieht, muss sich keine Sorgen machen. Die Bundeswehr lässt auf dem Truppenübungsplatz kontrolliert Heideflächen abbrennen und das unter Aufsicht der Feuerwehr, um Platz für neue Pflanzen zu schaffen und den Lebensraum seltener Tierarten wie Heidelerche und Heideheuschrecke zu erhalten. Die Arbeiten laufen voraussichtlich noch bis Anfang August und hängen von der Wetterlage ab. Das waren die Nachrichten mit Michael Holzberger. Weiter geht's mit dir, Julian.
0: Jo, danke, Michael. Ja, wir möchten, dass Sie gut ankommen. Hier ist der MDR Sachsen-Anhalt Verkehrsservice um 9:53. Im Landkreis Wittenberg ist der Bahnübergang zwischen Jessen und Annaburg bis voraussichtlich Donnerstag gesperrt. Da wird gebaut. Sind wir schon beim Blitz an. Dankeschön, dass Sie mitmachen. Auf der A9 gemeldet Richtung München zwischen Dreußig und Eisenberg. Nochmal A9 Richtung München zwischen Niemeck und Kleinmarzehns. Dann Blitze auf der A14 Richtung Dresden zwischen Lüderitz und Stendal Süd. Auf der B79 in Hessen in beiden Richtungen. Blitz auf der B100 Höhe Brena in beiden Richtungen. Auf der B184 zwischen Roßlau und Dessau. Außerdem zwischen Hohenmölsen und Profen. Blitze in Morgenroth Richtung Quedlinburg. In Weißenfels in der Seelauer Straße in beiden Richtungen und in Wernigerode Blitzer in der Feldstraße. Wenn Sie noch was entdecken, Staus, Blitzer, Verkehrsbehinderung, wir sind Ihre richtige Adresse. Melden Sie gerne immer kostenfrei bei MDR Sachsen-Anhalt 0800 94 6 94 6 und die 1. Dankeschön, gute Fahrt. Also ab heute nach und nach wieder Badewetter für Ferienkinder bis 29 Grad, morgen Ü30, Donnerstag bis 38. Naja, und wie es dann ab Donnerstag Richtung Wochenende weitergeht, das klären wir gleich hier um 20 nach 10 ausführlich.
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0: und mit Donna Summer. Hallo zusammen.

0: Mit den Proclaimers durch den Dienstag. Hallo bei MDR Sachsen-Anhalt. Also eigentlich sollte unser Geburtstagskind klassische Musikerin werden. Als sie dann aber in einer Popband singen wollte, musste die Uni ihr dafür eine Genehmigung ausstellen. So war das damals in der DDR. Heute wird Veronika Fischer 75 Jahre alt. Einer der größten Stars der DDR. Und obwohl sie Millionen Platten verkauft hat, wohnt sie damals in Berlin in einer Wohnung ohne Heizung, ohne Bad und ohne Telefon. Als Superstar. Aber es war halt vollkommen egal in der DDR.
1: In der DDR gab es keine Wohnung, das war das Problem. Es gab wirklich keine Wohnung. Ich bin ja erstmal schwarz eingezogen. Und zwar eine Freundin von einem Bassisten, mit der ich befreundet war, von Günter Fischer. Die sagt, du kannst in meine Wohnung ziehen. Ich habe ja in Dresden studiert. Und bin dann 73 und zwischen 74 umgezogen nach Berlin. Und zwar schwarz eingezogen.
0: Das und mehr hat sie meiner Kollegin Anja Kaspari erzählt. Den ganzen Musiktalk mit Veronika Fischer gibt's in der ARD Mediathek, zum Beispiel auch mit diesen Einblicken. Veronika ist jetzt 75 Jahre alt und ihre Fans sind weiter an ihrer Seite.
1: Vor allen Dingen sind es die Menschen des Ostens, die mich lieben, die zu meinen Konzerten kommen. Und die lieben natürlich auch die Musik aus den 70ern. Und da war ich natürlich gerade mal 24 und so, wo ich meinen Höhepunkt, wenn du so willst, hatte mit 75, war das 1975. Das wollen die Leute hören. Ich bin immer etwas überrascht, dass die Menschen nicht wissen, dass Frauenstimmen tiefer werden, im Alter, wenn sie älter werden. Das ist normal. Bei mir sind es anderthalb Töne, ich weiß das genau. Und das ist nicht wenig. Also kannst bestimmte Songs wie Auf der Wiese, wenn du es tiefer singst, das wirkt nicht. Und die Menschen wollen das und das habe ich auch getan, aber das ist für mich anstrengend, weil ich eben tiefer geworden bin. Ich habe deswegen auch Woher Wohin in dieser Form gemacht. Das macht mir überhaupt keine Probleme. Aber die Menschen wollen ihre Jugend haben.
0: Ihre Jugend haben. Das und mehr also im Musiktalk. Veronika Fischer zu Gast bei Anja Kaspari. Nachzuhören und nachzuschauen, weil die Kamera lief mit, in der ARD Mediathek. Und wir gratulieren heute zum 75. Geburtstag. Naja, und wie gewohnt bei MDR Sachsen-Anhalt singen die Geburtstagskinder. Veronika Fischer und Band, 1975, auf der Wiese. Happy Birthday!

0: Ach, bisschen Stehblues bei MDR Sachsen-Anhalt am Dienstagvormittag, 10.21 Uhr. So, jetzt setzen wir uns wieder. Der Sommer ist zurück, also auch so, dass wir ihn nach und nach wieder erkennen können. Und ich sage Hallo ins MDR-Wetterstudio, Diana Smikalla.
1: Hallo, ich sitze noch in meiner Jugend.
0: Ah, oh, schön.
1: Leine.
0: Das ist doch noch gar nicht so lange her.
1: Hm? Ja, genau.
0: Ja, so, Diana, heute kriegen wir von allem was, oder?
1: Ja, heute bekommen wir Wolken, Sonne, aber kein Regen. Also Okay. Nicht ganz von allem etwas, aber es ist heute wirklich ein schöner Sommertag, wie man sich wünscht. Also nicht zu heiß, Höchstwerte von 25 bis 27 Grad. Wir kommen jetzt so von 17 bis 21, also haben noch ein bisschen Spiel. Der Tag kann sich noch entfalten. Jetzt gerade zieht so ein Wolkenbatzen über Altmark, Salzwedel und dann später auch über Stendal hinweg. Aber pünktlich zum Feierabend wird es da dann auch mehr Sonne geben. Ja, man kann nicht meckern.
0: Okay, und ab morgen dann richtiges Badehosenwetter?
1: Ja, und da sage ich aber auch gleich bitte auch für den Sonnenschutz sorgen, nicht übermütig werden. Hm? Ja, Hoch Olaf sorgt dafür. Der schiebt sich jetzt von Süden her dann allmählich dieses Hoch auch zu uns nach Mitteleuropa hin. Der macht seinem nordischen Namen nicht alle Ehre, weil der bringt nämlich nordafrikanische heiße Luft zu uns hin. Und die Temperaturen gehen richtig nach oben. Morgen dann schon 29 Grad im Harz, im Hochharz, also noch unter 30, aber ansonsten 31 bis 33 Grad.
0: Okay, wie lange hält sich denn dann die Wärme? Weil da ist ja am Donnerstag auch richtige Hitze dabei.
1: Ja, ab Donnerstag, also am Donnerstag ist richtig heiß, das ist der heißeste Tag der Woche. Danach geht es wieder abwärts mit den Temperaturen, jetzt nicht sturzartig, aber diese Hitzewelle, von der man jetzt schon mal reden kann, die dauert eigentlich nur 2 Tage.
0: Okay, eine 2 Tage Hitzewelle, die nehmen wir auf jeden Fall mit und cremen uns gut ein. Dankeschön für den Ausblick, Diana Smikalla im MDR-Wetterstudio. Ich wünsche dir einen kühlen Kopf.
1: Ja, danke schön. Und vielleicht noch ein bisschen rückversetzt in die Jugend.
0: Oh.

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3: Um 10.30 Uhr im Studio begrüßt Sie Martin Nass. Guten Tag. Trauer, Entsetzen und viele offene

0: Fragen nach dem Anschlag am Rande des Christopher Street Days in Berlin. Dennoch soll der CSD am Samstag in Naumburg wie geplant stattfinden. José Förster vom Organisationsteam schickte uns diese WhatsApp-Sprachnachricht.
1: Solche Aktionen sollen Angst machen und spalten. Wir lassen uns aber nicht spalten oder zurückdrängen. Solche Taten zeigen aber vor allem auch, warum wir immer noch CSDs brauchen. Genau deswegen halten wir in unserer Veranstaltung fest. Wir werden am Samstag ab 12 Uhr in Naumburg laut und präsent sein und uns vor allem nicht verstecken. Vor allem auch für die, die das gerade nicht selber können. Wir werden einstehen für queere Rechte und uns weiterhin dafür stark machen.
0: Naumburgs Oberbürgermeister Armin Müller als Schirmherr begrüßte die Entscheidung. In der MZ sagte er, es sei wichtig, dass sich auch die LGBTQ-Bewegung im Burgenlandkreis nicht ihre Freiheit, Sichtbarkeit und ihre Stimme nehmen lasse. Trockenheit und Hitze lassen die Waldbrandgefahr steigen. Auswirkungen gibt es aber auch auf Seen und Flüsse. Die Elbe bei Magdeburg etwa steuert auf einen Negativrekord zu. Michael Holzberger, was ist damit gemeint und welche Auswirkungen hatte das?
2: Heute Morgen ist am Elbpegel Magdeburg-Strombrücke ein Wasserstand von 48 Zentimetern gemessen worden, 2 Zentimeter weniger als gestern. 45 Zentimeter würden ein extrem historisches Niedrigwasser markieren. Und dieser Wert wurde zuletzt im Sommer 2019 gemessen, bevor er im Juli vergangenen Jahres sogar noch um 1 Zentimeter unterschritten wurde. Die Folgen von Niedrigwasser sind weitreichend. Die Binnenschifffahrt und auch der Betrieb der Ausflugsschiffe der Weißen Flotte müssten stark eingeschränkt oder sogar ganz eingestellt werden. Außerdem belasten hohe Wassertemperaturen und geringer Sauerstoffgehalt die Tier- und Pflanzenwelt der Elbe.
0: Die geburtenschwachen Jahrgänge seit 2022 erreichen nun das klassische Krippen- und Kita-Alter. Die Folge ist eine historische Trendwende. Nach jahrelangem extremen Mangel müssen erste Kitas nun aktiv um Kinder werben oder sogar schließen. Auch in Tangerhüttes Kindertagesstätten werden ab August deutlich weniger Kinder betreut. Wie es von der Verwaltung heißt, bleiben dann etwa 120 Kita-Plätze unbesetzt. Bürgermeister Andreas Brohm fordert daher neue Strukturen. Katharina Heckel, wie sieht's denn vor Ort in Tangerhütte aus?
3: Mit 89,1% wird die Kita Lüderitzkitz am besten ausgelastet sein. Die Korbeler Sonnenkäfer allerdings werden ab August bei nur noch 36,4% landen. Bürgermeister Andreas Brohm sagte, der Personalbedarf der Einrichtungen werde schrittweise an den tatsächlichen Bedarf angepasst. Noch spricht der Bürgermeister nicht von Schließungen, betont aber, es gehe nicht nur um die Zahl der Plätze, sondern vor allem um Qualität, verlässliche Betreuung und leistungsfähige Teams. Bei den Gebäuden und Betriebskosten sei Sparen schwierig, die müssten ja vorgehalten werden.
0: Soweit die Nachrichten für den Moment. Weiter geht's mit Wetter und Verkehr und Julian.
4: Danke dir, Martin. Wir möchten, dass Sie gut ankommen. Hier ist der MDR Sachsen-Anhalt Verkehrsservice. Im Landkreis Wittenberg ist der Bahnübergang zwischen Jessen und Annaburg weiter bis Donnerstag noch gesperrt. Da laufen Bauarbeiten. Einzige Verkehrsmeldung gerade. Aber dafür viele Blitzer auf der Liste. Dankeschön für die 10, die Sie uns gemeldet haben. Auf der A9 Richtung München zwischen Dreußig und Eisenberg. Und nochmal A9 Richtung München zwischen Niemeck und Kleinmarzehns. Dann auf der A14 Richtung Dresden zwischen Lüderitz und Stendal Süd. Auf der B79 in Hessen in beiden Richtungen. B100 Blitzerhöhe Brena in beiden Richtungen. B184 zwischen Roßlau und Dessau. Außerdem zwischen Hohenmölsen und Profen. Dann Blitzer in Magdeburg, Berliner Chaussee stadteinwärts. In Morgenrot Richtung Quedlinburg. In Weißenfels in der Seelauer Straße in beiden Richtungen. Und Blitzer in Wernigerode in der Feldstraße Fuß vom Gas. Wenn Sie noch was entdecken, Staus oder Blitzer, ich gebe Ihnen nochmal unsere Nummer und dann hören wir uns im Verkehrszentrum. Kurzer Dienstweg 0800 94 6 94 6 und die 1. Dankeschön, dass Sie an MDR Sachsen-Anhalt denken. Der Dienstag wird von Stunde zu Stunde immer sonniger und auch wärmer. Heute bis 29 Grad. Morgen startet dann die 2 Tage Hitzewelle zwischen 30 und 40 Grad morgen und übermorgen und viel Sonne obendrauf.
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0: Hallo, hier ist MDR Sachsen-Anhalt. 20 vor 11 am Dienstag. Hier gestern früh sind wir doch auf der Raststätte Köckern an der A9 gemeinsam in den Tag gestartet, ne? Mit unserem Morgenreporter, wenn Sie da das nächste Mal tanken oder vielleicht auch Pipi machen. Denken Sie dran, da saßen schon die richtig großen Stars auf der Schüssel.
1: Ute Freudenberg kam von einem Konzert und die hat uns dann Jugendliebe hier vorgesungen und wir haben alle mitgesungen. Wir werden immer gedrückt von Oli P., das ist ein ganz lieber. Mike Heiter, Frank Zander, trinkt hier immer sein Wernesgrüner alkoholfrei. Marc Terenzi.
0: Da pinkeln sie alle.
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0: Ja, der Morgen startet bei uns immer mit dem schönsten Morgen ab 5 und mit unseren MDR Sachsen-Anhalt Morgenreportern. Wir sind morgens live dabei, wenn das Land in den Tag startet. Gestern also auf der Raststätte und heute war Stefan Bringezu am Flughafen Halle Leipzig. Ohne Gepäck, dafür halt mit Mikrofon.
3: Hier ist noch gar nicht allzu viel los, ist noch relativ leer, ist ja noch früh am Morgen. Und neben mir ist der Uwe Schucher, der arbeitet seit 27 Jahren am Flughafen und der kennt sich aus, garantiert. Der kennt diesen Flughafen wie kein anderer.
4: Wir sehen ja vor uns gerade die Menschen mit großen Koffern. Ich denke mal, die suchen gerade ein Check-in. Und die erste Urlaubswelle ist heute auch schon durch. Die ersten 5 Flieger sind gestartet. Weitere 15 folgen heute noch. Wir werden heute so über 40 Flüge hier haben.
3: Wie geht's Ihnen eigentlich? Alle fahren in den Süden oder fliegen in den Süden und Sie müssen arbeiten.
4: Ja, man guckt sehnsüchtig hinterher. Gebe ich unmomenten zu.
3: Sie haben auf diesem Flughafen garantiert unglaublich viele Dinge erlebt.
4: Also man staunt doch immer wieder, dass es doch den ein oder anderen Passagier gibt, der dann von der Autobahn aus hier am Flughafen anruft, nach dem Motto, sagt mal dem Captain Bescheid, ich komme ein bisschen später. Abflugzeit heißt übrigens auch nicht weg vom Gate. Abflugzeit heißt abheben von der Start- und Landebahn. Also ich durfte hier mal erleben, dass ein Ehepaar am Check-in stand und dann die Frage aufkam, wer hat die Reiseunterlagen? Das Ganze nahm eine gewisse Dynamik auf. Man musste unfreiwillig mithören, weil die Lautstärke ging auch ein bisschen nach oben und dann sagte er den Satz, den man wahrscheinlich nicht sagen sollte. Er sagte, du bist wie deine Mutter.
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0: Hat da jemand Spitzenmusik gefordert?
1: War gar kein Thema.
0: 1987, Camouflage, The Great Commandment hier bei MDR Sachsen-Anhalt mit den Hits unseres Lebens. Und schon mal drei große Namen gleich nach 11 Uhr. Amanda Lear, Simply Red und Brotherhood of Man. Achtung, da bewegt sich der Kopf ganz automatisch von links nach rechts.
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0: Ho, ho, ho, ho. So klingt ihr Dienstagvormittag nur bei uns. Also Musik können wir. Hallo im Sommer bei MDR Sachsen-Anhalt.
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9: Mit Karin Roxer, guten Tag. Die Organisatoren des Christopher Street Days halten an der Veranstaltung am Sonnabend in Naumburg fest. Sie erklärten in den sozialen Netzwerken, man sei nach dem Anschlag am Wochenende in Berlin erschüttert und in Gedanken bei den Betroffenen und deren Angehörigen. Im engen Austausch mit den Behörden werde nun überlegt, wie man den Christopher Street Day in Naumburg so sicher wie möglich gestalten könne. Vom Polizeirevier des Burgenlandkreises hieß es, es erfolge fortlaufend eine Gefährdungsbewertung zu allen relevanten Veranstaltungen und Versammlungen, so auch zum CSD in Naumburg. Um mögliche Anschläge frühzeitig zu verhindern, beobachten die Sicherheitsbehörden bundesweit hunderte Menschen. Nach aktuellen Zahlen des Bundeskriminalamtes gelten 410 Personen als islamistische Gefährder. Das berichtet das Redaktionsnetzwerk Deutschland. Auch der mutmaßliche Attentäter von Berlin war als islamistischer Gefährder eingestuft. Bundesinnenminister Dobrindt will schärfere Maßnahmen. In der ARD forderte er, Gefährder künftig in Präventivhaft nehmen zu können. Zuvor hatte er sich bereits für elektronische Fußfesseln ausgesprochen. Etwa 250 Menschen haben sich in der Nacht am Flughafen Leipzig-Halle versammelt und dort gegen einen erneuten Abschiebeflug nach Afghanistan protestiert. Sie kritisierten außerdem die Zusammenarbeit der Bundesregierung mit den Taliban. Die Kundgebung wurde von einem großen Polizeiaufgebot begleitet. Nach MDR-Informationen sollte ein Airbus über die türkische Stadt Trabzon nach Kabul fliegen. Wie viele Menschen abgeschoben wurden, ist bislang unklar. Immer wieder gibt es Schockanrufe. Derzeit häufen sie sich in Anhalt und Wittenberg. Telefonbetrüger haben dort eine Seniorin um ihr Erspartes gebracht. André Damm im MDR-Studio Dessau. Wie sind die Täter denn diesmal vorgegangen?
10: Ja, es war die übliche Masche. Eine unbekannte Anruferin behauptete, dass die Tochter der Rentnerin einen schweren Unfall verursacht habe. Ein Kind sei schwer verletzt worden und für die Operation brauche man nun Geld. Die 86-Jährige aus dem Landkreis Anhalt-Bitterfeld holte ihr Erspartes, übergab 15.000 Euro einem Boten. In Wittenberg, da wurde eine 89-Jährige sogar um etwa 20.000 Euro erleichtert. Hier war ein vermeintlicher Polizist am Telefon. Laut Doreen Wendland von der Polizeiinspektion Dessau bauen die Täter enormen Druck auf, um an Geld oder Schmuck zu kommen. Das klappt zum Glück nicht immer. Zwei Frauen aus Wittenberg, eine schon 90, erkannten den Schockanruf und erstatteten Anzeige.
9: Wer in Klietz im Landkreis Stendal derzeit Rauchschwaden sieht, der braucht sich keine Sorgen machen. Die Bundeswehr lässt auf dem Truppenübungsplatz kontrolliert alte Heideflächen abbrennen. Dadurch soll Platz für neue Heidepflanzen geschaffen werden und gleichzeitig geht es darum, den Lebensraum seltener Tierarten wie Heidelerche und Heideheuschrecke zu erhalten. Die Arbeiten laufen voraussichtlich noch bis Anfang August und hängen auch von der Wetterlage ab. Soweit die Nachrichten mit Karin Roxelz. Der Blick auf die Straßen und auf die Wetterlage mit Julian.
0: Machen wir genau so. Danke, Karin. Ja, wir möchten, dass Sie gut ankommen. Hier ist der MDR Sachsen-Anhalt Verkehrsservice um 3 nach 11. A9 Richtung München zwischen Brück und Niemeck. Achtung, Behinderungen nach einem Unfall. Und Vorsicht auf der A9 Richtung München. Zwischen Schgeuditzer Kreuz und Großkugel liegen Metallteile auf der Fahrbahn. Danke fürs Durchrufen. Wenn Ihnen Blitzer auffallen, 0800 94 6 94 6 und die 1, unsere kostenfreie Nummer ins Verkehrszentrum. Wir starten auf der A9 Richtung München zwischen Dreußig und Eisenberg. Dann ein Blitzer auf der A9 Richtung München zwischen Niemeck und Kleinmarzehns. Auf der A14 Richtung Dresden blitzt es zwischen Lüderitz und Stendal Süd. B79 in Hessen in beiden Richtungen. B88 in Mollschütz Richtung Naumburg haben sie einen Blitzer aufgebaut. Auf der B100 auch Höhe Brena, beide Richtungen. B184 zwischen Roßlau und Dessau. Dann Blitzer zwischen Hohenmölsen und Profen. In Magdeburg in der Jerichower Straße stadteinwärts. Außerdem in Morgenroth Richtung Quedlinburg und in Weißenfels Seelauer Straße in beiden Richtungen. So, die Nummer habe ich Ihnen gegeben. Sie können auch gerne über die MDR Sachsen-Anhalt-App melden. Staus, Blitzer, Verkehrsbehinderung oder Entwarnung. Wir freuen uns, von Ihnen zu hören. Gute Fahrt! Heute bis 29 Grad, dazu gibt es Sonne und Wolken im Wechsel. Je später der Tag, desto mehr Sonne gibt's. Bleibt trocken heute. Morgen knallt die Sonne wieder. Ü30-Werte sind angesagt. Donnerstag sogar an die 40. Ab Freitag dann entspannteres Sommerwetter.
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0: Mit Triangel.

0: unsterbliche Musik von Simply Red. Das sind die Hits unseres Lebens bei MDR Sachsen-Anhalt. 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Hallo um 11.11 Uhr am Dienstag. Für unseren Morgenreporter ging der Tag ja heute früh auf dem Flughafen Halle Leipzig los, haben wir schon gehört. Da, wo die Vorfreude am größten ist. Gut, bisschen stressig ist es häufig auch vorm Abflug. Aber dann wird's ja richtig schön. Haben Sie das mitbekommen? Eine Familie aus Dessau-Roßlau hat eine Reise in die Türkei gebucht für rund 2.300 Euro. So, und dann der Hammer. Plötzlich war der Reiseveranstalter nicht mehr erreichbar. Internetseite abgeschaltet, Telefonnummer ungültig. Was jetzt? Haben wir auch Diane Rocke von der Verbraucherzentrale Sachsen-Anhalt gefragt. Die meisten von uns buchen ihren Urlaub online. Woran erkenne ich denn eigentlich einen seriösen Reiseveranstalter?
1: Ja, einen seriösen Reiseanbieter erkenne ich natürlich, wenn ich diesen schon kenne und öfter schon dort gebucht habe. Wenn ich mich entscheide, bei einem neuen Reiseanbieter oder Reisevermittler eine Reise zu buchen, wäre es sinnvoll, wenn ich vorher recherchiere. Was haben andere Leute für Erfahrungen gemacht? Da gibt es ja Bewertungsportale. Hier kann ich schauen, ob ich da Informationen finde zum Reiseanbieter. Ich kann auch im Netz allgemein Recherchen anstellen über den Reiseanbieter. Auch in Norstata, also in der Firmendatenbank, schauen, gibt es denn diese Anbieter tatsächlich? Das wären noch so Indizien, denen man nachgehen könnte.
0: Sind denn große Reiseportale, also wie zum Beispiel Booking.com, kennen wir alle, sind es die sichere Wahl oder kann das auch da passieren?
1: Ob das nun viel sicherer ist, selbst auf den großen Reiseportalen muss man schauen, dass man da nicht reinfällt, weil da gab es ja in den letzten Jahren oder Monaten auch Fälle, wo sich so Betrüger reingehackt haben in die Buchung und dann von den Verbrauchern so nochmal extra Geld gefordert haben. Da muss man halt auch immer ein bisschen vorsichtig sein, dass man sich auch an das Verfahren bei Booking hält und da nicht außerhalb von Booking Kontakt aufnimmt zu Leuten, die sich bei mir melden.
0: Im Fall der Dessauer Familie und dem vermasselten Türkei-Urlaub haben Sie sich den Reisesicherungsschein genauer angeschaut. Was ist denn da aufgefallen, Frau Rocke, und was können wir vor allem daraus lernen?
1: Das ist bei uns aufgeploppt, weil der übersandte Reisesicherungsschein nicht beim Reisesicherungsfonds gemeldet war. Da gibt es ja schon auf der Seite vom Deutschen Reisesicherungsfonds, wo die ganzen Unternehmen ihre Reisen absichern gegen Insolvenz, eine Warnung. Und für die Verbraucher vielleicht noch der Hinweis, dass man auch prüfen sollte bei Pauschalreisen, ob die Reise gegen Insolvenz abgesichert ist, und dazu muss immer ein Reisesicherungsschein vom Reiseanbieter mit übersandt werden. Man könnte sich, um das zu prüfen, auf die Seite des Reisesicherungsfonds begeben. Dort gibt es eine Liste, wo zahlreiche Unternehmen auch aufgelistet sind, die einen Vertrag mit dem Reisesicherungsfonds haben über die Absicherung der Reise im Fall der Insolvenz.
0: Okay, also wenn wir einen Urlaub pauschal buchen, nicht nur auf den Preis schauen, sondern auch prüfen, ob die Reise gegen eine Insolvenz abgesichert ist. Eine Familie aus Dessau-Roßlau hat es erlebt. Das rät Diane Rocke von der Verbraucherzentrale Sachsen-Anhalt bei MDR Sachsen-Anhalt. 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
2: Um 11.30 Uhr mit Martin Nass im Studio. Guten Tag. In Spanien und im Südwesten Frankreichs halten große Waldbrände die Einsatzkräfte in Atem. Rund um Bordeaux wird erwartet, dass sich die Lage durch eine neue Hitzewelle weiter verschärfen könnte. Daher wurde auch im Harz um Hilfe gebeten. Das Löschflugzeug Hexe ist bereits unterwegs, sagt der Kreisbrandmeister Kai-Uwe Lose.
3: Ja, nun gut, aufgrund der Ereignisse jetzt speziell in Frankreich wurden wir angefragt über die Möglichkeit des Einsatzes unserer

0: Hexe im Großraum Bordeaux. Ja, im gleichen Atemzug wird natürlich auch zum Schutz des Harzes eine Maschine wieder nach Beinstedt verlegt, somit dass dann auch der Schutz für die nächsten Tage und das zu erwartende heiße Wetter bei uns auch gewährleistet ist.
1: Sagt der Harzer Kreisbrandmeister Kai-Uwe Lohse. Trauer und Entsetzen und viele offene Fragen nach dem Anschlag am Rande des Christopher Street Days in Berlin. Dennoch soll der CSD am Samstag in Naumburg wie geplant stattfinden. José Förster vom Organisationsteam schickte uns diese WhatsApp-Sprachnachricht.
2: Solche Aktionen sollen Angst machen und spalten. Wir lassen uns aber nicht spalten oder zurückdrängen. Solche Taten zeigen aber vor allem auch, warum wir immer noch CSDs brauchen. Genau deswegen halten wir in unserer Veranstaltung fest. Wir werden am Samstag ab 12 Uhr in Naumburg laut und präsent sein und uns vor allem nicht verstecken. Vor allem auch für die, die das gerade nicht selber können. Wir werden einstehen für queere Rechte und uns weiterhin dafür stark machen.
1: Naumburgs Oberbürgermeister Armin Müller als Schirmherr begrüßte die Entscheidung. In der MZ sagte er, es sei wichtig, dass sich auch die LGBTQ-Bewegung im Burgenlandkreis nicht ihre Freiheitssichtbarkeit und Stimme nehmen lasse. Auf dem Mittellandkanal bei Bülstringen hat sich ein schwerer Arbeitsunfall ereignet. Wie die Wasserschutzpolizei mitteilte, war ein Besatzungsmitglied eines Güterschiffs gestern beim Beladen mit dem Fuß zwischen einen Poller und das Festmachseil geraten. Dadurch wurde der Fuß eingequetscht und abgetrennt. Die alarmierte Feuerwehr Bülstringen zog ihn aus dem Wasser. In der Uniklinik Magdeburg wurde der Mann schließlich notoperiert. In Wittenberg laufen bereits viele Vorbereitungen für die Landesgartenschau in 2 Jahren. Ein zentrales Projekt ist die Umgestaltung der Kleingartenanlage am Stadtgraben im Herzen von Wittenberg. Heute wird hier der Grundstein für ein neues Multifunktionsgebäude gelegt. Dagmar Büdecker, was soll denn da alles rein?
3: Es wird ein eingeschossiger Bau und in den wird der Kleingartenverein einziehen und es sollen Seminarräume entstehen und ein Café. Und wenn das mal fertig ist und man dort auf der Terrasse sitzt, hat man einen sehr schönen Blick auf die Wittenberger Schlosskirche, heißt es von der Stadt. Gleich dahinter wird es einen Spielplatz geben für die ganz Kleinen, aber auch für die größeren Kinder. Insgesamt fließen in das neue Gebäude rund 2,7 Millionen Euro. Mehr als die Hälfte davon sind Fördermittel. Wittenberg wird von April bis Oktober 2028 die Landesgartenschau ausrichten.
1: Soweit das Neueste aus Sachsen-Anhalt. Weiter mit Julian.
4: Dankeschön, Martin. An dich und deinen grünen Daumen. Wir möchten, dass Sie gut ankommen. Hier ist der MDR Sachsen-Anhalt Verkehrsservice um 11.33 Uhr. Blick auf die A2 Richtung Hannover. Ja, Geduld. Zwischen Irxleben und Bornstedt. 5 Kilometer Stau macht plus 40 Minuten. Vorsicht auf der A38 Richtung Leipzig zwischen Berger und Roßlahn. Plasteteil auf der linken Spur. Magdeburg-Wiener Straße stadteinwärts. Achtung, in der Überfahrt zum Magdeburger Ring Richtung A14 gerade eine Sperrung wegen eines kaputten LKW. Und in Weißenfels die Seelauer Straße in Höhe B91 ist nach einem Unfall gesperrt. Geblitzt wird auf der A9 Richtung München zwischen Dreußig und Eisenberg, auf der A9 Richtung München zwischen Niemeck und Kleinmarzehns. Dann auf der A14 Richtung Dresden zwischen Lüderitz und Stendal Süd. Auf der B79 in Hessen in beiden Richtungen. Auf der B88 in Mollschütz Richtung Naumburg. B100 Höhe Brena in beiden Richtungen. B184 zwischen Roßlau und Dessau. Dann Blitzer in Halberstadt im Sargstädter Weg stadteinwärts. Der ist neu, dankeschön. Zwischen Hohenmölsen und Profen. Blitzer in Magdeburg, Jerichoer Straße einwärts, auch neu auf der Liste. Und nach wie vor in Morgenrot Richtung Quedlinburg wird geblitzt. Wenn Sie noch was entdecken, Staus, Blitzer, Verkehrsbehinderung, ich gebe Ihnen nochmal unsere Nummer. Kostenfrei 0800 94 6 94 und die 1. Die Nummer können Sie auch gerne weitergeben. Melden Sie sich, wenn was ist auf den Straßen. Herzlichen Dank, gute Fahrt. Also heute bis 29 Grad, dazu Sonne und Wolken im Wechsel. Morgen über 30 Grad, ja, und dann bis zum Wochenende auf jeden Fall Badewetter, das nach Sonnencreme riecht.
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0: Das italienische Sommergefühl bei MDR Sachsen-Anhalt. Vielleicht zur Feier des Tages mal die Hose ein bisschen hochkrempeln unten. Und wenn die Tischkreissäge mal wieder zu laut ist, dann hilft nur lauter drehen.
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0: Und am Ende noch schön die Stimmbänder schrotten. T-Rex, Children of the Revolution bei MDR Sachsen-Anhalt. Das war er schon, ihr Dienstagvormittag. Schon mal guten Appetit für gleich. Und ein Blick auf das, was gleich hier im Radio läuft. Ab morgen ist auch wieder Hitzewelle. 2 Tage durchhalten. Wir fragen uns, wie sieht's eigentlich im Krankenhaus aus? Also wie bereitet man sich da auf heiße Tage vor? Für viele Patienten kann Hitze ja auch gefährlich sein. MDR Sachsen-Anhalt-Reporterin Tanja Ries wollte es genau wissen.
1: Da, wo keine Fehler passieren dürfen, gibt es sie. Klimaanlagen. Ich stehe ganz in grün gekleidet und mit Haarhaube im OP-Bereich des SRH-Klinikums in Naumburg bei konstanten, angenehmen 22 Grad. Auch die Intensivstation verfügt über eine Klimaanlage, aber auf anderen Stationen eher nicht.
0: Die ganze Reportage aus dem Krankenhaus hören wir um kurz nach 1. Heute Nachmittag hier bei MDR Sachsen-Anhalt. Billy Wolf bringt sie durch den Nachmittag. Ich bin Julian Mengler. Bis morgen. Denken Sie dran, es wird heiß. Bitte das Deo nicht vergessen.

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0: Eine der schönsten Balladen aller Zeiten. Leo Sayer, When I Need You, hier bei MDR Sachsen-Anhalt. Und genauso gut geht's mit uns in die Mittagszeit. Lobo spielen wir gleich kurz nach 12. Und vorher haben wir für Sie noch den Nachrichtenüberblick.
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0: Die Mittagsübersicht hat heute Guido Hensch für uns. Hallo Guido.
5: Hallo Billy.
0: Guido, bei dir geht es unter anderem nochmal um den Anschlag auf den CSD in Berlin.
5: Ja, und zwar beleuchten wir die möglichen Folgen für die Landtagswahlen Anfang September. Außerdem geht es um den Umbau des Regierungsteams in Berlin, von dem nun auch ein Magdeburger betroffen ist. Und wir fragen uns, macht künstliche Intelligenz dumm? Der Anschlag auf den Christopher Street Day in Berlin hat in den letzten Tagen wieder so einige Diskussionen entfacht. Besonders der Hintergrund des Attentäters wirft viele Fragen auf und könnte womöglich sogar die Landtagswahl hier bei uns in Sachsen-Anhalt beeinflussen. Doreen Jonas hat nachgefragt.
6: Der inzwischen von der Polizei erschossene 21-Jährige war gebürtiger Deutscher mit libanesischer Herkunftsgeschichte und als Gefährder eingestuft. Erst vor wenigen Wochen wurde er aus der Untersuchungshaft entlassen. Migrantische Herkunft, Anschlag, Tote und Verletzte

0: Als Antwort auf eine offene Gesellschaft, dazu noch der Vorwurf des Behördenversagens, ist diese fatale Kombination nun Wasser auf die Mühlen der AfD? Wird der Anschlag Auswirkungen auf Wählerinnen und Wähler hierzulande haben? Das sei ganz schwer zu prognostizieren, sagt der Politikwissenschaftler Benjamin Höhne von der TU Chemnitz.
1: Ich würde erstmal von keinem übergroßen Effekt ausgehen, wenn, und das ist klar, wird die AfD versuchen, daraus Kapital für sich zu schlagen. Das heißt, sie wird, weil das Migrationsthema eines ihrer wichtigen Themen ist, versuchen, diesen Anschlag zu instrumentalisieren für ihre eigenen politischen Zwecke und in gewohnter Manier ganze Gruppen sozusagen über einen Kamm scheren und sie als Kriminalitätsrisiko darstellen.
0: Allerdings könnte dieses Politikfeld auch schon ausgereizt sein, so Höhne. Schließlich versuche die AfD auch auf anderen Themenfeldern Fuß zu fassen. Den anderen Parteien rät der Politikwissenschaftler zur Besonnenheit.
1: Die anderen Parteien sollten jetzt nicht in die Falle laufen und Hardcore-Parolen nachahmen, die womöglicherweise aus dem Rechtsaußenkomplex kommen könnten, sondern ich würde den Parteien empfehlen, bei ihrer Linie zu bleiben, aber sehr genau darauf zu schauen, was bei den Sicherheitsbehörden womöglich verbessert werden kann.
0: Valide statistische Daten über eine Häufung von Anschlägen vor einer Wahl, die könne er nicht bestätigen. Was die Sicherheitslage vor der Landtagswahl anbelangt, konkrete Informationen aus dem Innenministerium gibt es dazu nicht. Allerdings gab es bislang das Lagebild einmal im Monat. Das hat sich geändert, heißt es aus dem Ministerium.
2: Laut Bundeskriminalamt gelten derzeit 410 Personen in Deutschland als islamistische Gefährder. In Berlin wackeln derzeit Stühle. Bundeskanzler Merz baut die Bundesregierung um, zumindest die Bereiche, die er direkt besetzen kann. Und das sind eben jene Posten, die aktuell der CDU gehören. Nun hat er auch Tino Sorge entlassen. Der Abgeordnete aus Magdeburg war lange Jahre Staatssekretär im Gesundheitsministerium. Von seiner Entlassung erfuhr er aus der Presse. Uli Wittstock informiert.
3: Anders als der neue Gesundheitsminister Carsten Linnemann ist Tino Sorge ein Mann vom Fach. 12 Jahre saß er im Gesundheitsausschuss des Bundestages und war zudem gesundheitspolitischer Sprecher der CDU-Fraktion. Nach der letzten Bundestagswahl war er auch für den Posten des Gesundheitsministers im Gespräch, wurde dann aber Staatssekretär. Begründet wurde die Entlassung durch den Kanzler nicht, was allerdings nicht verwundert, denn auch die übrigen Personalentscheidungen wurden vom Kanzler nicht kommentiert. Sorge selbst kritisierte, dass die Personalentscheidung ihm nicht direkt, sondern erst der Partei und dann der Presse mitgeteilt wurde. Sorge schreibt wörtlich, er nehme die Entscheidung des Kanzlers zur Kenntnis. Er setzt hinzu, dass er seine Arbeit an einer zentralen Schaltstelle der Gesundheitspolitik gerne fortgesetzt hätte. Die Entlassung von Tino Sorge reiht sich ein in einen personellen Umbau der Bundesregierung. Die Entlassung von Verkehrsminister Schnieder sorgte bereits in Teilen der CDU für Kritik. Mit Blick auch auf diese Debatten schreibt Tino Sorge in seinem Brief. Angesichts der Ereignisse der letzten Tage und am Vorabend mehrerer Landtagswahlen wird der Bundeskanzler diese Entscheidung mit Bedacht getroffen haben. Er hoffe, das folge einer innewohnenden Logik. Tino Sorge hat den Text unter anderem in sozialen Netzwerken veröffentlicht. In den Kommentarspalten findet man viel Zustimmung an der indirekten Kritik am Kanzler. Allerdings gibt es auch viele Stimmen, welche die von Tino Sorge mitverantwortete Gesundheitspolitik kritisieren.
2: Uli Wittstock informierte. Für die französischen Feuerwehrleute, die versuchen, die Waldbrände rund um Bordeaux einzudämmen, gibt es nun auch Hilfe aus dem Harz. Am Vormittag ist das Löschflugzeug Hexe aus Ballenstedt Richtung Südfrankreich aufgebrochen. Dazu Kreisbrandmeister Kai-Uwe Lohse.
4: Aufgrund der Ereignisse, jetzt speziell in Frankreich, wurden wir angefragt über die Möglichkeit des Einsatzes unserer Hexe im Großraum Bordeaux. Ja, im gleichen Atemzug wird natürlich auch zum Schutz des Harzes eine Maschine wieder nach Beinstedt verlegt, somit dass dann auch der Schutz für die nächsten Tage und das zu erwartende heiße Wetter bei uns auch gewährleistet ist.
2: Ich frag mal schnell, was die KI dazu sagt. Dieser Satz fällt immer öfter bei Unterhaltungen, was auch heißt, wo wir früher selbst nachgedacht und recherchiert haben, vertrauen wir heute auf dem, was die künstliche Intelligenz uns sagt, auch wenn das nicht immer zuverlässig ist. Werden wir also denkfaul oder mal ganz frech gefragt, macht KI dumm? Dazu Gabor Pahl aus der ARD-Wissenschaftsredaktion.
5: ChatGPT gibt es noch keine 5 Jahre, deshalb gibt es auch noch keine Langzeitstudien. Nur sie könnten belegen, dass die Nutzung von KI auf Kosten der eigenen Schlauheit geht. Aber es gibt immerhin Analogien. Den Taschenrechner zum Beispiel. Wer selbst einfache Aufgaben damit rechnet, verliert Übung im Kopfrechnen. Es gibt einen gängigen Satz in der Fachwelt, use it or lose it. Frei übersetzt, Synapsen im Gehirn, die wir nicht benutzen, verkümmern. Doch was heißt das? Wenn ich mich daran gewöhne, lange Texte durch KI zusammenfassen zu lassen, verliere ich dann die Fähigkeit, komplexe Zusammenhänge selbst zu durchdringen? Oder wenn ich eigene Texte nur noch per KI schreibe, verliere ich dann die Fähigkeit, selbst gute Texte zu fabrizieren? Noch ist die Studienlage dazu dünn. Was aber klar ist, wir lernen und verstehen Dinge besser, wenn wir sie selbst schreiben oder visualisieren. Wir behalten sie auch besser. Und genauso ist belegt, dass sich Gedanken beim Schreiben nochmal klarer sortieren oder wir sogar auf neue Ideen kommen. Eine Gefahr, die im Zusammenhang mit KI diskutiert wird, ist die Sorge, dass kritisches Denken verloren geht. Denn erstens, je weniger tief ich Zusammenhänge durchdringe, desto weniger hinterfrage ich, wie fundiert bestimmte Behauptungen überhaupt sind. Und desto weniger fallen mir vielleicht auch Ungereimtheiten auf. Und ein weiterer Effekt, Menschen neigen dazu, Dinge, die ihnen eine Maschine sagt, für besonders relevant und vertrauenswürdig zu halten und eben nicht mehr zu hinterfragen. Dieser Effekt nennt sich Automation Bias und könnte auch dazu führen, dass wir uns manchmal allzu leichtfertig auf KI verlassen.
2: Tja. Das war's von mir. Die aktuellen Verkehrsinfos, die bekommen Sie bei uns nicht von einer künstlichen Intelligenz, sondern von echten Menschen zusammengestellt. Und die Billy, die ist garantiert auch live hier und echt bei uns im Studio.
6: Und ich gehe auch davon aus, dass Sie Ihre Richtigkeit haben. Dankeschön, Guido. Wir möchten, dass Sie gut ankommen. Hier ist der MDR Sachsen-Anhalt Verkehrsservice. Es ist 12.07 Uhr und wir haben eine Meldung für die A2 Richtung Hannover. Zwischen Irxleben und Bornstedt gibt es 6 Kilometer stockenden Verkehr. Hier dauert es 20 Minuten länger. In Magdeburg, in der Wiener Straße stadteinwärts, ist die Überfahrt zum Magdeburger Ring Richtung A14 wegen eines defekten LKW gesperrt. Und in Weißenfels ist die Seelauer Straße in Höhe B91 nach einem Unfall gesperrt. Blitzer haben wir auch für Sie. Die stehen auf der A9 Richtung München zwischen Dreußig und Eisenberg. Nochmal auf der A9 Richtung München wird zwischen Niemeck und Kleinmarzehns geblitzt. A14 Richtung Dresden zwischen Lüderitz und Stendal Süd. Dann auf der B79 in Hessen in beiden Richtungen. B88 in Mollschütz Richtung Naumburg. B100 in Höhe Brena in beiden Richtungen. Auf der B184 zwischen Roßlau und Dessau. In Halberstadt wird im Sargstädter Weg stadteinwärts geblitzt. In Halle in der Waldstraße beidseitig. Dann zwischen Hohen Mölsen und Profen, in Magdeburg in der Jerichower Straße stadteinwärts, in Morgenroth Richtung Quedlinburg und am Ortseingang Wernigerode wird aus Richtung Benzingerode geblitzt. Das war's von uns, war auch genug. Und wenn Sie trotzdem ergänzen können, wenn Sie Neues entdecken, wäre schön, wenn Sie mal anrufen und bei uns Bescheid sagen. Das ist kostenfrei mit der Verkehrshotline, das ist die 0800 94 6 94 und die 1. Dankeschön und eine gute Fahrt für Sie. Das sieht doch fantastisch aus. Wir haben Sonne und Wolken im Wechsel. Ein wunderbarer Ferientag für unsere Kinder. Die Wolken können über der Altmark und dem Elbhavelwinkel auch ein bisschen dichter sein. Maximal 27 Grad sind drin und die Mittagstemperaturen, die klettern weiter hoch. Wir haben 23 Grad jetzt in Könnern, 21 im Papstdorf, im Hü und in Bad Lauchstädt und 19 Grad zum Beispiel in Stendal. Wie geht's weiter? Morgen am Mittwoch heiß, maximal 33 Grad. Schwitzen ohne Bewegung ist da angesagt. Es gibt ein paar Wolkenfelder, aber auch ganz, ganz viel Sonne und einen leichten Wind dazu. Und am Donnerstag bis zu 38 Grad. Da kann es dann gegen Abend auch mal regnen und gewittern.
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6: Und jetzt mit Lobo. Wir wünschen eine schöne Mittagszeit. Hallo.

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Hier ist MDR Sachsen-Anhalt mit bester Laune Musik. Wir haben heute Freibadwetter, aber schöner geht's doch gar nicht. Und wir wünschen natürlich einen tollen, tollen Ferientag heute für alle. Einen wunderschönen Sommertag, maximal 27 bis 28 Grad. Ich finde, das lässt sich auch gut aushalten. Ne? Ab morgen werden wir dann schon stöhnen, so 33 Grad, übermorgen 38. Oh, also heute ganz toll genießen. Und wir, ja, wir haben den Sommer im Radio. Hier ist Adele mit Set Fire to the Rain. Und damit haben wir es 19 Minuten nach 12.

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10: Wir möchten, dass Sie gut ankommen. Hier ist der MDR Sachsen-Anhalt Verkehrsservice. Es wird gleich 12.30 Uhr und los geht's mit der Meldung für die A2 Richtung Hannover. Zwischen Ilxleben und Bornstedt gibt es 6 Kilometer stockenden Verkehr, deshalb hier 20 Minuten plus. In Magdeburg, in der Wiener Straße stadteinwärts, ist die Überfahrt zum Magdeburger Ring Richtung A14 wegen eines defekten LKW gesperrt. Und in Weißenfels ist die Seelauer Straße in Höhe B91 nach einem Unfall gesperrt. Ansonsten haben Sie freie Fahrt, aber Blitzer gibt es auf der A9 Richtung München zwischen Dreußig und Eisenberg und nochmal zwischen Niemek und Kleinmarzehns. Dann auf der A14 Richtung Dresden zwischen Lüderitz und Stendal Süd. B79 in Hessen wird in beiden Richtungen geblitzt. Auf der B88 in Mollschütz Richtung Naumburg. Auf der B100 in Höhe Brena in beiden Richtungen. B184 zwischen Roßlau und Dessau. In Halberstadt wird im Sargstädter Weg stadteinwärts geblitzt. Dann nochmal in Halberstadt in der Quedlinburger Straße stadteinwärts. In Halle in der Waldstraße beidseitig, in Magdeburg in der Jerichower Straße stadteinwärts, in Morgenroth wird Richtung Quedlinburg geblitzt, in Weißenfels in der Seelauer Straße in beiden Richtungen und am Ortseingang Wernigerode aus Richtung Benzingerode. Und wenn jetzt doch noch irgendwas gefehlt haben sollte, wäre schön, wenn Sie mal durchklingeln und hier bei uns Bescheid sagen. Das geht wie immer natürlich kostenfrei mit der 0800 94 6 94 6 und die 1. Lieben Dank und gute Fahrt! Viel Sonne haben wir heute, blauen Himmel, aber auch ein paar dichte Wolken, vor allem in der Altmark und im Elbhavelwinkel. Maximal 27 Grad können wir erwarten, da reden wir von Schattentemperaturen. Und jetzt sind wir auch schon bei 23 Grad, zum Beispiel in Giersleben. 21 Grad melden Naumburg und Landsberg und 20 haben wir in Gardelegen. In der Nacht ist immer mal der Vollmond zu sehen, bei 15 bis 11 Grad, es bleibt trocken. Und morgen dann, unser Mittwoch, wird richtig heiß mit maximal 33 Grad, da wird der Asphalt

0: bald wieder flimmern. Es gibt ein paar Wolkenfelder, aber auch ganz, ganz viel Sonne und einen leichten Wind dazu.
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0: Sommersprossen können wir uns heute holen, weil viel Sonnenschein, UKW waren das hier bei MDR Sachsen-Anhalt. Und es ist ja heute noch angenehm sommerlich mit bis zu 27 Grad, aber wir wissen alle, es wird heißer. Morgen bis zu 33 Grad, morgen und übermorgen dann bis zu 38. Da wissen wir es wieder umso mehr zu schätzen, wenn wir im Büro, im Auto oder in der Praxis irgendwo eine Klimaanlage haben. Vielleicht haben Sie auch eine zu Hause. In unseren Krankenhäusern allerdings sieht das leider anders aus. Nur wenige verfügen über klimatisierte Patientenzimmer. 4 von 5 Kliniken im Land haben das bei einer kleinen Umfrage, die wir nach der extremen Hitze vor 4 Wochen gestartet hatten, angegeben. Also, was können Mediziner und Pflegepersonal da tun? Meine Reporterkollegin Tanja Ries hat sich dazu mal im SRH-Klinikum in Naumburg umgehört.
1: Da, wo keine Fehler passieren dürfen, gibt es sie. Klimaanlagen. Ich stehe ganz in grün gekleidet und mit Haarhaube im OP-Bereich des SRH-Klinikums in Naumburg bei konstanten, angenehmen 22 Grad. Auch die Intensivstation verfügt über eine Klimaanlage, aber auf anderen Stationen eher nicht. Verabredet bin ich dann auf der inneren Visite mit Chefarzt Dr. Thilo Koch.
2: Morgen, grüß Sie, hallo.
3: Ich grüße Sie auch.
2: Wie geht's Ihnen heute?
3: Gut.
2: Wir haben ja in unserer Diagnostik gefunden, dass Ihr Herz nicht mehr in dem regelmäßigen Rhythmus schlägt, den wir eigentlich erhoffen und erwünschen würden. Und
1: soll heißen, sein Patient benötigt einen Herzschrittmacher, die OP ist morgen. Was mich nachdenklich macht, Zahlen des Robert-Koch-Instituts, die zeigen nämlich, dass die Sterblichkeit bei extremer Hitze steigt. Also will ich wissen, wie belastend, wie gefährlich ist denn Hitze für Vorerkrankte?
4: Die Situation ist so, dass die Patienten doch dann teilweise vital gefährdet sind. Auf der einen Seite kann man natürlich medikamentös verschiedene Zustände stabilisieren. Auf der anderen Seite ist es natürlich auch dieses subjektive Wohlbefinden, was einem Patienten bei der Heilung seiner Erkrankung helfen würde. Und da sind natürlich die Temperaturen im Schlaf.
1: Stationsleiterin Anke Nitsch und ihr Team haben das Tiefkühlfach schon gefüllt, und zwar mit Kühlakkus, die dann eben an solchen Hitzetagen für Erleichterung sorgen sollen. Speziell belüftete Kühldecken können aus der ITS ausgeliehen werden. Die Zimmer auf der Südseite werden verdunkelt. Hier liegen möglichst Patienten mit leichteren Erkrankungen. Hitzetage von mehr als 30 Grad sind für alle auf der Station eine Herausforderung, auch für das Team.
5: Ja, das ist schon sehr belastend. Also wir kommen da auch an unsere Grenzen. Nach Feierabend freuen wir uns oder freue ich mich auch auf eine kühle Dusche.
1: Klimaanlagen nachträglich einbauen, das wäre es finanziell momentan nur nicht drin. So wie in Naumburg geht es einigen Kliniken im Land. Da heißt es also erstmal bei Hitze weiter schwitzen.
0: Ja, das ist heftig. Dankeschön, Tanja. Und mehr dazu sehen Sie heute Abend auch bei den Fernsehkollegen um 19 Uhr in Ihrem Regionalmagazin Sachsen-Anhalt heute.

Fleetwood Mac. So klingt der Dienstag hier bei MDR Sachsen-Anhalt. Und Petra ist Bademeisterin im Waldseebad in Hasselfelde im Harz. Was für ein schöner Job bei diesem Wetter. Sie hat eine WhatsApp geschickt, lädt uns ein und schreibt, im Wasser ist es sehr entspannt bei 20 Grad und das Thermometer zeigt 21 Grad Lufttemperatur. Es ist also noch nicht so warm und es sind auch noch nicht so viele Badegäste da. Also, wenn Sie es ruhig lieben, ab nach Hasselfelde mit Ihnen und viel Spaß.

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0: Stillsitzen funktioniert nicht. The Congeners, Don't Leave Me This Way. Noch hat man ja auch Lust auf Bewegung. Das ist ja temperaturmäßig heute echt noch möglich. Hier ist MDR Sachsen-Anhalt und von den 80ern geht's gleich in die 70er. Das Electric Light Orchestra mit Sweet Talkin' Woman spielen wir in der nächsten Stunde kurz nach 1. Und vorher haben wir noch Verkehr und Wetter und natürlich auch die Nachrichten.
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0: Mit Karin Roxer, guten Tag. Wenn es im Harz brennt, dann kommt die Hexe zum Einsatz, das Löschflugzeug des Landkreises. Jetzt wird sie nach Frankreich geschickt, denn dort brennen die Wälder. Michael Holzberger, wann geht die Maschine denn auf Reisen?
3: Ja, die Hexe 1 ist bereits unterwegs nach Frankreich. Der Harzer Kreisbrandmeister Lohse sagte dem MDR, die Maschine werde in Bordeaux in die Einsatzleitung integriert. Der Harz ist dann aber laut Lohse nicht schutzlos. Es werde ein anderes Löschflugzeug nach Ballenstedt verlegt. Die Hexe hatte ja im vergangenen Jahr 6 Einsätze bei Waldbränden geflogen in Sachsen-Anhalt und Niedersachsen. Der Landkreis Harz hatte sie ja nach den Großbränden am Brocken 2022 und 2024 angeschafft. Denn für die Feuerwehr ist es oft schwierig, Feuer an Hanglagen vom Boden auszulöschen.
0: In Frankreich wird derweil befürchtet, dass sich die Lage in der Region um Bordeaux durch eine neue Hitzewelle verschlechtert. Insgesamt mussten in der Gegend seit Mittwoch etwa 220.000 Menschen in Sicherheit gebracht werden. Und wieder zurück nach Sachsen-Anhalt. Die Stadt Merseburg bleibt offenbar auf einem Schaden von 40.000 Euro sitzen. Nach einem Wasserrohrbruch auf der Rischmühleninsel waren über Monate rund 23 Millionen Liter Wasser unbemerkt versickert. Wie die Stadt bestätigte, zahlt die Versicherung nicht. Und laut dem Wasserversorger Medeva hatte eine Baumwurzel das Wasserrohr beschädigt. Weil die Entnahmestelle nur selten genutzt wird, blieb der Schaden lange unbemerkt. Immer wieder gibt es Schockanrufe, derzeit häufen sie sich in Anhalt und Wittenberg. Telefonbetrüger haben dort eine Seniorin um ihr Erspartes gebracht. André Damm, wie sind die Täter vorgegangen?
4: Ja, es war die übliche Masche. Eine unbekannte Anruferin behauptete, dass die Tochter der Rentnerin einen schweren Unfall verursacht habe. Ein Kind sei schwer verletzt worden und für die Operation brauche man nun Geld. Die 86-Jährige aus dem Landkreis Anhalt-Bitterfeld holte ihr Erspartes, übergab 15.000 Euro einem Boten. In Wittenberg, da wurde eine 89-Jährige sogar um etwa 20.000 Euro erleichtert. Hier war ein vermeintlicher Polizist am Telefon. Laut Doreen Wendland von der Polizeiinspektion Dessau bauen die Täter enormen Druck auf, um an Geld oder Schmuck zu kommen. Das klappt zum Glück nicht immer. Zwei Frauen aus Wittenberg, eine schon 90, erkannten den Schockanruf und erstatteten Anzeige.
0: Ein Erdbeben der Stärke 7,1 hat die südjapanische Insel Kyushu erschüttert. Straßen und Gebäude wurden beschädigt. In rund 50.000 Haushalten fiel der Strom aus. Japan liegt in einer der tektonisch aktivsten Regionen der Welt. Der Inselstaat wird jedes Jahr von etwa 1.500 Erdbeben erschüttert. Die Pilotenvereinigung Cockpit hat wieder die sichersten Flughäfen in Deutschland gekürt. Der Airport Leipzig-Halle hat beim Flughafencheck seine Spitzenposition eingebüßt. Cockpit sieht ihn aber immerhin auf Platz 2. Zum sichersten Airport wurde der Flughafen München gekürt, weil er dauerhaft beleuchtete Zufahrten zu den Start- und Landebahnen hat. Der Flughafen in Erfurt liegt im Pilotenranking auf Platz 5, Dresden auf Platz 17. Soweit die Nachrichten mit Karin Roxer. Weiter geht's mit Billy.
5: Danke, Karin. Und zum Flughafen Halle Leipzig werde ich gleich schalten. Da ist nämlich unser Morgenreporter immer noch unterwegs. Kurzer Blick auf die Straßen. Wir möchten, dass Sie gut ankommen. Hier ist der MDR Sachsen-Anhalt Verkehrsservice. Es ist 13.03 Uhr und wir haben eine Meldung für die A2 Richtung Hannover. Zwischen Irxleben und Eilsleben gibt es 8 Kilometer stockenden Verkehr, deshalb 20 Minuten plus. Auf der A9 Richtung München ist die Abfahrt Dessau-Ost wegen Bauarbeiten gesperrt. Und in Magdeburg in der Wiener Straße stadteinwärts ist die Überfahrt zum Magdeburger Ring Richtung A14 wegen eines defekten LKW gesperrt. Ich gucke mal für uns auf die Blitzer. Die stehen auf der A9 Richtung München, sowohl zwischen Dreußig und Eisenberg als auch zwischen Niemeck und Kleinmarzehns. Dann auf der A14 Richtung Dresden, zwischen Lüderitz und Stendal Süd. Auf der B79 wird in Hessen in beiden Richtungen geblitzt. B88 in Mollschütz Richtung Naumburg. Auf der B100 in Höhe Brena in beiden Richtungen. B184 zwischen Roßlau und Dessau. In Halberstadt wird im Sargstädter Weg stadteinwärts geblitzt und nochmal in der Quedlinburger Straße stadteinwärts. Dann in Halle in der Waldstraße beidseitig, in Magdeburg in der Jerichower Straße stadteinwärts, in Morgenroth wird Richtung Quedlinburg geblitzt, in Weißenfels in der Seelauer Straße in beiden Richtungen und am Ortseingang Wernigerode immer noch aus Richtung Benzingerode. Und wenn Sie Neuigkeiten entdecken, gern her damit, wir ergänzen hier ganz schnell. Der Anruf kostet wie immer gar nichts mit der 0800 94 6 94 6 und die 1. Danke schon mal und eine gute Fahrt. Maximal 27 Grad sind drin. Das macht Lust auf ein richtig großes Eis. Gerne mit Sahne obendrauf. Sonne und Wolken wechseln sich ab. Die Wolken können allerdings über der Altmark und dem Alphavelwinkel auch ein bisschen dichter sein. Im Moment, ja, haben wir auch schon an die 23, 24 Grad erreicht. Es dauert nicht mehr länger und es wird noch wärmer sein. Und in der Nacht kühlt sich die Luft dann runter auf Tiefstwerte zwischen 15 und 11 Grad. Da kann man mit etwas Glück immer mal den Vollmond sehen. Morgen dann, am Mittwoch, heiß, maximal 33 Grad. Es gibt ein paar Wolkenfelder, aber dann auch ganz viel Sonne und einen leichten Wind dazu. Und am Donnerstag, ja, noch viel heißer. Bis zu 38 Grad. Schwitzen ist angesagt. Und gegen Abend kann es dann ordentlich donnern und blitzern und auch Regen.
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5: Genießen Sie diesen Sommertag, bevor es dann ab morgen wirklich heißer wird. Und wir haben jetzt das Electric Light Orchestra, wie versprochen, mit Sweet Talkin' Woman. Ich grüße Sie. Hallo.

0: Perfekt für die Mittagszeit, die Pretenders. Don't get me wrong hier bei MDR Sachsen-Anhalt. Wir sind ja mittendrin in der Ferienzeit. Und wie heißt das so schön? Wenn einer eine Reise tut, dann kann er was erzählen. Hoffentlich. Mein Reporterkollege Stefan Bringezu ist für uns heute da, wo es für viele in den Urlaub geht. Und Stefan, erzähl uns doch nochmal, wo du steckst.
1: Ja, ich bin ja immer noch auf dem Flughafen Leipzig-Halle und ich bin jetzt mal da, wo die Gepäckstücke aufgegeben werden, wo die Leute einchecken. Neben mir steht eine junge Dame, für die geht es heute in den Urlaub, die hat schon einen großen Koffer dabei.
2: Es geht nach Tunesien. Wir fliegen bis nach Monastir und von dort aus geht's ja, müsste ich nachschauen.
1: Alleine reisen Sie doch nicht, oder?
2: Nein, wir reisen mit dem Opa und unserer Enkeltochter, unserer Eva.
1: Wie ist es so auf dem Flughafen hier in Leipzig-Halle? Ist es ganz entspannt? Wie sieht es so aus?
2: Momentan ist es sehr entspannt und wir haben auch noch genügend Zeit und das ist halt gut. Da können wir uns umschauen. Ja, und wir lassen alles auf uns zukommen.
1: Sie haben ein völlig entspanntes Gesicht. Es ist so Urlaubszeit, freut man sich auf diesen Flieger. Wie sieht es denn aus?
2: Es war vorher etwas anders. Es war ja nun alles recht verwirrt in den Tagen zuvor. Es gab viele Informationen. Aber wir machen jetzt das Beste draus, das haben wir also auch so gelernt und vor allen Dingen auch für unsere Enkeltochter wollen wir, dass alles gut läuft.
1: Ich gebe den Tipp, ich habe vorher schon mit den Mitarbeitern hier am Flughafen gesprochen, man muss immer rechtzeitig sein. Achtung, hier kommt der Koffer, upsala, wir stehen hier nämlich auf so einem Rollfeld, dann wünsche ich eine richtig gute Reise.
2: Und für Sie auch alles Gute, MDR Radio Sachsen-Anhalt hören wir immer.
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George Harrison, My Sweet Lord. Und während Sie vielleicht überlegen, dass Sie vielleicht noch diese Eistüten brauchen für Eiswürfel, die man sich ja selber machen kann, spielen wir hier bei MDR Sachsen-Anhalt gleich Heinz-Rudolf Kunze. 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
2: Um 13.30 Uhr mit Max Hensch. Guten Tag. Seit etwa einer Woche kämpfen Feuerwehrleute bei Bordeaux in Frankreich gegen einen riesigen Waldbrand. Eine Fläche, vor allem aus Feldern und Wäldern, etwa viermal so groß wie Paris, ist bereits von den Flammen erfasst worden. 220.000 Menschen mussten sich in Sicherheit bringen. Das Feuer bewegt sich auf die Stadt Bordeaux zu und soll nun mit Hilfe aus dem Harz gestoppt werden. Das Löschflugzeug Hexe 1 ist nach Angaben des Kreisbrandmeisters Lose in Frankreich im Einsatz, neben weiteren Flugzeugen aus Deutschland. Ein anderes Löschflugzeug des polnischen Dienstleisters wird nach Angaben Loses nun in Ballenstedt stationiert, um die Feuerwehren in Sachsen-Anhalt in den bevorstehenden Hitzetagen unterstützen zu können. Vergleicht man das Wetter hier in Sachsen-Anhalt mit anderen Teilen Deutschlands oder auch Europas, so sind wir in Sachen Hitze in diesem Jahr zumindest weniger stark betroffen. Morgen und übermorgen sind aber wieder Temperaturen weit über 30 Grad möglich. Der Bauernverband warnt vor weiteren Belastungen für die Ernte. Eine erneute Hitzewelle würde vor allem Kulturen belasten, die sich noch im Wachstum oder in der Abreife befinden. Mais, Soja und Zuckerrüben kämen mit Hitze zwar grundsätzlich besser zurecht als Wintergetreide, bleibe Regen jedoch aus, gerieten auch sie in Trockenstress. Kartoffeln reagierten besonders empfindlich auf Hitze und Wassermangel. Trockenheit und Hitze haben auch Auswirkungen auf Seen und Flüsse. Die Elbe bei Magdeburg etwa steuert wieder knapp auf einen Negativrekord zu. Michael Holzberger, was ist damit gemeint und welche Auswirkungen hätte das?
3: Heute Morgen ist da am Elbpegel Magdeburg-Strombrücke ein Wasserstand von 48 Zentimetern gemessen worden, 2 Zentimeter weniger als gestern. 45 Zentimeter würden ein extrem historisches Niedrigwasser markieren. Und dieser Wert wurde zuletzt im Sommer 2020

0: 2019 gemessen, bevor er im Juli vergangenen Jahres sogar noch um 1 Zentimeter unterschritten wurde. Die Folgen von Niedrigwasser sind weitreichend. Die Binnenschifffahrt und auch der Betrieb der Ausflugsschiffe der Weißen Flotte müssten stark eingeschränkt oder sogar ganz eingestellt werden. Außerdem belasten hohe Wassertemperaturen und geringer Sauerstoffgehalt die Tier- und Pflanzenwelt der Elbe.
1: Ja, und etwa auf der Elbfähre Ferchland-Grieben im Jerichower Land bzw. im Landkreis Stendal ist wegen Niedrigwassers die Tonnage bereits begrenzt, eine Einstellung des Betriebs droht. Deutsch lernen, bevor die Schule beginnt. Im Altmarkkreis Salzwedel unterstützt das Projekt Mitreden seit 2 Jahren Vorschulkinder mit Migrationsgeschichte beim Einstieg ins Schulleben. Die Zwischenbilanz fällt positiv aus. Nils Sänger dazu.
2: In diesem Jahr haben bereits rund 40 Kinder an den Sprachkursen teilgenommen. Weitere Kurse sind geplant. Das teilte der Altmarkkreis mit. 12 ehrenamtliche Frauen aus der Ukraine, Syrien, Afghanistan und Deutschland unterstützen die Kleinen beim Lernen. Das Projekt wird vom Land gefördert und in Kooperation mit 3 Partnerschulen umgesetzt. Auch künftig soll es Kindern mit Migrationsgeschichte einen erfolgreichen Start in ihre Schullaufbahn ermöglichen, so der Altmarkkreis.
1: Soweit die Meldungen von uns. Mehr finden Sie in unserer MDR Sachsen-Anhalt-App. Jetzt der Blick auf die Straßen mit Billy.
3: Dankeschön, Max. Wir möchten, dass Sie gut ankommen. Hier ist der MDR Sachsen-Anhalt Verkehrsservice. Es ist 13.33 Uhr und los geht's mit einer Meldung für die A2 Richtung Hannover. Zwischen Irxleben und Eilsleben gibt es 8 Kilometer stockenden Verkehr. Hier dauert es im Moment 20 Minuten länger. Auf der A9 Richtung München ist die Abfahrt Dessau-Ost wegen Bauarbeiten gesperrt. Vorsicht dann bitte. Auf der A14 Richtung Magdeburg zwischen Löbejün und Könnern befindet sich eine ungesicherte Unfallstelle. Und in Magdeburg in der Wienerstraße stadteinwärts ist die Überfahrt zum Magdeburger Ring Richtung A14 wegen eines defekten LKW gesperrt. Ich guck mal für uns auf die Blitzer, da gibt's einige und die stehen. Auf der A9 Richtung München zwischen Dreußig und Eisenberg. Auf der A14 Richtung Dresden zwischen Lüderitz und Stendal Süd. Auf der B88 wird in Mollschütz Richtung Naumburg geblitzt. B100 in Höhe Brena gleich in beiden Richtungen. Dann in Halberstadt am Sargstätter Weg stadteinwärts und nochmal in der Quedlinburger Straße stadteinwärts. In Halle wird in der Waldstraße beidseitig geblitzt, in Magdeburg in der Jerichower Straße stadteinwärts, in Weißenfels in der Seelauer Straße in beiden Richtungen und noch am Ortseingang Wernigerode aus Richtung Benzingerode. Das war's von uns. Und wenn Ihr Blitzer jetzt gefehlt haben sollte oder wenn Sie einen neuen Stau sehen, vielleicht hat sich auch was erledigt, wäre schön, wenn Sie mal durchklingeln und bei uns Bescheid sagen. Das geht kostenfrei mit der 0800 946 946 und die 1. Egal, wo es hingeht, wir wünschen eine gute und vor allem sichere Fahrt. Man kriegt wieder Lust auf alles, was erfrischend ist, ne? Von der Melone bis hin zu allem, was sprudelt. Maximal 27 Grad sind drin, mit Sonne und Wolken im Wechsel. Die Wolken über der Altmark und dem Elbhavelwinkel können allerdings auch dichter sein. Und wir haben jetzt 23 Grad in Halle, Havelberg, Zerbst und Dreußig erreicht und 21 Grad zum Beispiel in Magdeburg und Rübeland. Heute Nacht bleibt es trocken bei Tiefstwerten zwischen 15 und 11 Grad. Müssen wir frische Luft reinlassen, morgen früh ganz schnell Fenster schließen. Heiß wird's mit maximal 33 Grad. Los geht's, wolkig, aber dann wird es immer sonniger. Und am Donnerstag werden wir schon wieder stöhnen bei bis zu 38 Grad. Da kann es dann aber gegen Abend regnen und gewittern. Und der Freitag ist schon wieder entspannter und nicht mehr so heiß. Wir werden hier gleich über einen wahren Kriminalfall aus den 90ern berichten und über eine neue Crime-Time-Serie. Und ich bin Billy Wolf und wünsche einen schönen Dienstagnachmittag. Hallo.
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0: Eddie Grant hier bei MDR Sachsen-Anhalt und gleich spielen wir Hello mit dem New York Groove. Und wir haben aber erstmal was für alle Krimi-Fans, die sich auch für echte Fälle interessieren. In den 1990er Jahren haben sich in Ostdeutschland rivalisierende vietnamesische Mafia-Banden bekämpft. Es ging um das lukrative Geschäft mit billigen, unversteuerten Zigaretten, die damals auf dem Schwarzmarkt gehandelt wurden. Die blutigen Auseinandersetzungen forderten fast 100 Menschenleben, auch in Sachsen-Anhalt. Und zu dieser Geschichte gibt es ab jetzt eine dreiteilige Crime-Time-Serie. Einer der Autoren ist Tom Kühne. Tom, und erzähl uns mal, die Recherche hat euch ja erstmal nach Burg geführt. Was habt denn ihr dort rausgefunden?
1: Ja, also die Recherche, das liegt jetzt schon ein ganzes Stück zurück. Ich habe damals einen pensionierten Kriminalisten kennengelernt, der hat in den 90er Jahren bei der Polizeiinspektion in Stendal gearbeitet. Und der hat mir da so eine Geschichte erzählt. Da ist nämlich 1995 im Mai eine junge Vietnamesin zur Polizei gekommen und hat ihren Mann und seinen Bruder vermisst gemeldet. Soweit, so gut. Zwei Tage später kam sie wieder und hat angegeben, sie wüsste, wo die beiden sind, und hat die Polizisten auf einen ehemaligen Truppenübungsplatz geführt in der Nähe von Magdeburg. Und da hat man dann Blut gefunden, man hat Patronenhülsen gefunden und auch zwei aufgeworfene Erdhügel. Und nachdem dann die Tatortgruppe des LKA dann dazugekommen ist, hat man dort angefangen zu graben und hat dann tatsächlich die beiden jungen Männer, 26 und 24 Jahre alt, gefunden. Mhm. Und das war das erste Mal, dass ich damit überhaupt in Berührung gekommen bin. Ich habe dann weiter recherchiert und die ganze Geschichte wurde dann immer größer. Also ich habe dann festgestellt, okay, war jetzt nicht nur in Sachsen-Anhalt, ne, auch in anderen Bundesländern, in Sachsen, Thüringen, vor allem in Berlin. Und das war der Auslöser für diese ganze Recherche, die wir dann angestellt haben.
0: Okay, erzähl uns mal, wie sind denn die Ermittlungen genau abgelaufen und was konnte die Kripo denn dann rauskriegen?
1: Also die Kripo Stendal hat dann eine Sonderkommission eingerichtet. Die Familien der beiden Getöteten, die lebten in einem Asylbewerberheim in Burg bei Magdeburg. Dieses Asylbewerberheim wurde durchsucht, es wurden Zeugen vernommen. Die Familie wurde in ein Zeugenschutzprogramm aufgenommen und es stellte sich dann raus, dass der jüngere Bruder in der Nacht in Brandenburg unterwegs gewesen ist, hat dort unverzollte, unversteuerte Zigaretten besorgt, die er in Burg auf dem Schwarzmarkt verkaufen wollte, und zwar an der Zigarettenmafia vorbei. Die Mafia hat das mitbekommen, hat den beiden Brüdern auf diesem Truppenübungsplatz, wo die Zigaretten übergeben werden sollten, aufgelauert, hat dann auch, das hat dann die Recherche ergeben, die Familien aus dem Asylbewerberheim mit dazugeholt und die mussten dann zuschauen, wie die beiden Brüder da hingerichtet worden sind mit Pistolen, also quasi aus nächster Nähe erschossen worden sind.
0: Grausam.
1: Ja.
0: Hatten die Erfolge der Kriminalpolizei in Sachsen-Anhalt denn auch Auswirkungen auf die Ermittlungen in anderen Bundesländern?
1: Hatten sie. Die Kripo in Sachsen-Anhalt hatte sich schon sehr früh organisiert, um diesen Handel mit unversteuerten Zigaretten, aber auch diese Bandenkriminalität zu bekämpfen. Man hat dann auch versucht, mit unkonventionellen Mitteln der Mafia auf die Spur zu kommen. Und dann hat man Plakate drucken lassen, hat die dann deutschlandweit verteilt, hat um Mithilfe gebeten, hat gesagt, okay, liebe vietnamesische Community, wir wissen, dass ihr eigentlich ehrlich seid, dass ihr mit der Mafia nichts zu tun habt, bitte helft uns. Mhm. Und man hat ein anonymes Hinweistelefon geschalten im LKA in Magdeburg. Und da gingen dann tatsächlich 40 sachdienliche Hinweise ein. Und einer von diesen Hinweisen führte dann auch zur Festnahme von dem wichtigsten Mafia-Boss in Berlin. Das war dann im Herbst 1996.
0: Eine spannende Geschichte. Dankeschön, Tom.
1: Ich danke dir.
0: Und den Verlauf der Ermittlungen und den ganzen wirklich spannenden Kriminalfall könnt ihr sich ab jetzt in einer dreiteiligen Crime-Time-Serie ansehen. Sie heißt Blutspur der Zigarettenmafia. Und die gibt es ab jetzt in der ARD-Mediathek. Und das Schöne ist, der erste Teil läuft auch heute im Fernsehen ab 23.35 Uhr in der ARD.
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Wie schön, oder? Cat Stevens, Morning Has Broken bei MDR Sachsen-Anhalt. Und Ute vom Förderverein Spaßbad Wandsleben e.V. hat sich gemeldet, hat einen super Tipp für uns alle bei dem herrlichen Sommer- und Badewetter. Sie schreibt, das Stadtbad Wandsleben und auch das Freibad Klein-Wandsleben, beide sind ab heute wieder geöffnet. Es lohnt sich wirklich, schreibt sie, heute noch vorbeizukommen. Na, danke schön. Da haben wir doch jetzt schon mal einen Plan für den Feierabend.

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Achtung, liebe Autofahrer, ich muss mal auf die Straße gucken. Vorsicht, wenn Sie auf der A2 Richtung Hannover fahren, zwischen Königslutter und Kreuz Wolfsburg-Königslutter liegt ein Reifen auf der linken Fahrspur. Nochmal, wir haben einen Reifen jetzt auf der A2 Richtung Hannover, zwischen Königslutter und Kreuz Wolfsburg-Königslutter, der liegt auf der linken Fahrspur.

0: Der macht Spaß, der Song. Steve Miller Band ist das mit Abracadabra und gleich sind sie bestimmt textsicher bei diesem Hit. Lynyrd Skynyrd. Können Sie mittrillern? Kurz nach zwei. Vorher haben wir noch Wetter und Verkehr und natürlich auch die neuesten Nachrichten und die hat gleich für uns Karin Roxer.
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0: Mit Karin Roxer, guten Tag. Der mutmaßliche Attentäter von Berlin hat sich vor seinem Tod zu der Tat bekannt. Wie die Generalbundesanwaltschaft bestätigte, haben Ermittler ein Video auf dem Handy des 21-Jährigen gefunden. Darin soll er sich zum Anschlag am Rande des Christopher Street Days bekennen und seine Treue für den IS offenbaren. In Naumburg überlegen die Organisatoren des CSD am kommenden Sonnabend, wie der Tag dort so sicher wie möglich gestaltet werden kann. Man sei im engen Austausch mit den Behörden. Die Hexe, das Löschflugzeug des Landkreises Harz, soll in Frankreich helfen. Dort brennen zahlreiche Wälder, besonders in der Region um die Metropole Bordeaux. Kreisbrandmeister Kai-Uwe Lohse sagte dem MDR, die Maschine werde dort in die Einsatzleitung integriert.
15: Aufgrund der Ereignisse, jetzt speziell in Frankreich, wurden wir angefragt über die Möglichkeit des Einsatzes unserer Hexe im Großraum Bordeaux. Ja, im gleichen Atemzug wird natürlich auch zum Schutz des Harzes eine Maschine wieder nach Beinstedt verlegt, somit dass dann auch der Schutz für die nächsten Tage und das zu erwartende heiße Wetter bei uns auch gewährleistet ist.
0: Sagt Kai-Uwe Lohse, Kreisbrandmeister im Harz. Das Löschflugzeug, das die Hexe im Harz sozusagen vertreten soll, ist schon unterwegs von Polen nach Sachsen-Anhalt. Es soll dann auch in Ballenstedt stationiert werden. Derweil werden an der französischen Atlantikküste tausende Touristen am bekannten Badeort Lacanau evakuiert. Die Präfektur in Bordeaux ordnete an, dass Campingplätze und Feriensiedlungen geräumt werden. Die Stadt Merseburg bleibt offenbar auf 40.000 Euro Schaden sitzen wegen eines Wasserrohrbruchs. Das hat Oberbürgermeister Müller-Bahr auf Anfrage bestätigt. Auf der Rischmühleninsel hatten laut dem Wasserversorger Mideva eine Baumwurzel das Rohr beschädigt und das Wasser versickerte über Monate. Attila Dabrowski, wieso fällt der Schaden denn so hoch aus?
16: Die Wasseruhr selbst war zuletzt vor rund 7 Monaten abgelesen worden. Zudem handelt es sich um eine mechanische und nicht um eine elektronische Uhr, die einen auffälligen Verbrauch möglicherweise früher gemeldet hätte. So waren insgesamt etwa 23 Millionen Liter Wasser verloren gegangen. Die Stadt hat zwar eine Kostenübernahme durch eine Versicherung geprüft, hat jedoch eine Absage erhalten und muss den Schaden nun selbst tragen.
0: Der Magdeburger Bischof Gerhard Feige hat Papst Leo seinen Rücktritt angeboten. Grund ist nach Angaben des Bistums Magdeburg Feiges bevorstehender 75. Geburtstag im November. Das Kirchenrecht sieht vor, dass ein Bischof dann den Papst bittet, ihn von seinen Aufgaben zu entbinden. Feige steht seit 2005 an der Spitze des Bistums Magdeburg. Die Pilotenvereinigung Cockpit hat wieder die sichersten Flughäfen in Deutschland gekürt. Der Airport Leipzig-Halle hat beim Flughafencheck seine Spitzenposition eingebüßt. Die Pilotengewerkschaft Vereinigung Cockpit sieht ihn aber immerhin weiterhin auf Platz 2. Zum sichersten Airport wurde der Flughafen München gekürt. Dieser habe dauerhaft beleuchtete Zufahrten zu den Start- und Landebahnen. Soweit die Nachrichten mit Karin Roxer und hier geht's weiter mit Billy.
4: Dankeschön, Karin. Jetzt ist mir hier fast der Stuhl umgekippt. Wir möchten, dass Sie gut ankommen. Hier ist der MDR Sachsen-Anhalt Verkehrsservice. 14.03 Uhr haben wir es und es gibt eine Meldung für die A2 Richtung Hannover. Zwischen Irxleben und Eilsleben, 6 Kilometer stockender Verkehr, es dauert eine Viertelstunde länger. Dann bitte Vorsicht auf der A2 Richtung Hannover. Zwischen Königslutter und Kreuzwurst für Königslutter liegt ein Reifen und zwar immer noch auf der linken Fahrspur. A14 Richtung Magdeburg. Zwischen Löbejün und Könnern stockt der Verkehr nach einem Unfall. Und in Magdeburg, in der Wiener Straße stadteinwärts, ist die Überfahrt zum Magdeburger Ring Richtung A14 wegen eines defekten Lkw gesperrt. Blitzer stehen gerade auf der B88 in Mollschütz Richtung Naumburg. In Halberstadt wird im Sargstädter Weg stadteinwärts geblitzt. Und nochmal in der Quedlinburger Straße stadteinwärts. Dann haben wir einen Blitzer in Halle in der Waldstraße beidseitig, in Magdeburg in der Jerichower Straße stadteinwärts. In Weißenfels wird an der Seelauer Straße in beiden Richtungen geblitzt. Und dann auch am Ortseingang Wernigerode aus Richtung Benzingerode. Wir hatten schon mehr Blitzer, also es geht langsam. Und wenn Sie doch noch was Neues sehen, gern her damit, was immer es ist. Der Anruf geht natürlich kostenfrei mit der 0800 94 6 94 6 und die 1. Lieben Dank und eine gute Fahrt für Sie. Wir haben T-Shirt und Sandalenwetter heute. Maximal 27 Grad sind drin. Wir kommen der Sache immer näher. Ne? Es sind jetzt 24 Grad in Laucha, 22 Grad in Burg und Dessau-Roßlau und für alle Wanderer auf dem Brocken 14 Grad. Erfrischend da oben. Sonne und Wolken haben wir im Wechsel und die Wolken über der Altmark und dem Elbhavelwinkel sind auch ein bisschen dichter hier und da. In der Nacht bleibt es trocken bei Tiefstwerten zwischen 15 und 11 Grad. Wir müssen dann durchlüften, frische Luft reinlassen, denn morgen wird es richtig heiß mit 33 Grad. Es geht erstmal wolkig los, aber es wird dann immer sonniger werden. Und der Donnerstag, ja, der lässt uns schwitzen, auch wenn wir uns nicht bewegen. 38 Grad maximal, da kann es dann gegen Abend regnen und gewittern. Das müssen wir irgendwie durchstehen. Und am nächsten Tag wird es schon wieder ein bisschen kühler.
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4: Genießen Sie das schöne Sommerwetter und dazu jetzt Lynyrd und Skynyrd mit Sweet Home Alabama. Hallo.

0: 13 nach 2 haben wir es. Hier ist MDR Sachsen-Anhalt für Sie. Wir haben den 28. Juli und feiern heute ein prominentes Geburtstagskind. Veronika Fischer, auch liebevoll Froni genannt, wird heute 75. Die geborene Thüringerin hat ja in Dresden Gesang studiert, war dann Sängerin in verschiedenen Bands, unter anderem auch bei Sternkombo Meißen, und sie gründete dann ihre eigene Band. Ihre Amiga-Platten haben sich mehr als 1,5 Millionen Mal verkauft. Das war damals sensationell. Also kein Wunder, dass sie zu einem der erfolgreichsten Stars im Osten geworden ist. Und es folgten dann auch später weitere Alben und viele Konzerte. Sie hat unter anderem auch am Eurovision Song Contest teilgenommen. Das hat man gar nicht mehr so auf dem Schirm. Und bis heute wird sie ganz doll von ihren Fans geliebt. Und ich gebe zu, ich bin auch ein Fan. Wir hören jetzt mal mehr von ihr und auch davon, dass sie sich vor dem einen oder anderen Hit auch immer mal ein bisschen gesträubt hat.
1: Es gibt viele Beispiele, dass Künstler ihre eigentlich erfolgreichsten Titel eigentlich nicht so recht mögen. Veronika Fischer ist da keine Ausnahme.
2: Also auf der Wiese wollte ich mal nicht singen, das stimmt. Genauso wenig Klavier im Fluss. Und Franz sagte dann nur, na du willst doch aber Erfolg haben, dann müssen wir das machen.
1: Vronis Haus- und Hofkomponist Franz Bartsch hat recht.
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1: Bis Ende der 70er sind Veronika Fischer und ihre Band Superstars in den Farben der DDR. Da übersieht man auf der Wiese des Erfolgs gern den einen oder anderen Maulwurfshaufen.
2: Es ist ja nun nicht der Schlager so, wie ich, wie man es denkt, aber er hat schon eine ganz eigene Art. Ich wollte es nicht, hab's dann gemacht, waren dann die Erfolge. Das war im Prinzip auch der Schlüssel zum Erfolg. Das war der Vorteil.
1: Vielleicht muss man für erfüllte Wünsche auch Abstriche machen.
2: Mach es immer wieder, aber irgendwann sag ich dann auch, ja, ich könnte auch mal was anderes machen. Das wäre mir schon ganz recht. Und ich habe so viele schöne Lieder.
1: Das Leben ist kein Wunschkonzert.
0: Wir gratulieren Veronika Fischer zum 75. und wünschen ihr alles, alles Beste. Und wir feiern sie jetzt mit einem ihrer größten Hits.

eine kleine Erfrischung, bevor morgen die Hitze kommt. Dass ich eine Schneeflocke wäre, das war Geburtstagskind Veronika Fischer für Sie. 75 wird sie heute und wir feiern sie auch weiter hier bei uns im Programm und spielen sie bei MDR Sachsen-Anhalt. Aber jetzt haben wir erstmal was anderes vor. Wir wollen sie nämlich in den Urlaub beamen, falls sie noch keinen hatten. Wir haben jetzt feinsten Italien-Sound von Pupo, jetzt mit Forse.

0: Urlaubssound aus Italien hier bei MDR Sachsen-Anhalt von dem italienischen Sänger und Schauspieler Pupo. So, und das Urlaubswetter, dafür muss keiner in den Flieger steigen, das haben wir hier bei uns. Im MDR-Wetterstudio sitzt mit Sonnenbrille und Sonnenhut Diana Svikala. Hallo.
1: Und Cocktail natürlich auch, klar.
0: Ja, na klar. Diana, wie sieht's aus?
1: Ach, es ist heute ein wohltemperierter Sommertag. Sonne ist so eine Sache. Sie ist ein bisschen zurückhaltend heute, weil teilweise doch auch von dichteren Wolken bedeckt in Richtung Süden. Da ist sie teilweise unverstellt da. Also die Menschen im Richtung Burgenlandkreis, die haben es am besten im Moment. Die Temperaturen liegen zwischen 20 und 23 Grad. Wir haben noch nicht die Höchstwerte des Tages erreicht. Das kann noch bis 27 Grad im Süden, so Richtung Sonderhausen, Naumburg gehen. Ja, ansonsten noch eher im Norden frische 21.
0: So, für alle, die heute zum Feierabend noch schön am Grill sitzen wollen, ja. Wie sieht's denn da mit den Temperaturen aus?
1: Ja, auch gar nicht so schlecht. Also die gehen jetzt gar nicht groß. Ich habe ja gesagt, die Temperaturen werden ja heute im Laufe des späteren Nachmittags erst zu ihren Höhepunkt erreichen. Mhm. Dadurch haben wir dann auch am Abend noch Temperaturen so zwischen 23, 25 Grad.
0: Ist doch schön. In der Nacht dann nochmal frisch. Das ist auch wichtig, bevor es morgen heiß wird.
1: Das ist richtig. 15 bis 10 Grad heute in der Nacht. Ein paar Wolken sind da, aber auch die Sterne sind zu sehen. Trocken bleibt, so wie heute ja auch. Ja, und dann klettert es morgen nach oben. Morgen so ein Übergangstag, aber schon Tendenz richtig heiß. Also im Harz 29 Grad, so im Maximum, und sonst 31 bis 33 Grad. Wir kriegen mit so einer südlichen Strömung eben heiße Luft aus Nordafrika ab.
0: Ja, bleibt mal schnell mal am Stuhl kleben. Muss man ein bisschen aufpassen. Danke, Diana. Hab einen schönen Nachmittag.
1: Danke, tschüss.

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7: Um 14.30 Uhr mit Max Hensch. Guten Tag. Seit etwa einer Woche kämpfen Feuerwehrleute in Frankreich gegen einen riesigen Waldbrand. Eine Fläche, vor allem mit Feldern und Wäldern, etwa viermal so groß wie Paris, ist von den Flammen bereits erfasst worden. Das Feuer bewegt sich nun auf die Stadt Bordeaux zu und soll nun unter anderem mit Hilfe des Löschflugzeugs Hexe 1 aus dem Harz gestoppt werden. Michael Holzberger dazu.
8: Der Harzer Kreisbrandmeister Lohse sagte dem MDR, die Maschine werde in Bordeaux in die Einsatzleitung integriert. Der Harz ist dann aber laut Lohse nicht schutzlos. Es werde ein anderes Löschflugzeug nach Ballenstedt verlegt. Die Hexe hatte ja im vergangenen Jahr 6 Einsätze bei Waldbränden geflogen in Sachsen-Anhalt und Niedersachsen. Der Landkreis Harz hatte sie ja nach den Großbränden am Brocken 2022 und 2024 angeschafft. Denn für die Feuerwehr ist es oft schwierig, Feuer an Hanglagen vom Boden aus zu löschen.
7: In der Region um Bordeaux wird derweil befürchtet, dass sich die Lage durch eine neue Hitzewelle verschlechtert. Insgesamt mussten in der Gegend seit Mittwoch rund 220.000 Menschen in Sicherheit gebracht werden. Vergleicht man das Wetter hier in Sachsen-Anhalt mit anderen Teilen Deutschlands oder auch Europas, so sind wir in Sachen Hitze in diesem Jahr zumindest weniger stark betroffen. Morgen und übermorgen sind wieder Temperaturen weit über 30 Grad möglich. Der Bauernverband warnt vor weiteren Belastungen für die Ernte. Eine erneute Hitzewelle würde vor allem Kulturen belasten, die sich noch im Wachstum oder in der Abreife befinden. Mais, Soja und Zuckerrüben kommen mit Hitze zwar grundsätzlich besser zurecht als Wintergetreide, bleibt Regen jedoch aus, geraten auch sie unter Trockenstress. Kartoffeln reagieren besonders empfindlich auf Hitze und Wassermangel. Großer Besucherandrang heute im Zoo Magdeburg, denn der feiert den heutigen Tag des Naturschutzes mit einem Artenschutztag. Dabei geht es um den Erhalt natürlicher Lebensräume und den Schutz von Tier- und Pflanzenarten. Magdeburg kümmert sich dabei besonders um Nashörner, sagt Zoopädagogin Nina Probst.
9: Dass wir eine gesunde Population in Zoos aufbauen und die auch wieder auswildern. Die Zoos müssen natürlich die Voraussetzungen haben, um überhaupt die Tiere auf sowas vorzubereiten. Und deswegen haben wir als Zoo Magdeburg den Auftrag, diese Population zu unterstützen und die Tiere auszutauschen mit den Zoos.

0: groß. Und der Zoo in Tschechien beispielsweise, die haben die Möglichkeiten, die auf die Auswilderung vorzubereiten. Und dort wurden auch 5 Nashörner in den letzten Jahren ausgewildert.
1: Sagt Nina Probst beim heutigen Artenschutztag im Magdeburger Zoo. Und noch diese Meldung: Im kommenden Monat werden zahlreiche Menschen in Stendal Post bekommen und zu einer Befragung zu ihren Essgewohnheiten eingeladen. Wissenschaftler befragen für die Studie im Auftrag des Landwirtschaftsministeriums bundesweit rund 3000 Menschen zwischen 18 und 80 Jahren. Wie die Stendaler Stadtverwaltung mitteilte, wurde die Hansestadt nach einem Zufallsprinzip als einer von 120 Orten in Deutschland ausgewählt, um dort verstärkt die Menschen zu befragen. Mit der Studie soll ermittelt werden, was die Menschen in Deutschland essen und wie gut sie mit wichtigen Nährstoffen versorgt sind. Soweit die Meldungen von uns. Mehr finden Sie jederzeit in unserer App. Jetzt der Blick auf die Straßen mit Billy.
2: Dankeschön, Max. Wir möchten, dass Sie gut ankommen. Hier ist der MDR Sachsen-Anhalt Verkehrsservice. 14.33 Uhr haben wir es und es gibt immer noch die Meldung für die A2 Richtung Hannover. Zwischen Irxleben und Eilsleben gibt es 6 Kilometer stockenden Verkehr. Eine Viertelstunde brauchen Sie länger, dann sind Sie hier durch. A14 Richtung Magdeburg, zwischen Lübbejün und Könnern stockt der Verkehr nach einem Unfall. Und in Halle, auf der Europachaussee Richtung B100, zwischen Grenzstraße und Reideburger Landstraße, staut es sich jetzt nach einem Unfall. Noch eine Meldung für Magdeburg. In der Wiener Straße stadteinwärts ist die Überfahrt zum Magdeburger Ring Richtung A14 wegen eines defekten LKW gesperrt. Und Blitzer lauern auf See. Danke fürs Melden. Die stehen in Halberstadt im Sargstädter Weg stadteinwärts und nochmal in der Quedlinburger Straße stadteinwärts. Dann in Halle in der Waldstraße beidseitig. In Magdeburg wird in der Jerichower Straße stadteinwärts geblitzt. In Weißenfels in der Seelauer Straße in beiden Richtungen und am Ortseingang Wernigerode aus Richtung Benzingerode. Wenn das noch nicht alles war, wenn Sie mehr haben, wäre schön, wenn Sie mal von sich hören lassen und bei uns anrufen. Unsere Verkehrshotline kostet Sie nichts. Das ist die 0800 94 6 94 6 und die 1. Danke schon mal im Voraus und eine gute und sichere Fahrt für Sie. Ja, das ist doch ein wunderbarer Ferientag für unsere Kinder, egal ob es eine Fahrradtour sein soll oder der Zoo oder das Freibad. Maximal 27 Grad sind noch möglich, Sonne und Wolken haben wir im Wechsel. In der Altmark und im Havelwinkel kann es auch mal dichtere Wolken geben. Und im Moment haben wir 25 Grad in Arnstein-Welbsleben und 22 zum Beispiel in Flechtingen und Zeitz. In der Nacht bleibt es trocken bei Tiefstwerten zwischen 15 und 11 Grad. Da werden wir immer mal den Vollmond sehen. Und morgen dann am Mittwoch wird es heiß mit maximal 33 Grad. Erstmal geht's wolkig los, aber dann gibt's ganz viel Sonne für uns. Ich bin Billy Wulff und wir wünschen weiterhin einen schönen Sommerwohlfühltag. Hallo.
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0: Flugzeuge im Bauch, Herbert Grönemeyer. Und gleich singt Rod Stewart, The first cut is the deepest. Und da liegt sie nun also direkt vor uns, die nächste Hitzewelle. Aber das ist nur eine kurze. Am Freitag haben wir die schon wieder überstanden. Nicht nur wir Menschen leiden unter hitzigen Temperaturen, sondern natürlich auch die Natur. Und der eine oder andere Gärtner von uns hat schon auf hitzeresistente Pflanzen umgeschwenkt oder hat das auf jeden Fall irgendwie noch vor. Und bei uns hier geht da automatisch das Kopfkino an, denn so könnte es im Garten oder auf dem Balkon klingen, wenn Pflanzen sprechen könnten.
1: Die Bauernhortensien.
2: Wasser! Wasser! Und Entschuldigung, könnten Sie uns vielleicht mal den Sonnenschirm aufspannen? Ich habe so empfindliche Haut, ich verbrenne da ganz schnell.
1: Der Kaktus.
3: Was jammert ihr so, ihr Luschen?
1: Die Rosen.
2: Ja, noch ein bisschen, noch ein bisschen. Stopp, reicht erstmal. Kannst du erstmal Zeit lassen mit dem Gießen, wa? Tiefwurzler, weißt du Bescheid, ne? Danke.
1: Die Gräser.
2: Ach, herrlich, der warme Wind in den Haaren.
1: Der Olivenbaum.
3: Nee, was ist das schön, hör mal. Wann kommt denn mal wieder der Pinienaufguss?
1: Der Lavendel.
3: Wasser, hau mir ja ab damit. Oder willst du, dass ich hier rucki-zucki verrotte oder was? Schöne duftende Blüten kannst du dann feiern, Freundchen.
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0: Rod Stewart hier bei MDR Sachsen-Anhalt. Es ist 14.48 Uhr.
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0: Also wir staunen hier ja echt, was in diesem Sommer bei Ihnen alles so ansteht. Also Gartenhäuschen bauen, Wegpflastern, einen Teich anlegen, Zaun streichen. Also Sie haben wirklich so viel vor auf Ihrer ganz persönlichen Baustelle. Und heute Morgen hat Rolf aus Osternienburg Julia erzählt, was es bei ihm zu tun gibt.
2: Da wird meine Fassade erneuert, ja, also restauriert. Und das Fachwerk wird restauriert. Da muss die ganze Farbe runter und neu versiegelt werden und. Das ist eine Heidenarbeit. Ja, und hatte ich nur noch eine schöne Musik gehabt,
0: ja.
2: Ein altes DDR-Radio, noch mit 220 Volt Kabel, und da stand dann immer im Ergo-Fenster.
3: Das Radio hat den Geist aufgegeben?
2: Ja.
3: Ah, das ist doch kein Zustand. Natürlich kriegen Sie von uns das MDR Sachsen-Anhalt Baustellenradio.
2: Oh, das ist ja super. Da fällt mir ja die Arbeit gleich leichter von der Hand.
0: Ja, aber mit Sicherheit. Rolf nennt sich auch Rolli. Er hat auch Fotos von seiner neuen schicken Fassade geschickt. Sieht richtig, richtig toll aus und jetzt hat er besten Sound. Also was will man mehr? Und morgen früh gibt's die nächste Chance auf das Baustellenradio und zwar 10 vor 8 im schönsten Morgen bei Julia Rosebrück. Drückt die Daumen für Sie.

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0: Chris de Burg hier bei MDR Sachsen-Anhalt. Wir wünschen weiterhin einen schönen Nachmittag und Billy Joel singt gleich darüber, dass ihm völlig egal ist, was andere sagen oder denken. Er macht sein Ding, das ist sein Leben. I don't care what you say anymore, this is my life. My Life spielen wir kurz noch drei. Und vorher haben wir noch Wetter, Verkehr und auch die Nachrichten.
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3: Mit Karin Roxer, guten Tag. Der mutmaßliche Attentäter von Berlin hat sich zu der Tat bekannt. Wie die Generalbundesanwaltschaft bestätigte, haben Ermittler ein Video auf dem Handy des 21-Jährigen gefunden. Darin soll er sich zum Anschlag am Rande des Christopher Street Days bekennen und seine Treue für den IS offenbaren. In Naumburg überlegen die Organisatoren des CSD am kommenden Sonnabend derweil, wie der Tag dort so sicher wie möglich gestaltet werden kann. Man sei im engen Austausch mit den Behörden dazu. Die Hexe, das Löschflugzeug des Landkreises Harz, soll in Frankreich helfen. Dort brennen zahlreiche Wälder, besonders in der Region um die Metropole Bordeaux. Kreisbrandmeister Kai-Uwe Lohse sagte dem MDR, die Maschine werde dort in die Einsatzleitung integriert.
4: Aufgrund der Ereignisse, jetzt speziell in Frankreich, wurden wir angefragt über die Möglichkeit des Einsatzes unserer Hexe im Großraum Bordeaux. Ja, im gleichen Atemzug wird natürlich auch zum Schutz des Harzes eine Maschine wieder nach Beinstedt verlegt, somit dass dann auch der Schutz für die nächsten Tage und das zu erwartende heiße Wetter bei uns auch gewährleistet ist.
3: Sagt Kai-Uwe Lohse, Kreisbrandmeister im Harz. Das Löschflugzeug, das die Hexe sozusagen vertreten soll, ist schon unterwegs von Polen nach Sachsen-Anhalt. Es soll dann auch in Ballenstedt auf einen möglichen Einsatz warten. Derweil werden an der französischen Atlantikküste tausende Touristen am bekannten Badeort Lacanau in Sicherheit gebracht. Die Präfektur in Bordeaux ordnete an, dass Campingplätze und Feriensiedlungen geräumt werden. Wie können wir uns vor großer Hitze schützen? Darum geht es bei einer bundesweiten Großübung. Laut dem zuständigen Bundesamt für Bevölkerungsschutz wird das Szenario einer jahrelangen Dürre geprobt mit einer außergewöhnlichen Hitzewelle. Mehr als 180 Organisationen üben dann im November, wie sie mit den Folgen in den Bereichen Gesundheit, Umwelt, Landwirtschaft und Verkehr umgehen. Die Erkenntnisse aus der Übung sollen helfen, bestimmte Abläufe in der Krise zu verbessern. Der Magdeburger Bischof Gerhard Feige hat Papst Leo seinen Rücktritt angeboten. Das teilte das Bistum Magdeburg mit. Uli Wittstock, wieso dieser Schritt?
5: Für katholische Bischöfe gilt Rente ab 75. Man kann als Bischof aber nicht selbst zurücktreten, sondern muss seinen Rücktritt anbieten. In Rom gibt es eine Personalabteilung für Bischöfe, die ist dem Papst unterstellt und dort wird dann über den Rücktritt entschieden. Sollte Gerhard Feige in den Ruhestand gehen, dann übernimmt ein Verwalter die Aufgaben des Bischofs, bis ein Nachfolger gefunden ist. Der wird dann wiederum vom Papst ernannt.
3: Wissenschaftler interessieren sich dafür, was die Menschen in Stendal essen. Für eine Studie im Auftrag des Bundeslandwirtschaftsministeriums werden die Stendaler zu ihren Ernährungsgewohnheiten befragt. Dazu bekommen sie demnächst Post. Die Hansestadt wurde nach einem Zufallsprinzip als einer von 120 Orten ausgewählt. Mit der Studie soll ermittelt werden, was die Menschen in Deutschland essen und wie gut sie mit wichtigen Nährstoffen versorgt sind. Soweit die Nachrichten mit Karin Roxer. Jetzt der Blick auf die Straßen und aufs Wetter mit Billy.
0: Dankeschön, Karin. Wir möchten, dass Sie gut ankommen. Hier ist der MDR Sachsen-Anhalt Verkehrsservice. Es ist 15.03 Uhr und wir haben eine Meldung für die A2 Richtung Hannover. Zwischen Irxleben und Eilsleben gibt es 4 Kilometer stockenden Verkehr. Hier dauert es jetzt 15 Minuten länger. A14 Richtung Magdeburg. Zwischen Lübbe-Jünn und Könnern stockt der Verkehr nach einem Unfall. Nochmal A14 Richtung Magdeburg. Zwischen Schönebeck und Magdeburg-Reform liegt eine Plane auf der Fahrbahn. Vorsicht bitte. In Halle auf der Europachaussee Richtung B100 und zwar zwischen Grenzstraße und Heide Magdeburger Landstraße staut es sich nach einem Unfall. Und in Magdeburg in der Wiener Straße stadteinwärts ist die Überfahrt zum Magdeburger Ring Richtung A14 wegen eines defekten Lkw gesperrt. Und ich gucke mal für uns auf die Blitzer. Die stehen gerade in Halberstadt im Sargstädter Weg stadteinwärts und nochmal in der Quedlinburger Straße stadteinwärts. In Halle wird in der Waldstraße beidseitig geblitzt, in Radegast in der Dessauer Straße, in Weißenfels in der Seelauer Straße, auch in beiden Richtungen und immer noch am Ort Haupteingang Wernigerode aus Richtung Benzingerode. So, und wenn Sie noch was sehen, ein Blitzer, ein Stau, vielleicht Gegenstände, Tiere auf der Fahrbahn, was auch immer, wäre schön, wenn Sie mal anrufen und Bescheid sagen. Das geht kostenfrei mit der 0800 94 6 94 6 und die 1. Lieben Dank und gute Fahrt für Sie. Elke hat gerade auf dem Feld in Hohenturm eine Melone geerntet selber und hat ein Foto mitgeschickt. Ich glaube, sie ist ganz stolz, ja, dann schmecken lassen. Und man ist ja wirklich wieder auf alles erpicht, was irgendwie ein bisschen erfrischt, ne? Das wird ja erst heute so losgehen, morgen bei 33 Grad wird es heftiger werden. Maximal 27 Grad, heute Wohlfühltemperatur, kann man noch sagen. Sonne und Wolken im Wechsel. Mehr Wolken gibt es in der Altmark und im Elbhavelwinkel. Und jetzt haben wir zum Beispiel 25 Grad in Bernburg, Merseburg und Schönebeck erreicht. 23 in Gentil und 22 Grad in Stolberg im Harz. Heute Nacht wird es frisch mit 15 bis 11 Grad. Durchlüften müssen wir auf jeden Fall, dann die Fenster ganz schnell schließen, denn morgen ist dann der heiße Mittwoch am Start mit maximal 33 Grad. Es geht erstmal ein bisschen wolkig los, dann wird es aber sonniger und am Donnerstag toppen wir das Ganze mit bis zu 38 Grad.
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0: Ja, ums Gießen kommt man nicht drum rum. Ja, morgen schon gar nicht. Übermorgen gibt's dann abends ein bisschen Regen und Gewitter hier und da. Und jetzt aber erstmal Billy Joel, wie versprochen, mit My Life. Schönen Nachmittag.

0: Was für ein Sänger. Johnny Logan war das für uns. 12:12 haben wir es. Hier ist MDR Sachsen-Anhalt und sie sitzen im Gesicht. Es gibt sie in verschiedenen Farben und Formen und sie helfen uns beim Sehen. Sie ahnen es, die Rede ist natürlich von Brillen. Eigentlich eine ganz, ganz total schöne und geniale Erfindung. Aber unser Dauernörgler Leonard Schubert hat wie immer was zu mosern.
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2: Ja toll, jetzt muss ich auch noch zu diesem Thema einen Beitrag machen. Brillen. Als ob ich nicht schon genug zu tun hätte. Einen Termin beim Optiker zu machen zum Beispiel. Weil ich es so liebe, durch irgendwelche komischen Geräte zu starren und einer strengen Frau mit Dutt Buchstaben und Zahlen vorzulesen, die gar keinen Sinn ergeben. Leider machen meine Augen es nötig. Wie schön war es, als ich als Kind überall einfach so hingucken konnte und die Welt gestochen scharf sah, wie ein junger Adler. Meine Augen beschlugen nicht, wenn ich von draußen hineinkam. Sie zerbrachen nicht, wenn ich mich aus Versehen darauf setzte. Sie mussten nicht regelmäßig geputzt werden, weil sich eine Drecksschicht darauf sammelte. Ich konnte sie nicht in meinem anderen Rucksack vergessen und vor allem kosteten sie keine 300 Euro. Ganz im Gegensatz zu meiner Brille. Woher ich das weiß? Fragen Sie nicht, aber falls jemand in der Wasserrutsche eine verlorene Brille findet, sagen Sie mir Bescheid.
3: Leonard, jammerst du etwa schon wieder?
2: Ruft meine Chefin.
3: Ich behalte dich im Auge.
2: Nur in einem? Frage ich. Müsste das nicht heißen, ich behalte dich in den Augen?
3: Das klingt eher nach Kontaktlinsen,
2: murrt meine Chefin.
3: Aber apropos ein Auge, kennst du schon den Witz? Geht ein Zyklop zum Augearzt. Verstehst du, weil der nur ein Auge hat?
2: Verstehe, sage ich und fange schnell an, meinen Beitrag zu schreiben. Nicht, dass sie mir noch einen Witz erzählt. Und, was soll ich sagen, Hauptsache, sie ist glücklich.
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0: 100 Leben, Johannes Oerding. Das ist der Dienstagnachmittag hier bei MDR Sachsen-Anhalt. Und was soll ich Ihnen sagen? In diesem Sommer wird geklappert. Und zwar mehr als je zuvor, denn unseren Störchen gefällt es bei uns immer besser. In Deutschland haben im vergangenen Jahr so viele Tiere gebrütet wie noch nie zuvor. Der Naturschutzbund hat da Zahlen rausgegeben. In Thüringen und Sachsen-Anhalt gibt es sogar Rekordzahlen. Und warum immer mehr Störche kommen, das weiß Michael Karls vom Storchenhof in Lohburg.
1: Die Störche haben Spanien als Überwinterungsgebiet entdeckt und dadurch verkürzt sich ihr Zugweg, also nicht mehr nach Zentralafrika über die Türkei. Da fliegen auch noch viele Störche lang, aber die Sterblichkeitsrate durch verkürzte Zugwege ist einfach viel geringer.
0: Also kürzere Reisewege und weniger Gefahren. Und bei uns gibt es auch viel Futter, vor allem an der Elbe. In den Auenbereichen sind viele Kriechtiere und Lurche zu finden. Und in den Senken, in denen das Wasser steht, finden die Störche reichlich Fisch. Und deshalb eben gab es noch nie so viele Störche, die in diesem Jahr und im letzten Jahr gebrütet haben. Also ich finde, das ist eine tolle Nachricht. Und davon kann man gar nicht genug kriegen, oder? Wir wünschen einen herrlichen Nachmittag.
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2: Um 15.30 Uhr mit Max Hensch. Guten Tag. Der mutmaßliche Attentäter von Berlin hat sich noch vor seinem Tod zu der Tat bekannt. Wie die Generalbundesanwaltschaft bestätigte, haben Ermittler ein Video auf dem Handy des 21-Jährigen gefunden. Darin soll er sich zum Anschlag am Rande des Christopher Street Days bekennen und seine Treue zum Islamischen Staat offenbaren. In Naumburg überlegen die Organisatoren des CSD am kommenden Sonnabend, wie der Tag dort so sicher wie möglich gestaltet werden kann. Man sei im engen Austausch mit den Behörden, hieß es. Auch die Veranstalter des CSD in Magdeburg beraten mit Stadt und Polizei. Nach einem Brand in einem Wohnhaus in Schönebeck müssen viele Bewohner die kommenden heißen Tage anderswo verbringen. Das Feuer war im Keller ausgebrochen. Drei Feuerwehrkameraden wurden bei den Löscharbeiten gestern Abend leicht verletzt. Die 18 anwesenden Bewohner blieben unversehrt. Durch die starke Rauchentwicklung ist das Haus mindestens bis Donnerstag nicht bewohnbar. Weitere Schäden müssen noch ermittelt werden. Der Sachschaden an dem Wohnhaus in Schönebeck wird auf rund 250.000 Euro geschätzt. Die Polizei hat Hinweise auf zwei minderjährige Tatverdächtige, die eine Beteiligung allerdings bestreiten. Auch wenn die Betreibergesellschaft der Grube Teutschenthal im Saalekreis nun offenbar pleite ist, soll der Betrieb vorerst weitergehen. Zumindest für 3 Monate sollen die rund 90 Mitarbeiter noch Geld bekommen aus dem Insolvenzgeld. Doch es geht auch um die Stabilität in der Grube, denn im Laufe der Zeit waren immer wieder riesige Hohlräume eingestürzt. Unter den Anwohnern bei Teutschenthal wächst derweil die Sorge.
3: Es wäre schon wichtig, halt eben, dass die Firma bestehen bleibt, dass auch mal alles mal wieder komplett abgetragen wird oder dass halt eben unten alles wieder zugemacht wird. Denn ich wohne hier oben und ich stelle immer wieder fest, dass das Gartenhaus, was wir haben, das senkt sich.
4: Wir haben Angst, dass das wieder zusammenrutscht. Vor Jahren gab es Erdbeben. Deswegen bis nach Halle Neustadt. Und wenn das nicht ausgefüllt wird, dann rutscht wieder alles zusammen.
5: Jahrelang haben sie das Zeug eingelagert und haben gutes Geld damit verdient. Ja. Jetzt ist wahrscheinlich da unten soweit alles abgesegnet und jetzt ist Schluss. Ja. Jetzt machen sie nicht die Bude zu und zischen wieder ab.
2: Um Gebirgsschläge künftig zu verhindern, braucht es langfristige Planungen. Das könne ein Unternehmen in einem Insolvenzverfahren wie die Gruppe Teutschenthal nicht leisten, sagte der vorläufige Insolvenzverwalter Lukas Flöter. Die Aufgabe und die Kosten könnten nun auf das Land Sachsen-Anhalt zukommen. Und in Stendal ist heute ein 40 Jahre alter Mann zu einer hohen Geldstrafe verurteilt worden, weil er im vergangenen Jahr mehrfach mit der Bahn schwarz gefahren ist. Mein Kollege Bernd Volker Brahms war im Gerichtssaal. Bernd Volker, der Mann ist ja jetzt nur knapp dem Gefängnis entgangen. Wie lief das?
6: Naja, in erster Instanz

0: hatte das Amtsgericht Salzwedel ihn bereits zu einem Jahr Haft ohne Bewährung verurteilt und der Mann war dagegen in Berufung gegangen. Er hatte sich mit insgesamt 6 kurzen Bahnfahrten um insgesamt 35,70 Euro gedrückt. Nun wird es trotzdem teuer für ihn. Die verhängten Tagessätze summieren sich für den Mann, der in Arbeit steht, auf rund 12.000 Euro. Die Staatsanwältin hatte in diesem Berufungsverfahren erneut eine Haftstrafe gefordert, da dem vielfach vorbestraften Mann das Schwarzfahren wurscht gewesen war, wie sie sagte. Die Richterin sah dies aufgrund des Bagatellcharakters der Taten als nicht gerechtfertigt an.
1: Soweit die Meldungen von uns. Mehr finden Sie in unserer MDR Sachsen-Anhalt-App. Jetzt der Blick auf die Straßen mit Billy.
2: Dankeschön, Max. Wir möchten, dass Sie gut ankommen. Hier ist der MDR Sachsen-Anhalt Verkehrsservice. Es ist 15.34 Uhr und es gibt eine Meldung für die A2 Richtung Hannover. Zwischen Irxleben und Eilsleben 4 Kilometer stockender Verkehr. Eine Viertelstunde brauchen Sie länger. In Halle auf der Europachaussee Richtung B100 zwischen Grenzstraße und Reideburger Landstraße staut es sich nach einem Unfall. Und in Magdeburg in der Wiener Straße stadteinwärts ist immer noch die Überfahrt zum Magdeburger Ring Richtung A14 gesperrt. Grund ist hier ein defekter LKW. Und ich gucke mal für uns auf die Blitzer. Die stehen auf der B244 am Ortseingang Wernigerode. Geblitzt wird aus Richtung Elbingerode beidseitig. In Halberstadt wird in der Quedlinburger Straße stadteinwärts geblitzt. In Halle in der Waldstraße beidseitig. In Radegast in der Dessauer Straße und in Weißenfels in der Seelauer Straße. Und hier ganz listig in beiden Richtungen. Und wenn Sie noch was Neues sehen, gern her damit. Dann können wir hier ergänzen und es weitergeben. Der Anruf kostet nichts mit der 0800 94 6 94 6 und die 1. Danke und eine gute Fahrt für Sie. Heute vielleicht noch einkaufen, bevor es morgen richtig heiß wird. Eiswürfel brauchen wir, erfrischende Getränke und gern auch Eis am Stiel. Wir sind heute aber noch im Wohlfühlbereich. Maximal 27 Grad sind drin. Wir haben Sonne und Wolken im Wechsel und jetzt im Moment 25 Grad in Freiburg an der Unstrut, 24 in Kalbe-Milde und Könnern und 22 Grad in Lutherstadt-Wittenberg und in Wennigenstein im Harz. In der Vollmondnacht bleibt es trocken bei Tiefstwerten zwischen 15 und 11 Grad und morgen, unser Mittwoch, ist heiß, maximal 33 Grad. Erst wolkig, später richtig sonnig. Am Donnerstag sind dann bis zu 38 Grad möglich und am Abend kann es regnen und gewittern. Ich bin Billy Wulff. Ich habe gleich bei mir unseren Sportreporter Frank Martin. Er hat Neuigkeiten für uns und wir wünschen weiterhin einen schönen Nachmittag.
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0: The Lovin' Spoonful. Damit wird's gleich 15.39 Uhr.
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0: Es geht endlich wieder los. Handball-Bundesligist SC Magdeburg lässt morgen erstmals in der neuen Saison den Ball fliegen. Auf dem Programm steht die erste Partie der Sommertour und Frank Martin aus unserer Sportredaktion ist jetzt bei mir. Hallo.
2: Hallo, sportfrei.
0: Frank, was steht denn alles in der Vorbereitung auf dem Programm?
2: Ja, du hast es angesprochen. Morgen geht es dann erstmal los in Halle beim BWG Handballtag. Eine Partie gegen den Zweitligisten aus Coburg, gegen die Franken. Dann am Wochenende schon ein Testspiel in Ilsenburg. Es folgt ein Turnier in Aue, der Hummel Cup in Magdeburg. Das ist dann die offizielle Saisoneröffnung daheim am 11. August, 19 Uhr. Magdeburg, der deutsche Handballmeister, empfängt GWD Minden. Und dann gibt es noch den Wartburg Cup in Eisenach mit interessanten Gegnern. Lemgo, die SG Flensburg-Handewitt und auch, na klar, die Gastgeber aus Thüringen, der THSV Eisenach. Und den Abschluss bildet dann der Supercup in München. Also das Vorbereitungsprogramm ist pickepacke voll.
0: Und bei diesem Supercup in München trifft der SCM als deutscher Meister auf den Pokalsieger, also auf die Füchse aus Berlin. Für Magdeburg ist das eine ganz besondere Partie, ne?
2: Ja, vor allem für den Trainer, für Bennett Wiegert. Der freut sich riesig auf diese erste Partie. Auf diese erste Partie, da geht es ja um den ersten Pokal in dieser Saison. Und auch der Austragungsort ist für Bennett Wiegert was ganz Besonderes.
3: Ich freue mich darauf. Ich war einmal zu einem Basketballspiel in dem SAP Garden zu Gast und habe gesagt, hier möchte ich gerne mal Handball spielen. Und da war noch nicht abzusehen, ob wir Pokalsieger oder Deutscher Meister werden. Und da jetzt dabei zu sein in München, in dieser fantastischen Arena, gleich zum Auftakt der Saison und gleich um den Titel spielen zu können, ist gut. Und du weißt halt, dass du in der letzten Saison was gewonnen hast. Du weißt, warum du das machst, weshalb du startest. Finde ich eine gute Standortbestimmung.
2: Ist aber noch ein bisschen Zeit. 22. August, 18 Uhr, SC Magdeburg gegen Füchse Berlin. Es geht um den Supercup. Ist quasi gleich mal ja, so ein Leckerbissen zum Auftakt der neuen Handballsaison.
0: Wunderbar. Danke, Frank. Morgen geht's also wieder los. Der deutsche Handballmeister aus Magdeburg startet mit der Partie in Halle in die neue Saison.
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0: Macher hier bei MDR Sachsen-Anhalt. Ein Riesenhit, sagt Jan Lüdke, da hat er natürlich recht. Jetzt ist er bei mir im Studio.
1: Nach wie vor. Das war damals der große Knaller und nicht umsonst hat Peter Maffay den auch für die Bundesrepublik damals gecovert. Das war dann auch nochmal ein Erfolg. Das war ein Beleg dafür, dass die Jungs das halt konnten.
0: Wenn Karat das bis heute spielen, werden die gefeiert bei den Konzerten Absolut. Bei diesem Song. Und das zu Recht. Du hast einiges vor mit uns.
1: Ganz genau. Unter anderem, es hat sich ein bisschen was getan mit dem Wetter. Morgen haben wir schon wieder so richtig Hitze, ne? Über 30 Grad. Und der Wald in Sachsen-Anhalt, der verändert sich. Und was sich da so tut, da haben wir mal mit Experten drüber gesprochen. So 10 nach 4 haben wir da mal so einen Experten, der mal sagt, was sich da eigentlich tut im Wald und dass die Wald, die Baumsorten sozusagen sich ändern. Und unsere drei Comedians sind auch mit dabei, Johann König, Thorsten Sträter, Olaf Schubert, die natürlich ihre besondere und sehr lustige Sicht der Dinge hier bei uns servieren.
0: Also bleiben Sie dran bei Jan, viel Spaß. Ja, ich bin Billy Wulff, ich sage hier Tschüss und ich wünsche Ihnen einen ganz, ganz tollen Feierabend. Vielleicht gehen Sie noch baden, vielleicht sonnen Sie sich noch oder schmeißen den Grill an. Und wir hören uns auf jeden Fall morgen wieder. Bis dann.

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0: Patrick Hernandez, das war damals ein Disco-Kracher. Ja, so nannten wir das in den 70ern. Hier ist MDR Sachsen-Anhalt und wir spielen sie ja, die Hits unseres Lebens. Und da habe ich gleich den Albert Hammond mit dabei. Seems it never rains in Southern California. It never rains in Southern California. Die Hits unseres Lebens und den hier gibt's gleich bei mir.
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8: Mit Karin Roxer, guten Tag. Auf dem Handy des mutmaßlichen Attentäters von Berlin haben Ermittler ein Bekennervideo gefunden. Das bestätigte die Generalbundesanwaltschaft. Demnach soll der 21-Jährige sich im Video zum Anschlag am Rande des Christopher Street Days bekennen und auch seine Treue für den IS offenbaren. Bei dem Anschlag am Sonnabend waren eine Frau getötet und nach neuesten Berichten 31 Menschen verletzt worden. In Schönebeck im Salzlandkreis müssen Mieter nach einem Wohnhausbrand zunächst anderswo unterkommen. Das Feuer war gestern Abend im Keller des Hauses ausgebrochen. Die 18 anwesenden Mieter blieben unversehrt. 3 Feuerwehrleute wurden bei den Löscharbeiten leicht verletzt. Wegen des starken Rauchs ist das Haus bis mindestens morgen Abend nicht bewohnbar. Der Sachschaden wird auf rund 250.000 Euro geschätzt. Die Polizei hat Hinweise auf 2 minderjährige Tatverdächtige, die jedoch bestreiten, etwas getan zu haben. Die Hexe, das Löschflugzeug des Landkreises Harz, soll in Frankreich helfen. Dort brennen zahlreiche Wälder, besonders in der Region um die Metropole Bordeaux. Michel Holzberger berichtet.
9: Der Harzer Kreisbrandmeister Lohse sagte dem MDR, die Maschine werde in Bordeaux in die Einsatzleitung integriert. Der Harz ist dann aber laut Lohse nicht schutzlos. Es werde ein anderes Löschflugzeug nach Ballenstedt verlegt. Die Hexe hatte ja im vergangenen Jahr 6 Einsätze bei Waldbränden geflogen in Sachsen-Anhalt und Niedersachsen. Der Landkreis Harz hatte sie ja nach den Großbränden am Brocken 2022 und 2024 angeschafft. Denn für die Feuerwehr ist es oft schwierig, Feuer an Hanglagen vom Boden auszulöschen.
8: Im Zusammenhang mit dem tödlichen Hauseinsturz im Mai im sächsischen Görlitz sind 2 Männer in Untersuchungshaft. Laut Staatsanwaltschaft sind beide dringend tatverdächtig, eine Gasexplosion in dem Haus verursacht zu haben. 2 Frauen und ein Mann kamen dabei ums Leben. Im Bistum Magdeburg kündigt sich ein Wechsel an der Spitze an. Bischof Gerhard Feige hat Papst Leo seinen Rücktritt angeboten. Das teilte das Bistum mit. Uli Wittstock, wieso dieser Schritt?
10: Für katholische Bischöfe gilt Rente ab 75. Man kann als Bischof aber nicht selbst zurücktreten, sondern muss seinen Rücktritt anbieten. In Rom gibt es eine Personalabteilung für Bischöfe, die ist dem Papst unterstellt und dort wird dann über den Rücktritt entschieden. Sollte Gerhard Feige in den Ruhestand gehen, dann übernimmt ein Verwalter die Aufgaben des Bischofs, bis ein Nachfolger gefunden ist. Der wird dann wiederum vom Papst ernannt.
8: Wie können wir uns vor großer Hitze schützen? Darum geht es bei einer bundesweiten Großübung. Laut dem zuständigen Bundesamt für Bevölkerungsschutz wird im November das Szenario einer jahrelangen Dürre geprobt mit einer außergewöhnlichen Hitzewelle. Mehr als 180 Organisationen üben dann, wie sie mit den Folgen in den Bereichen Gesundheit, Umwelt, Landwirtschaft und Verkehr umgehen. Die Erkenntnisse aus der Übung sollen helfen, bestimmte Abläufe in der Krise zu verbessern. Soweit die Nachrichten mit Karin Roxer. Jetzt folgt der Blick auf die Straßenlage und auf die Wetteraussichten. Und das alles gibt's mit Jan.
0: Jawohl, danke Karin. Wir möchten, dass Sie gut ankommen. Hier ist der MDR Sachsen-Anhalt Verkehrsservice um 16:03 Uhr. Hallo, liebe Autofahrer. A2 Richtung Hannover. Zwischen Irxleben und Eilsleben 4 Kilometer stockender Verkehr. Hier kommt 10 Minuten obendrauf. Dann in Magdeburg in der Wiener Straße. Stadteinwärts ist die Überfahrt zum Magdeburger Ring Richtung A14 wegen eines defekten LKWs gesperrt. Blitze haben wir auch noch. Auf der B244 am Ortseingang Wernigerode aus Richtung Elbingerode, hier beidseitig in Friedersdorf, auf der Muldestauseebrücke in beiden Richtungen, in Halberstadt in der Quedlinburger Straße, stadteinwärts in Radegast in der Dessauer Straße, zwischen Sanne und Arneburg auch ein Blitzer, sowie in Weißenfels in der Seelauer Straße in beiden Richtungen. Mehr gesehen Blitzerstaus zum Beispiel, dann bitte anrufen. Hier bei uns geht es kostenfrei unter 0800 94 6 94 6 und hinten die 1. Vielen Dank für Ihre Hinweise. Wir schauen aufs Wetter. Meist sonnig, nördlich der Börde auch mal etwas dichtere Wolken. Und das sind der Quellwolken. In der Nacht dann teils klar, teils wolkig und trocken. Die Tiefstwerte 16 bis 10 Grad. Morgen geht's dann mal richtig weiter mit Sommer. Und zwar satt. Gibt's einen Sonne-Wolken-Mix. Am Nachmittag wird's noch sonniger. Es bleibt trocken. Und bei böigem Wind kriegen wir 30 bis 34 Grad. Am Donnerstag dann Höchstwerte zwischen 34 und 38 Grad. Dazu scheint die Sonne gegen Abend. Kann's dann aber schon wieder schauern. Und Gewitter kommen auf, auch mit teils schweren Sturmböen.
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0: Und apropos heiß und eben wenig Regen, da gibt's ja diesen Klassiker hier von Albert Hammond. It never rains in Southern California, und damit einen schönen Dienstag.

0: auch wieder fleißig auf Tournee. Alison Moyet hier bei MDR Sachsen-Anhalt zum Feierabend. Ja, morgen geht's wieder los. Ja, da heißt es schattiges Plätzchen suchen und chillen. Also ausruhen. Ja, es wird heiß bis 34 Grad. Donnerstag geht's noch weiter rauf. Bäume sind da echte Helfer. Das wissen wir alle. Sie spenden Schatten und frische Luft. Aber es geht den Bäumen wie den Leuten. Auch sie kommen mal besser, mal schlechter zurecht. Thomas Karl Schlegel arbeitet in der Landesanstalt für Landwirtschaft und Gartenbau Sachsen-Anhalts in Quedlinburg. Und er beobachtet, dass sich durch die immer trockeneren Sommer in Sachsen-Anhalt die Baumarten ändern.
1: In der Tat ist es so, dass wir beobachten, dass Bäume, die wir früher als relativ einfach oder selbstverständlich hingenommen haben, wie zum Beispiel der Bergahorn, dass die uns zunehmend Schwierigkeiten machen, während andere Bäume von uns angeguckt werden als mögliche Ersatzbäume, weil die nach unseren Erfahrungen besser mit hohen Temperaturen, mit Hitze klarkommen. Zum Beispiel der Feldahorn oder der Spitzahorn. Das sind nur zwei Beispiele. Also es gibt gewisse Verschiebungen. Und der Hintergrund dafür ist eben, dass die alt etablierten Bäume häufig eben nicht mehr mit den hohen Temperaturen und der Trockenheit zurechtkommen.
0: Und sich eben nicht mehr anpassen können. Also interessant. So, wir passen uns jetzt mal an in Sachen Geschwindigkeit und tanzen in den Feierabend mit den Blues Brothers. Everybody needs somebody to love bei MDR Sachsen-Anhalt.

Vor gut zwei Wochen habe ich sie live gesehen, die Pet Shop Boys. Domino Dancing haben sie eben geschmettert hier bei MDR Sachsen-Anhalt. Immer sehenswert, wenn sie die mal sehen wollen, machen sie es einfach. Es wird wirklich eine tolle Show. Im Übrigen, diese Lady ist auch unterwegs, die ist aber aus einem ganz anderen Genre, aus den 70ern. Sie hing als Poster natürlich überall in den Zimmern. Das ist sie natürlich, Susi Quattro. She's in love with you. Jetzt hier am Nachmittag bei MDR Sachsen-Anhalt.

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2: Um 16.30 Uhr mit Max Hensch. Guten Tag. Der mutmaßliche Attentäter von Berlin hat sich noch vor seinem Tod zu der Tat bekannt. Wie die Generalbundesanwaltschaft bestätigte, haben Ermittler ein Video auf dem Handy des 21-Jährigen gefunden. Darin soll er sich zum Anschlag am Rande des Christopher Street Days bekennen und seine Treue dem Islamischen Staat offenbaren. In Naumburg überlegen die Organisatoren des CSD am kommenden Sonnabend, wie der Tag dort so sicher wie möglich gestaltet werden kann. Man sei im engen Austausch mit den Behörden, hieß es. Auch in Magdeburg beraten die CSD-Organisatoren mit Stadt und Polizei. Die hohen Temperaturen der kommenden Tage werden für viele Menschen wieder zur großen Belastung. Nicht wenige denken auch privat über eine Klimaanlage nach. Was etwa in Supermärkten mittlerweile normal ist, können die meisten Krankenhäuser jedoch finanziell nicht stemmen. Auch das SRH-Klinikum in Naumburg nicht, sagt Geschäftsführerin Angret Neubauer.
3: Die finanzielle Situation der Krankenhäuser wird eher schlechter, sodass die Krankenhausträger nicht aus eigener Kraft in der Lage sind, sozusagen die bautechnischen Umrüstungen der Kliniken zu machen. Das war ja schon immer Landesaufgabe, dafür gibt es ja eine duale Finanzierung. Ja. Und man muss eben ganz ehrlich sagen, die Landesregierungen sind in den letzten Jahren dieser Verpflichtung nicht nachgekommen.
2: Also keine Klimaanlagen bislang in Sicht, um den Patienten den Aufenthalt im Krankenhaus bei sehr heißen Tagen so angenehm wie möglich zu machen, werden zum Beispiel im Klinikum Naumburg Kühldecken und Kühlakkus verteilt. Ein Trickdiebstahl hat eine 82 Jahre alte Frau in Dessau um ihre Goldkette gebracht. Nach Polizeiangaben sprach sie eine unbekannte Frau an und legte ihr ungefragt eine Modeschmuckkette um den Hals. Kurz danach stieg die Unbekannte in ein Auto und fuhr davon. Wenig später bemerkte die Seniorin, dass ihre eigene Goldkette im Wert von rund 1.000 Euro verschwunden war. Die Polizei in Dessau geht davon aus, dass die Täterin den Moment genutzt hat, um die Kette unbemerkt zu stehlen. Wer den Notruf wählt, ist auf schnelle und zuverlässige Hilfe angewiesen. Der Landkreis Jerichower Land warnt jetzt jedoch vor dem neuen Bundesgesetz zur Finanzierung der Krankenkassen. Dieses regelt nämlich auch die Zahlungen an die Rettungsdienste. Norma Düsekor aus der Nachrichtenredaktion, welches Problem hat der Landkreis denn mit dem Gesetz?
4: Nun, der Landkreis befürchtet, dass das Geld für den Rettungsdienst künftig nicht mehr ausreicht. Nach seinen Angaben steigen die Ausgaben für Fahrzeuge, Technik, Sprit und Personal deutlich stärker als die geplanten Kassenzahlungen. Die zusätzlichen Kosten müsste dann der Landkreis übernehmen. Und das Geld würde an anderer Stelle fehlen. Deshalb warnt Landrat Burchardt vor den finanziellen Folgen für die Notfallrettung. Er fordert, dass die tatsächlichen Kosten vollständig übernommen werden.
2: Soweit die Meldungen von uns für den Moment. Mehr finden Sie in unserer MDR Sachsen-Anhalt-App. Jetzt der Blick auf die Straßen mit Jan.
5: Danke dir, Max. Wir möchten, dass Sie gut ankommen. Hier ist der MDR Sachsen-Anhalt-Verkehrsservice um 16.33 Uhr. Hallo, liebe Autofahrer. A2 Richtung Hannover zwischen Irxleben und Eilsleben. 4 Kilometer stockender Verkehr. Hier kommt eine Viertelstunde obendrauf. Dann A38 Richtung Göttingen zwischen Leuna und Merseburg Süd. Stau und stockender Verkehr hier plus 10 Minuten. In Magdeburg in der Wiener Straße stadteinwärts ist die Überfahrt zum Magdeburger Ring Richtung A14 wegen eines defekten LKWs gesperrt. Und dann haben wir noch Blitzer. Und zwar auf der B244. Am Ortseingang Wernigerode aus Richtung Elbingerode hier beidseitig. In Friedersdorf dann auf der Mulde-Stauseebrücke in beiden Richtungen. In Radegast in der Dessauer Straße sowie noch der Blitzer zwischen Sanne und Arneburg. Mehr Blitzer gesehen noch.

0: Stau entdeckt, einfach her damit. Geht bei uns kostenfrei unter 0800 94 6 94 6 und hinten die 1. Danke für Ihre Hinweise. Wir schauen auf Sachsen-Anhalt-Wetter, da auf aktuelle Temperaturen hat sich ein bisschen was getan, ne? Heute so ein bisschen wärmer. Gardelegen 25, Köthen 26, Stiege 22 Grad. Meist sonnig ist es draußen, aber es gibt hier und da vielleicht so ein paar Wolken, das werden eher so Quellwolken sein, ne? Und in der Nacht dann teils klar, teils wolkig und trocken, die Tiefstwerte 16 bis 10 Grad. So, morgen geht's los. Erstmal geht's rein mit Sonne und Wolken, ja, am Nachmittag wird's dann eher sonniger. Es bleibt trocken bei böigem Wind und wir kriegen mehr Temperatur bis 34 Grad sind da morgen drin. Am Donnerstag dann Höchstwerte zwischen 34 und 38 Grad. Dazu viel Sonne. Aber gegen Abend geht es dann schon wieder los. Ne? Es wird dann merklich hier und da sich zuziehen und Schauer und Gewitter geben. Und wir halten Sie natürlich immer auf dem Laufenden. Am Donnerstag müssen wir eventuell am Abend auch mit schweren Sturmböen rechnen. Mein Name ist Jan Lüttke. Erstmal einen schönen Dienstag.
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Silly, Bataillon d'Amour hier bei MDR Sachsen-Anhalt. Starke Frau, Tamara Danz. Und wir kommen mal gleich zu Männern. Ja, das sind unsere Comedians Olaf Schubert, Thorsten Sträter und Johann König. Die reden heute mal beim Gipfeltreffen über noch mehr männliche Eigenschaften. Bevor es aber zu den Männern geht, kommen wir erstmal zu einer Hymne für Frauen. Hat er natürlich in erster Linie für seine Joko geschrieben, aber es wurde natürlich auch eine Hymne, die er für die Frauen gesungen hat. Damals, 1980, da war es soweit. John Lennon, Woman, komm jetzt hier bei MDR Sachsen-Anhalt.

0: The Turtles, Happy Together hier bei MDR Sachsen-Anhalt. Jetzt die Frage, können Männer über sich selbst lachen? Ja, das kann jeder mit sich selber natürlich ausmachen, aber die drei Kollegen, die jetzt dran sind, also Olaf Schubert, Thorsten Sträter und Johann König, können das durchaus und haben da so in Sachen Männlichkeit auch ihre Sicht der Dinge. Bitteschön.
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0: The Carpenters, Top of the World hier bei MDR Sachsen-Anhalt. Wir haben sie, die Hits unseres Lebens. Da machen wir natürlich bald weiter damit. Ja, die sind nämlich auch gleich dran. Hot Chocolate. Die Hits unseres Lebens und So You Win Again gibt's in wenigen Minuten hier bei mir.
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0: Die Tagesübersicht kommt jetzt von Guido Hedge. Und Guido, bei dir geht es unter anderem um einen Schwarzfahrer, der fast im Gefängnis gelandet wäre.
3: Am Ende ist er mit einer saftigen Geldstrafe davongekommen. Wir reden gleich drüber. Außerdem war die scheidende Gesundheitsministerin in Magdeburg zu Besuch. Und wir erfahren, wie ein Bischof in den Ruhestand gehen kann. In Stendal ist heute ein 40-Jähriger am Landgericht zu einer hohen Geldstrafe verurteilt worden, weil er im vergangenen Jahr mehrfach mit der Bahn schwarz gefahren ist. Der Schaden für die Bahn lag gerade einmal bei 35,70 Euro. Dass er damit vor Gericht stand, wundert schon mal, aber er musste sogar zittern, dass er nicht im Gefängnis landet. Mein Kollege Bernd Volker Brahms war im Gerichtssaal dabei. Bernd Volker, wie kommt's denn, dass der Mann für ein solches Vergehen überhaupt vor Gericht musste?
4: Ja, das hat der Mann aus dem Altmarkkreis Salzwedel wahrscheinlich auch selber unterschätzt. Er war im vergangenen Jahr immer wieder ohne Fahrschein im Regionalexpress unterwegs. 6-mal ist er dann auch erwischt worden. Und ja, es war schon sehr renitent, wie er sich verhalten hat. Und die Staatsanwältin sagte heute wieder, es sei ihm völlig wurscht gewesen, was er da macht. Und da der Mann eben auch strafrechtlich kein unbeschriebenes Blatt war und er unter zweifacher Bewährung stand, zog sich dann eben die Schlinge zu. Und das Amtsgericht in Salzwedel hatte ihn im Mai dann schon für diese Schwarzfahrten zu einer Haftstrafe ohne Bewährung zu einem Jahr verurteilt.
3: Ja, das wollte er ja offensichtlich nicht hinnehmen, daher die Berufung. Warum wurde jetzt schließlich doch nur eine Geldstrafe draus?
4: Ja, die Richterin hat da nochmal alle Augen zugedrückt, hat eben doch nicht für Gefängnis plädiert, sondern hat die Strafe zu einer Geldstrafe dann runtergeschraubt. Ob es aber runtergeschraubt ist, die Tagessätze summieren sich insgesamt auf 12.000 Euro. Und die Staatsanwältin hatte heute trotzdem nochmal wieder die Haftstrafe gefordert, die Richterin dann am Ende nicht verhängt hatte, weil sie gesagt hatte, es sind Bagatelltaten. Und da ist die Latte dann doch sehr, sehr hoch, dass man dann tatsächlich eine Haftstrafe dann auch rechtfertigen kann. Und da hat sie eben dann doch die Augen zugedrückt, auch weil der Mann wahrscheinlich einen 10-jährigen Sohn hat, für den er dann auch Unterhalt zahlt und weil er in Arbeit steht und weil er die Taten gestanden hat. Er hat am Ende dieses Urteil dann auch akzeptiert und es ist damit rechtskräftig.
3: Danke, Bernd Volker Brahms. Ein Arbeitsbesuch als letzte Amtshandlung, das ist eher ungewöhnlich. Gesundheitsministerin Wagen war heute in Magdeburg zu Gast, wohl auch, um so ein bisschen die Wogen zu glätten, was das derzeitige Personalkuddelmuddel in Berlin betrifft. Doreen Jonas war für uns dabei.
5: Ungewohnter Presserummel vor dem MVZ im Altstadtquartier in Magdeburg. Früher einmal das altstädtische Krankenhaus, heute ein modernes Gesundheitsquartier mit verschiedenen Praxen und Seniorenstift. Während Patientinnen und Patienten zu ihren Behandlungsterminen eilen, wird Nina Wagen begrüßt. Die wichtigste Frage zuerst.
6: Sie kommen auch noch als Bundesgesundheitsministerin. Ja, genau. Wann ist der offizielle Stand?
5: Um 12. Ab dann ist Nina Wagen Kanzleramtschefin, als Nachfolgerin von Thorsten Frey, der Unionsfraktionschef wird. Es ist ein Teil der Personalrochade, die Kanzler Friedrich Merz in der vorigen Woche in Gang gesetzt hatte. Neuer Gesundheitsminister wird Carsten Linnemann, Christiane Schenderlein seine parlamentarische Staatssekretärin. Für sie muss Tino Sorge den Platz räumen. Er ist seit vielen Jahren ein führender Gesundheitspolitiker in der Unionsfraktion und ein Sachsen-Anhalter. Ministerpräsident Sven Schulze, CDU, spricht von einem Verlust.
7: Ich danke Tino Sorge für seine Arbeit. Es kam für uns überraschend, wenn ich ehrlich bin. Und es ist auch so, dass ich Tino Sorge in der Zukunft weiterhin in wichtiger Funktion auch in der Politik sehe, weil ich seine Arbeit sehr schätze.
5: Die Besetzung dieses Postens sei am Ende Sache von Kanzler und Minister.
7: Ich sage aber auch, dass wir schon den Anspruch haben, auch als Sachsen-Anhalt auf Bundesebene auf einem Level wie bisher vertreten zu sein.
5: Der Ministerpräsident bringt einen Namen aus Sachsen-Anhalt für einen noch offenen Posten ins Spiel. Für die Nachbesetzung von Schänderlein, die zuvor Staatsministerin für Sport und Ehrenamt war.
7: Mein Wunsch wäre es und meine Empfehlung auch, dass man dort jemanden aus dem Breitensport nimmt. Und beispielsweise wäre jemand wie Silke Renk-Lange aus Sachsen-Anhalt, die hier Präsidentin des Landessportbundes ist, Olympiasiegerin ist, aus Ostdeutschland, aus Sachsen-Anhalt käme.
5: Etwas Wirrwarr und viele neue Namen. Für den Wahlkämpfer Sven Schulze wenig förderlich. Seine Botschaft Richtung Berlin:
7: Für mich ist es wichtig, dass jetzt diese Personaldebatten ein Ende finden. Es geht darum, dass die Bundesregierung die Reformen weiterführen sollte.
3: Doreen Jonas berichtete. Die katholische Kirche in Sachsen-Anhalt hat rund 70.000 Mitglieder und damit mehr als alle Parteien zusammen. Chef der Katholiken ist der Magdeburger Bischof Gerhard Feige und der hat heute mitgeteilt, aus Altersgründen das Amt aufgeben zu wollen. Uli Wittstock, warum kommt das nicht überraschend?
8: Naja, für katholische Bischöfe gilt, ab 60 geht dann noch keiner in Rente, ab 75 ist das erst möglich. Denn man kann als Bischof nicht einfach so zurücktreten, sondern man muss da einen Antrag stellen und der wird in Rom geprüft. Dort gibt es eine eigene Personalabteilung für die Bischöfe. Sollte dann Gerhard Feige in den Ruhestand gehen, das ist dann im Herbst, dann übernimmt ein Verwalter die Aufgaben des Bischofs, bis ein Nachfolger gefunden ist. Und so einen Nachfolger zu finden, das ist dann auch nochmal ein kleiner Aufwand. Man braucht nämlich erstmal eine Findungskommission, das sogenannte Kathedralkapitell. Das gibt es hier in Magdeburg und die Suche nach einem Nachfolger habe bereits begonnen, so hieß es heute in der offiziellen Mitteilung. Dann, wenn man sich da einig ist, dann wird eine Kandidatenliste nach Rom geschickt. So, die wird dann geprüft von dieser Einrichtung, von der Personalabteilung. Dann kommen von dort drei Namen zurück nach Magdeburg und einer von denen, der wird dann vorgeschlagen. Naja, und der wird dann schließlich vom Papst ernannt. Also, da ist noch ganz schön viel Papier zu bewegen und das Ganze soll dann innerhalb eines Jahres funktionieren. Mal sehen, ob es klappt.
3: Tja, und wenn dann so etwas wie weißer Rauch aufsteigt, geben wir natürlich Bescheid. In Sachsen-Anhalt gibt es insgesamt 19 Frauenhäuser, eine Schutzeinrichtung, die kümmert sich aber insbesondere um traumatisierte, alleinreisende Asylbewerberinnen. Das sind meist stark psychisch belastete Frauen und deren Kinder, welche in ihrem Herkunftsland Gewalt erfahren haben. Das Flüchtlingsfrauenhaus Halle gibt es inzwischen seit 30 Jahren und Beatrix Heukeroth durfte die Einrichtung besuchen.
9: Mariam kommt aus Niger und ist 36 Jahre alt. Sie trägt ein lilafarbenes Gewand. Sie wurde als junges Mädchen zwangsverheiratet und floh vor 4 Jahren nach Deutschland.
10: Avec qui j'étais mariée?
11: Also sie kannte den Mann, den sie heiraten sollte, vorher nicht. Aber sie hatte keine Wahl. Die Option wäre gewesen, dass sie sich hätte prostituieren müssen. Also hat sie den Mann geheiratet und sie hat dann in der Ehe sehr viel Gewalt erfahren. Sie wurde geschlagen und vergewaltigt.
9: Das Flüchtlingsfrauenhaus hat Platz für 10 Bewohner. Viele wurden zur Prostitution gezwungen und sind vor ihren Zuhältern geflohen. Die meisten wollen nichts sagen. Warum? Das erklärt Jana Pausen, Geschäftsführerin vom Sozialpädagogischen Institut der AWO Halle.
12: Ich denke, es ist die Angst, tatsächlich aufgespürt zu werden. Es ist aber vielleicht auch manchmal ein bisschen Scham, damit umzugehen oder das zu sagen, was man tatsächlich erlebt hat.
9: Um die Frauen wirklich schützen zu können, bleibt die Unterkunft geheim. Noch einmal Jana Paulsen.
12: Wir haben natürlich eine Postfachadresse, die Adresse hier ist nicht bekannt und wir sensibilisieren die Frauen, dass es wichtig ist, wenn sie sich außerhalb bewegen, dass sie die Adresse dieses Hauses nicht preisgeben.
9: Wenn Frauen wie Miriam hierher kommen, erhalten sie erstmal ein Zimmer. Dann wird geschaut, ob sie ärztliche oder psychologische Hilfe benötigen.
11: Sie sagt, das Frauenhaus ist ihr ganzes Leben hier. Sie haben ihr enorm geholfen. Sie ist sehr dankbar.
9: Im Schnitt bleiben die Schutzsuchenden etwa ein Jahr hier. Ziel ist es, dass die Frauen wieder lernen, ihren Alltag selbst zu organisieren. Marian zum Beispiel möchte so bald wie möglich eine Ausbildung in der Pflege beginnen.
3: Ja, und das war die Tagesübersicht. Jan übernimmt hier wieder mit dem Blick auf die aktuelle Verkehrslage.
0: Das mache ich, danke Guido. Wir möchten, dass Sie gut ankommen. Hier ist der MDR Sachsen-Anhalt Verkehrsservice um 17 Uhr und 8 Minuten. Hallo, liebe Autofahrer, A2 Richtung Hannover. Zwischen Irxleben und Eilsleben 4 Kilometer stockender Verkehr. Hier kommt immer noch eine Viertelstunde obendrauf. Dann A9 Richtung Berlin. Vorsicht am Schkeuditzer Kreuz in der Überfahrt zur A14 Richtung Magdeburg. Liegt ein Hammer auf der Fahrbahn. Also das Werkzeug, nicht das Auto. A9 Richtung München. Zwischen Niemek und Kleinmarzehns 2 Kilometer Stau nach einem Unfall. Hier kommt auch eine Viertelstunde obendrauf. A38 Richtung Göttingen, zwischen Leuna und Merseburg Süd, Stau und stockender Verkehr hier plus 10 Minuten. Die A38 Richtung Göttingen ist zwischen Nordhausen und Nordhausen West nach einem Unfall blockiert. Bitte eine Rettungsgasse bilden. A71 Richtung Schweinfurt, Vorsicht zwischen Sömmerda Süd und Erfurt Nord liegen Fahrzeugteile auf der Fahrbahn. Blitzer! Auf der B244 am Ortseingang Wernigerode aus Richtung Elbingerode hier beidseitig. Dann in Friedersdorf auf der Mulde-Stauseebrücke in beiden Richtungen. In Radegast in der Dessauer Straße sowie der Blitzer noch zwischen Sanne und Arneburg. Mehr gesehen, Blitzer, Staus zum Beispiel oder liegt was auf der Straße rum? Ja, geht auch. Dann bitte melden hier bei uns kostenfrei unter 0800 94 6 94 6 und die 1. Und dann gerade frisch reingekommen, sehe ich noch was. Ja, Vorsicht auf der A39 Richtung Wolfsburg zwischen Westerlinde und Salzgitter-Lichtenberg liegt ein Holzteil auf der Fahrbahn. So, das war's jetzt aber wirklich. Ne? Wenn Sie noch was sehen, bitte einfach melden. Wir schauen mal auf Sachsen-Anhalt-Wetter und da sieht's doch schon mal freundlicher aus heute, ne? Und durchaus hier und da mehr Sonne. Es gibt ein paar dichtere Quellwolken. Auch in der Nacht kann's mal wolkig sein, teils klar, aber trocken bleibt es weitestgehend. Die Tiefstwerte dann in der Nacht 16 bis 10 Grad. Morgen starten wir mit ein paar Wolken und Sonne in den Tag, aber die Wolken, die werden sich dann verdünnisieren im Laufe des Tages. Wird ein sehr sonniger Mittwoch. Dazu bleibt auch noch trocken. Allerdings gibt's böigen Wind, und 30 bis 34 Grad. Das wird also recht heiß. Am Donnerstag dann Höchstwerte zwischen 34 und 38 Grad. Noch mal ein bisschen hitziger. Da wird der Tag auch sehr sonnig sein. Am Abend drohen dann Gewitter und auch Schauer, allerdings auch teils schwere Sturmböen.
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0: Und jetzt gibt es noch mal was Heißes. Ja, heiße Schokolade. So You Win Again.

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2: Um 17.30 Uhr mit Max Hensch. Guten Tag. Seit etwa einer Woche kämpfen Feuerwehrleute bei Bordeaux in Frankreich rund um die Uhr gegen einen riesigen Waldbrand. Strände an der Westküste sind mit Asche bedeckt, Tiere fliehen aus den Wäldern, wenn sie noch können. 220.000 Menschen mussten sich bereits in Sicherheit bringen. Frankreich hat den Notstand ausgerufen und bekommt Hilfe aus Deutschland. Unter anderem aus dem Landkreis Harz. Das Löschflugzeug Hexe 1 ist nach Angaben von Kreisbrandmeister Lose bereits in Bordeaux im Einsatz. Ein weiteres Löschflugzeug der polnischen Firma, mit der Landkreis zusammenarbeitet, werde folgen. Ein drittes Löschflugzeug soll in Ballenstedt in Sachsen-Anhalt stationiert bleiben, um die Feuerwehren hierzulande in den bevorstehenden Hitzetagen unterstützen zu können. Nach einem Brand in einem Wohnhaus in Schönebeck müssen viele Mieter die kommenden Tage anderswo verbringen. Das Feuer war im Keller ausgebrochen. Drei Feuerwehrkameraden wurden bei den Löscharbeiten gestern Abend leicht verletzt. Die 18 Mieter, die vor Ort waren, blieben unversehrt. Durch die starke Rauchentwicklung ist das Haus mindestens bis Mittwochabend, wahrscheinlich eher Donnerstag, nicht bewohnbar. Weitere Schäden müssen noch ermittelt werden. Der Sachschaden an dem Wohnhaus in Schönebeck wird auf rund 250.000 Euro geschätzt. Die Polizei hat Hinweise auf zwei minderjährige Tatverdächtige, die eine Beteiligung bestreiten. Die hohen Temperaturen der kommenden Tage werden für viele Menschen wieder zur großen Belastung. Nicht wenige denken auch privat über eine Klimaanlage nach. Was in Supermärkten längst normal ist, können sich die meisten Krankenhäuser jedoch finanziell nicht leisten. Auch das SRH-Klinikum in Naumburg nicht, sagt Geschäftsführerin Angret Neubauer.
3: Die finanzielle Situation der Krankenhäuser wird eher schlechter, sodass die Krankenhausträger nicht aus eigener Kraft in der Lage sind, sozusagen die bautechnischen Umrüstungen der Kliniken zu machen. Das war ja schon immer Landesaufgabe, dafür gibt es ja eine duale Finanzierung. Ja. Und man muss eben ganz ehrlich sagen, die Landesregierungen sind in den letzten Jahren dieser Verpflichtung nicht nachgekommen.
2: Also keine Klimaanlagen in Sicht. Um den Patienten den Aufenthalt im Krankenhaus bei sehr heißen Tagen so angenehm wie möglich zu machen, werden im Klinikum Naumburg Kühldecken und auch Kühlakkus verteilt. Und noch diese Meldung: In Stendal ist heute ein 40-jähriger Mann zu einer hohen Geldstrafe verurteilt worden, weil er im vergangenen Jahr mehrfach mit der Bahn schwarz gefahren ist. Mein Kollege Bernd Volker Brahms war im Gerichtssaal. Bernd Volker, der Mann ist ja nur knapp dem Gefängnis entgangen. Wie das?
4: Naja, in erster Instanz hatte das Amtsgericht Salzwedel ihn bereits zu einem Jahr Haft ohne Bewährung verurteilt und der Mann war dagegen in Berufung gegangen. Er hatte sich mit insgesamt 6 kurzen Bahnfahrten um insgesamt 35,70 Euro gedrückt. Nun wird es trotzdem teuer für ihn. Die verhängten Tagessätze summieren sich für den Mann, der in Arbeit steht, auf rund 12.000 Euro. Die Staatsanwältin hatte in diesem Berufungsverfahren erneut eine Haftstrafe gefordert, da dem vielfach vorbestraften Mann das Schwarzfahren wurscht gewesen war, wie sie sagte. Die Richterin sah dies aufgrund des Bagatellcharakters der Taten als nicht gerechtfertigt an.
2: Ja, das Urteil ist rechtskräftig. Soweit die Meldungen von uns. Mehr finden Sie in unserer MDR Sachsen-Anhalt-App. Jetzt der Blick auf die Straßen mit Jan.
5: Dank dir, Max. Wir möchten, dass Sie gut ankommen. Hier ist der MDR Sachsen-Anhalt Verkehrsservice um 17.33 Uhr. Hallo, liebe Autofahrer. Vorsicht auf der A39 Richtung Wolfsburg. Zwischen Westerlinde und Salzgitter-Lichtenberg liegt ein Holzteil auf der Fahrbahn. Dann nochmal A2 Richtung Hannover. Zwischen Irxleben und Eilsleben 4 Kilometer stockender Verkehr. Hier kommt eine Viertelstunde obendrauf. A9 Richtung München. Zwischen Niemeck und Kleinmarzehns 2 Kilometer Stau nach einem Unfall. Hier dauert es auch eine Viertelstunde länger. Dann A38 Richtung Göttingen. Zwischen Leuna und Merseburg Süd Stau und stockender Verkehr hier plus 10 Minuten. Die A38 Richtung Göttingen ist zwischen Nordhausen und Nordhausen West nach einem Unfall blockiert. Bitte eine Rettungsgasse bilden. A71 Richtung Schweinfurt. Vorsicht, zwischen Sörmada Süd und Erfurt Nord liegen Fahrzeugteile auf der Fahrbahn. Blitzer. Auf der B244 am Ortseingang Wernigerode aus Richtung Elbingerode hier beidseitig die Blitzer. In Friedersdorf auf der Mulde-Stauseebrücke auch in beiden Richtungen. In Radegast in der Dessauer Straße und zwischen

0: Herne und Arneburg. Blitzer, Staus, wenn Sie was sehen, bitte einfach anrufen. Hier bei uns geht es nach wie vor kostenfrei unter 0800 94 6 94 6 und hinten die 1. Danke für Ihre Hinweise. Wir schauen auf Sachsen-Anhalt-Wetter und da habe ich in Seehausen 24 Grad, Halle 26, Zeitz 25 Grad. Meist schön draußen, sonnig, ja, so wird es auch bleiben. Ansonsten ein paar Quellwolken kann es mal geben, auch in der Nacht teils wolkig, aber auch da bleibt es trocken bei 16 bis 10 Grad. Morgen gehen wir rein in den Tag so ähnlich wie heute, erstmal mit Sonne und Wolken. Später werden die Wolken sich wirklich verabschieden, ja, und werden dann wirklich der Sonne Platz machen. Es gibt Böen, Wind und 30 bis 34 Grad am Donnerstag. Dann Höchstwerte zwischen 34 und 38 Grad. Dazu scheint die Sonne gegen Abend. Kann es dann gewittern bzw. Schauer kommen auf und auch teils schwere Sturmböen. So, nochmal ganz schnell rauf auf die Autobahn. Nochmal der Hinweis, Vorsicht, auf der A71 Richtung Schweinfurt zwischen Artern und Heldrungen liegt eine Ladebordwand auf der Fahrbahn. Das ist mein großes Teil. Fahren Sie da bitte vorsichtig. Ansonsten gute Fahrt und kommen Sie gut an. Mein Name ist Jan Lüttke. Schönen Abend.
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0: Der Dienstag, Feierabend hier bei MDR Sachsen-Anhalt. Ja, morgen wird es ja hitzig, übermorgen noch heißer. Ja, morgen bis 34, übermorgen bis 38 Grad. Das mögen viele Menschen nicht. Ja, verständlich. Tiere sicher auch nicht. Aber Pflanzen mögen zu viel Sonne und Temperatur auch nicht. Oder vielleicht doch? Wie wäre es denn da, wenn Pflanzen sprechen könnten? Wenn die uns sagen könnten, was mit denen ist, wie es ihnen geht.
1: Die Bauernhortensien.
2: Wasser! Wasser! Und Entschuldigung, könnten Sie uns vielleicht mal den Sonnenschirm aufspannen? Ich habe so empfindliche Haut, ich verbrenne da ganz schnell.
1: Der Kaktus.
3: Was jammert ihr so, ihr Luschen?
1: Die Rosen.
2: Ja? Noch ein bisschen? Noch ein bisschen? Stopp! Reicht erstmal. Kannst du erstmal Zeit lassen mit dem Gießen, wa? Tiefwurzler, weißt du Bescheid, ne? Danke!
1: Die Gräser.
2: Herrlich! Der warme Wind in den Haaren.
1: Der Olivenbaum.
2: Nee, was ist das schön, hör mal. Wann kommt denn mal wieder der Pinienaufguss?
1: Der Lavendel.
2: Wasser. Hau mir ja ab damit. Oder willst du, dass ich hier rucki zucki verrotte oder was? Schöne duftende Blüten kannst du dann feiern, Freundchen.
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Schönen Feierabend hier mit MDR Sachsen-Anhalt. Schönen Dienstag wünsche ich. Und es gibt ja leider nicht viele Bands aus Deutschland, die weltweit bekannt sind, ja. Aber die Band, ja, die hat's geschafft aus Good Old Germany. Kraftwerk. Von Tokio bis New York kennt die jeder Musikfan. Und nach ihrer erfolgreichen Welttournee, ja, da kommt Kraftwerk nun auch mal wieder nach Deutschland. Bleibt sozusagen zu Hause. Mit ihrer Multimedia-Tour kommen sie auch zu uns. Da geben sie am 28. August ein Open-Air-Konzert am Bauhaus Dessau, ja, da treffen sozusagen zwei deutsche Klassiker aufeinander. Eine Band mit Stil und ein Kunst- und Architekturstil, ja, wunderbar, da freuen wir uns drauf. Jetzt gucken wir nochmal ganz schnell auf die Straßenvorsicht auf der A9 Richtung München. Zwischen Beelitz und Brück liegen Holzteile auf der linken Fahrspur. Zurück zu Kraftwerk, die sind ja auch große Radfans, ja, und die Tour de France ist ja vorüber, aber die Tour de France Femme, die startet am 1. August und die sind wirklich Fans auch dieser Tour de France immer gewesen. Und Radsportfans, deswegen spielen wir mal was von Kraftwerk in Sachen Radsport.

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0: The Real Thing, Yutimia, Everything bei MDR Sachsen-Anhalt. Mit dieser guten Stimmung machen wir gleich weiter. Jawohl, Tony Christie ist gleich dran. Der fragt immer noch nach dem Weg. Is this the way to Amarillo? Every night I've been hugging. Die Hits unseres Lebens gibt's hier bei mir und den hier auch gleich.
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10: Ich bin Michael Rosebrock. Guten Abend. Gleich zwei Flugzeuge aus Sachsen-Anhalt sollen in Frankreich bei den großen Waldbränden helfen. Das Löschflugzeug Hexe 1 ist nach Angaben von Kreisbrandmeister Lohse bereits in Bordeaux. Ein anderer Flieger der polnischen Partnerfirma des Landkreises werde folgen. Ein drittes Löschflugzeug soll in Sachsen-Anhalt stationiert bleiben, um die Feuerwehren hier im Notfall unterstützen zu können. Seit etwa einer Woche kämpfen Feuerwehrleute bei Bordeaux gegen die Flammen. 220.000 Menschen mussten sich schon in Sicherheit bringen. Nach dem Anschlag auf den Berliner CSD ist ein Bekennervideo aufgetaucht. Es wurde laut Generalbundesanwalt auf dem Mobiltelefon des Tatverdächtigen entdeckt. Darin sei zu sehen, wie ein Vermummter sich zur Terrororganisation Islamischer Staat bekennt. Dabei soll es sich um den 21-jährigen Tatverdächtigen selbst handeln. Gefunden wurde das Handy in dem Fahrzeug, mit dem der mutmaßliche Islamist am Sonnabend eine Frau getötet und 31 weitere Menschen verletzt hat. Er wurde am Sonntag bei einem Polizeieinsatz erschossen. Einbrecherbanden drehen ihre Runden. Wertsachen müssten in Sicherheit gebracht werden. Mit dieser Aussage haben Betrüger eine Rentnerin in Schönebeck im Salzlandkreis um mehr als 10.000 Euro gebracht. Das perfide, die Betrüger waren als vermeintliche Polizisten unterwegs. Karin Roxer aus der Nachrichtenredaktion, wie lief das Ganze ab?
11: Die Täter gaben sich als Polizisten aus, sagten, sie hätten Markierungen von Einbrecherbanden gefunden. Diese würden Häuser von außen mit spezieller Technik nach Bargeld und Schmuck ausspähen. In einem mehr als anderthalbstündigen Gespräch machten die Betrüger der Schönebeckerin Angst. Sie setzten sie unter Druck und überzeugten sie schließlich, ihre Wertsachen zum Schutz auszuhändigen. An einem Treffpunkt übergab die Seniorin Bargeld und Schmuck an einen ihr unbekannten Mann. Er verschwand anschließend. Erst später wurde der Frau klar, dass sie betrogen wurde.
10: Schnelle Hilfe im Notfall darf nach Ansicht des Landkreises Jerichower Land nicht am Geld scheitern. Der Landkreis warnt deshalb vor den Folgen eines neuen Bundesgesetzes zur Finanzierung der gesetzlichen Krankenkassen. Es sieht nämlich auch neue Vorgaben für den Rettungsdienst vor. Laut Landkreis steigen die Kosten für Rettungswagen, Technik, Sprit und Personal deutlich stärker als die geplanten Kassenzahlungen. Fehlendes Geld müsste der Landkreis ausgleichen. Landrat Burchardt befürchtet, dass die Notfallrettung langfristig finanziell unter Druck gerät. Wie haben Sie sich bei der Hitzewelle Ende Juni innerlich abgekühlt? Wahrscheinlich mit viel Wasser und dem einen oder anderen Speiseeis. Das haben ganz viele Menschen getan. Speiseeis und Wasser wurden so viel verkauft wie seit Jahren nicht mehr. Einer neuen Statistik zufolge stiegen die Zahlen im Vergleich zur früheren durchschnittlichen Sommerwochen um jeweils 60-90%. Die Statistik reicht allerdings auch nur bis ins Jahr 2023 zurück. In den kommenden Tagen erwarten die Wetterexperten erneut sehr hohe Temperaturen. Ja, und das waren die Nachrichten mit Michael Rosebrock, Verkehr und dann auch Wetter mit den Temperaturen und dir, mein Lieber.
0: Jawohl, danke, Micha. Wir möchten, dass Sie gut ankommen. Hier ist der MDR Sachsen-Anhalt Verkehrsservice um 18:03. Hallo, liebe Autofahrer. Vorsicht immer noch auf der A9 Richtung München. Zwischen Beelitz und Brück liegen Holzteile auf der linken Fahrspur. A38 Richtung Göttingen zwischen Nordhausen und Nordhausen-West. Behinderungen nach einem Unfall. Dann Vorsicht auf der A71 Richtung Schweinfurt. Zwischen Atern und Heldrungen liegt eine Ladebordwand auf der Fahrbahn. Dann wird noch geblitzt auf der A38 Richtung Göttingen zwischen Leuna und Merseburg Süd. B244 hier am Ortseingang Wernigerode aus Richtung Elbingerode beidseitig. In Friedersdorf auf der Mulde-Stauseebrücke in beiden Richtungen. In Radegast in der Dessauer Straße. Und dann wird noch geblitzt zwischen Sanne und Arneburg. Blitzerstaus, werden Sie was sehen? Ne? Einfach anrufen, auch wenn was auf der Straße rumliegt. 0800 94 6 94 6. Und die 1 und die Nummer ist auch kostenfrei. Danke für die Hinweise. Ja, da ist was im Anmarsch. Also heute ist ja schon wärmer als gestern. Ne? Wir haben ja so eine kleine Temperatursenke gehabt, aber heute war es schon mal wärmer. Und das geht auch noch fröhlich so weiter. Ein paar Wolken haben wir noch dazu. In der Nacht auch teils klar, teils wolkig und trocken. Die Tiefstwerte 16 bis 10 Grad. So, morgen werden die Wolken über den Tag abnehmen. Die sind dann auch da. Trocken bleibt sowieso. Und dann wird es richtig heiß. 30 bis 34 Grad. Und dazu gibt es allerdings böigen Wind. Vielleicht erfrischt er ja mal so ein bisschen zwischendurch. Am Donnerstag dann Höchstwerte zwischen 34 und 38. 30 Grad, geht dann noch ein bisschen höher. Dazu scheint die Sonne. Gegen Abend kommen dann wieder Schauer und Gewitter auf. Mit teils schweren Sturmböen, da halten wir sie natürlich auf dem Laufenden. Aber das ist erst am Donnerstag. Erstmal einen schönen Abend.
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0: Wo geht's denn bitte schön nach Amarillo? Tony Christie bitte.

0: Ist das der Weg nach einmal Rillo und Stefan Bernstein, der stellt ja mal eine andere Frage, ist der Weg jetzt hier genau ins Studio? Und da hat das auch hingetroffen.
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0: Nein, Stefan Bernstein muss ich nicht durchfragen, der weiß, wie es zu uns ins Radiostudio geht. Aber der junge Mann macht Fernsehen und Sachsen-Anhalt heute ab 19 Uhr steht wieder an. Was hast du für schöne Sachen heute wieder zusammengetragen?
2: Junger Mann, was willst du trinken, Jan? So, ja. Pass auf, das wichtigste Thema unserer Sendung spielt 700 Meter unter der Erde und zwar in einem ehemaligen Salzstock in Teutschenthal. Da werden seit Jahrzehnten Abfälle aus Industrie und Chemie eingelagert. Einiges davon ist giftig. Ja, und nachdem der Betreiber, wir haben es gemeldet, Insolvenz angemeldet hat, ist nicht nur die Frage, wie es da weitergeht. Einige Anwohner haben uns auch erzählt, dass sie Sorgen haben, wer sich jetzt eigentlich um diesen Müll kümmert und ob die riesigen Hohlräume da unten auch stabil sind. Dass sie das nicht unbedingt sind, das hat sich alles schon mal gezeigt. Mehr dazu heute Abend und wir berichten auch über die Elbe. Die hat Niedrigwasser. Mhm. Du ziehst schon das Gesicht schief, ja. Völlig zu Recht. Denn wir haben mal geguckt, in Magdeburg zeigt der Pegel gerade noch 48 Zentimeter. Was das jetzt bedeutet für die Schifffahrt, für die Elbfähren, aber eben auch für den Magdeburger Industriehafen, das erzählen wir alles heute Abend.
0: Mhm. Warum ziehe ich das Gesicht schief? Du weißt ja gar nicht, wann ist das so?
2: Das war dieses 48 Zentimeter Pegelgesicht.
0: Übrigens, apropos junger Mann, du bist viel jünger als ich.
2: Ja, ja. Danke schön.
0: Dieser junge Mann ab 19 Uhr vor der Kamera, bitteschön.
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0: Eol, Last Train to London und auf zum Wetter. Da müssen wir reden natürlich über Sachsen-Anhalt-Wetter mit Florian Ross im MDR-Wetterstudio. Hallo Florian.
1: Hallo Jan.
0: Du machst uns heute den Hitzkopf.
1: Ja, beziehungsweise bin nicht ich der Hitzkopf, sondern Olaf. Olaf ist das Hochdruckgebiet, das uns derzeit mit Sonnenschein versorgt und in der Folge noch ein bisschen weiter in Richtung Osteuropa wandert. Hochdruckgebiete bei uns auf der Nordhalbkugel drehen sich ja im Uhrzeigersinn und dementsprechend wird die Luft dann in den nächsten Tagen aus Süden angesaugt. Wir bekommen also noch mehr Wärme ab. In der kommenden Nacht allerdings verspüren wir davon noch nicht überall also allzu viel. Temperaturen sinken in den Nachtstunden auf Werte zwischen 16 und 10 Grad.
0: So, und morgen, der Olaf, der haut noch was in den Hochofen, oder?
1: Absolut. Die Temperaturen, die steigen morgen nämlich weiter an auf Werte zwischen 30 und 34 Grad. Zum Teil geht es noch mit ein paar Wolken in den Tag hinein. Vor allem von der Altmark über das Jerichoer Land, den Elbhavelwinkel bis rüber nach Anhalt können sich diese Wolken noch ein bisschen länger halten. Ist aber meist nur lockeres Gewölk. Ansonsten gibt es dann vom Mansfelder Land her zunehmend blank geputzten Himmel, Sonnenschein dann sowieso im ganzen Land und trocken bleibt es dann dementsprechend auch.
0: Und wer denkt, morgen wird's warm?
1: Tja,
0: der, da kommt noch der Donnerstag.
1: Da kommt auch der Donnerstag und naja, der wird nicht warm, der wird heiß. 34 bis 38 Grad gibt es in der Spitze. Allerdings möchte ich vor allem zum Abend hin ein kleines Achtungszeichen setzen. Tagsüber, wie gesagt, die große Hitzebelastung, die ein Problem sein kann. Abends kommen dann auch schwere Sturmböen, zumindest punktuell dazu, denn es entwickeln sich Gewitter. Die werden nicht unbedingt viel Regen und wahrscheinlich auch keine großen Hagelansammlungen bringen, aber der Wind spielt doch eine entscheidende Rolle. Also wie gesagt, Windstärke 10 ist da in den Böen durchaus möglich.
0: Kurze Frage, kurze Antwort danach so.
1: Danach geht's warm weiter, allerdings nicht mehr so heiß wie zuvor.
0: Das wollen wir so hören. Vielen Dank, Florian Rost im MDR-Wetterstudio. Tschüss.
1: Mach's gut.

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1: So, diese Woche hat Penny wieder was echt

0: Strand. Strände an der Westküste sind mit Asche bedeckt, Tiere fliehen aus den Wäldern, wenn sie es noch können. 220.000 Menschen mussten sich bereits in Sicherheit bringen. Frankreich hat den Notstand ausgerufen und bekommt Hilfe aus Deutschland. Unter anderem aus dem Landkreis Harz. Das Löschflugzeug Hexe 1 ist nach Angaben von Kreisbrandmeister Lohse bereits in Bordeaux. Ein weiteres Löschflugzeug der polnischen Firma, mit der der Landkreis zusammenarbeitet, werde folgen. Ein drittes Flugzeug soll in Ballenstedt in Sachsen-Anhalt stationiert bleiben, um die Feuerwehren hierzulande in den bevorstehenden Hitzetagen unterstützen zu können. Einbrecherbanden drehen ihre Runden, Wertsachen müssten in Sicherheit gebracht werden. Mit dieser Masche haben Betrüger eine Rentnerin in Schönebeck im Salzlandkreis um mehr als 10.000 Euro gebracht. Das Perfide, die Betrüger waren als vermeintliche Polizisten unterwegs. In einem mehr als anderthalbstündigen Gespräch machten sie der Schönebeckerin Angst. Sie überzeugten sie schließlich, ihre Wertsachen zum vermeintlichen Schutz auszuhändigen. An einem Treffpunkt übergab die Seniorin Bargeld und Schmuck an einen ihr unbekannten Mann. Er verschwand anschließend, erst später wurde der Frau klar, dass sie betrogen wurde. Der Magdeburger Bischof Gerhard Feige hat Papst Leo XIV. Seinen Rücktritt angeboten. Das teilte das Bistum Magdeburg mit. Uli Wittstock, wieso dieser Schritt?
1: Für katholische Bischöfe gilt Rente ab 75. Man kann als Bischof aber nicht selbst zurücktreten, sondern muss seinen Rücktritt anbieten. In Rom gibt es eine Personalabteilung für Bischöfe, die ist dem Papst unterstellt und dort wird dann über den Rücktritt entschieden. Sollte Gerhard Feige in den Ruhestand gehen, dann übernimmt ein Verwalter die Aufgaben des Bischofs, bis ein Nachfolger gefunden ist. Der wird dann wiederum vom Papst ernannt.
0: Feige ist seit dem April 2005 Bischof von Magdeburg. Er ist nach dem verstorbenen Leo Nowak der zweite Bischof des 1994 wieder neu gegründeten Bistums. Und einen überraschenden Fund haben Archäologen in Quedlinburg im Landkreis Harz gemacht. Sie entdeckten eine Luftschutzanlage aus dem Zweiten Weltkrieg. Gefunden wurde die Anlage auf einem Grundstück, wo ein Einfamilienhaus gebaut werden soll. Norma Düsekow aus der Nachrichtenredaktion, wie kann man sich denn diesen Fund vorstellen?
2: Nach Angaben des Landesamtes für Denkmalpflege und Archäologie handelt es sich um einen sogenannten Deckungsgraben. Er ist etwa 20 Meter lang, 14 Meter breit und hat zwei Seitenarme als Ein- und Ausgänge. Zum Vorschein kam zunächst das Betongewölbe des Grabens. Erst danach wurde den Fachleuten klar, worum es sich handelt. Der Graben sollte Menschen vor Splittern, Trümmern und Beschuss schützen. Gegen einen direkten Bombentreffer bot er allerdings keinen Schutz.
0: Ja, mehr zu dem Bunkerfund in Quedlinburg lesen Sie auch in unserer MDR Sachsen-Anhalt-App. Dort auch weitere Nachrichten und Themen aus unserem Land. Jetzt bei uns hier der Blick auf die Straßen mit Jan.
3: Danke, Max. Wir möchten, dass Sie gut ankommen. Hier ist der MDR Sachsen-Anhalt Verkehrsservice um Punkt 18.33 Uhr. Hallo, liebe Autofahrer. A2 Richtung Hannover zwischen Irxleben und Eilsleben. Stau nach einem Unfall. Hier kommen jetzt 20 Minuten obendrauf. Dann im Altmarkkreis Salzwedel zwischen Lübars und Kerkau öffnet die Bahnschranke nicht mehr. Blitzer haben wir noch. Auf der A38 Richtung Göttingen zwischen Leuna und Merseburg Süd. Dann auf der B244 am Ortseingang Wernigerode aus Richtung Elbingerode. Hier beidseitig. Auch in Friedersdorf auf der Mulde-Stauseebrücke Blitzer in beiden Richtungen und dann noch in Radegast in der Dessauer Straße sowie in Sanne und Arneburg dazwischen. Wenn Sie Blitzer oder Staus sehen, dann rufen Sie uns bitte an, kostenfrei unter 0800 94 6 94 6 und die 1. Vielen Dank für Ihre Hinweise. Wir schauen auf Sachsen-Anhalt-Wetter und heute ist Sonne satt geboten. In Burg haben wir 25 Grad, Lutherstadt-Wittenberg 23, Naumburg auch 25 Grad. Ansonsten meist sonnig, nördlich der Börde auch mal etwas dichtere Quellwolken. In der Nacht das gleiche Spiel, kann mal klar sein, auch mal ein bisschen wolkiger. Trocken bleibt es auch da, die Tiefstwerte 16 bis 10 Grad. Angenehm kühl, sollten Sie ausnutzen, ja, die Räume schön runterkühlen, denn ab morgen geht es dann los. Wir werden uns steigern wieder mit der Temperatur, wird ein bisschen hitziger. Wir haben erst noch ein paar mehr Wolken am Vormittag, am Nachmittag sehr sonnig. Dann. Es bleibt trocken. Morgen bei böigem Wind kriegen wir 30 bis 34 Grad. Und der Wettergott, der meint es gut, für den einen oder anderen vielleicht zu gut. Maximal 38 Grad. Dann am Donnerstag, dazu scheint die Sonne, aber gegen Abend. Da kommen Schauer auf und Gewitter. Und das ist noch nicht alles. Da drohen auch Sturmböen. Mein Name ist Jan Lütke. Sie machen sich erstmal einen schönen Dienstagabend.
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8: Ja.

0: Meine Damen und Herren, jetzt kommt eine wichtige Durchsage. Bitte bringen Sie die Radios in senkrechte Stellung. Die Lautsprecher befinden sich links und rechts. Bitte schnallen Sie sich an. Warum wir das so sagen? Ja, warum ich das so sage? MDR Sachsen-Anhalt Morgenreporter Stefan Bringezu, der war heute früh am Flughafen Halle-Leipzig unterwegs, wo andere in den Urlaub starten. Da lauern eben auch schöne Geschichten. Er hat sich mit Uwe Schuchert getroffen, der seit 27 Jahren auf dem Flughafen arbeitet. Und da fliegen sie dahin.
1: Die Flieger starten, die Flieger landen. Es ist Urlaubszeit und Uwe Schuchert, der arbeitet hier seit 27 Jahren. Es ist doch eigentlich ein Traumjob hier, oder?
2: Ja. Ist es. Ich bin hier in der Region aufgewachsen, in Sichtweite des Flughafens. Gebürtiger Hallenser, hatte schon immer den Hang zum Fliegen, hat leider nicht geklappt, selber Pilot zu werden. Einige Möglichkeiten zu groß, zu breit, zu schwer und Ohren waren auch nicht so super. Aber es ist hier ein toller Platz zu arbeiten, es wird hier nicht langweilig. Der Flughafen hat sich in den letzten 25, 26, 27 Jahren super entwickelt. Also er ist gewachsen, ich kenne hier noch Situationen, da gab es die ganzen Terminals und ähnliches noch nicht. Deswegen ist es ein spannender Ort, nicht nur als Abflugort für die Urlauber, auch als Logistikdrehkreuz, was er jetzt ist. Über 10.000 Menschen arbeiten hier.
1: So ein Flughafen hat auch immer viele Geschichten parat. Haben Sie eine Geschichte, die Sie nie vergessen werden, die Sie hier am Flughafen mal erlebt haben?
2: Also wenn man dann hier zum regulären Betrieb noch Fußballmannschaften erlebt, wo schon Wochen vorher Behörden sich Gedanken machen, wie denn das mit den Fans gut ausgehen kann, weil die sich nicht besonders gut leiden können. Alles immer gut gegangen, alles schön. Also wie gesagt, der Flughafen nicht nur Abflugort für Urlauber, manchmal auch ein halbes Stadion. Man erlebt viel oder Dreharbeiten, die hier am Flughafen stattgefunden haben, wenn hier Blockbuster, Marvel-Filme gedreht wurden oder wenn du hier Tatort Polizeirufe abgedreht hast, das ist schon schön und das zeigt halt auch, was hier alles so möglich ist.
1: Last minute, könnte ich mir wirklich noch einen Flug buchen hier am Flughafen?
2: Ja, also das würde sicherlich funktionieren, die Frage ist halt nur wohin. Aber durch die Reisebüros, die wir vor Ort haben, durch die Möglichkeiten online heute, durch das Angebot, ich denke, das ist drin. Mit ein bisschen Flexibilität, die man mitbringt, ist das machbar.
1: Dann werde ich mal gucken, was für mich heute noch machbar ist und guck mal nach einem kleinen Flug, den ich vielleicht noch buchen kann.
2: Ich wünsche viel Erfolg und guten Flug.
0: Ja, Stefan Bringezu heute auf dem Flughafen Halle-Leipzig und ansonsten die ganzen Geschichten von unseren Morgenreportern finden Sie natürlich immer fein sortiert, auch in der kostenfreien MDR Sachsen-Anhalt-App. Schauen Sie mal rein.

The sun ain't gonna shine anymore. The Walker Brothers hier bei MDR Sachsen-Anhalt. Er war der Frontmann von Trio, ja, das war ja wirklich neue deutsche Welle, aber volle Pulle. Und kurz danach kam der Stefan Remmler uns auf einmal so ein bisschen sanfter daher, mit sanften deutschen Texten, ja, durchaus ein bisschen schlagerhaft. Und auch den hier hat er rausgehauen. Und der Erfolg hielt an und gab ihm auch recht. Vogel der Nacht zum Dahinschweben für die nächsten Minuten hier bei MDR Sachsen-Anhalt.

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0: So, jetzt haben wir alle Kampfsport gemacht hier bei MDR Sachsen-Anhalt. Kung Fu Fighting, Karl Douglas, Zeit auch gleich mal für ein bisschen mehr Liebe. I was made for loving you. Die Hits unseres Lebens gibt's hier bei mir und Kiss gibt's in wenigen Minuten.
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2: Ich bin Michael Rosebrook. Guten Abend. Gleich zwei Flugzeuge aus Sachsen-Anhalt sollen in Frankreich bei den großen Waldbränden helfen. Das Löschflugzeug Hexe 1 ist nach Angaben der Feuerwehr im Harz bereits in Bordeaux. Ein baugleicher Flieger der polnischen Partnerfirma des Landkreises werde folgen. Ein drittes Löschflugzeug soll in Sachsen-Anhalt stationiert bleiben, um die Feuerwehren im Notfall hier unterstützen zu können. Seit etwa einer Woche kämpfen Feuerwehrleute bei Bordeaux gegen die Flammen. 220.000 Menschen mussten sich schon in Sicherheit bringen. Die Grube Teutschenthal bleibt trotz ihrer Insolvenz vorerst in Betrieb. Die Löhne der rund 90 Beschäftigten sind zunächst für 3 Monate über das Insolvenzgeld gesichert. Der vorläufige Insolvenzverwalter sieht nach eigenen Worten kurzfristig keine Gefahr für den Betrieb. Langfristig werde aber ein neuer Betreiber benötigt, um die Einlagerung und Sicherung der Industrie- und Chemieabfälle fortzuführen. Unter Anwohnern wächst die Sorge vor neuen Bergschäden.
3: Es wäre schon wichtig, halt eben, dass die Firma bestehen bleibt, dass auch mal alles zugemacht wird. Denn ich wohne hier oben und ich stelle immer wieder fest, dass das Gartenhaus, was wir haben, das senkt sich.
4: Wir haben Angst, dass das wieder zusammenrutscht. Vor Jahren gab es Erdbeben bis nach Halle-Neustadt. Und wenn das nicht ausgefüllt wird, dann rutscht wieder alles zusammen.
5: Jahrelang haben sie das Zeug eingelagert und haben gutes Geld damit verdient. Jetzt ist wahrscheinlich da unten soweit alles abgesegnet. Und jetzt ist Schluss. Jetzt machen sie nicht die Bude zu und zischen wieder ab.
2: Sollte kein neuer Investor gefunden werden, könnte das Landesamt für Geologie die Verwahrung der Grube Teutschenthal übernehmen. Das teilte das Wirtschaftsministerium MDR Sachsen-Anhalt auf Anfrage mit. In Hettstedt im Landkreis Mansfeld-Südharz hat die Polizei nach einem stundenlangen Großeinsatz einen Mann festgenommen. Anwohner hatten am Vormittag den Notruf gewählt. Nach Angaben der Polizei ging es um einen Mann, der eine Waffe bei sich gehabt haben soll. Einsatzkräfte sicherten das betroffene Wohnhaus weiträumig ab. Nach mehreren Stunden verließ der Mann unvermittelt seine Wohnung. Beamte überwältigten ihn. Kühlakkus und Kühldecken statt Klimaanlagen. Die hohen Temperaturen der kommenden Tage werden für viele Menschen wieder zur großen Belastung. Nicht wenige denken auch privat über eine Klimaanlage nach. Was in Supermärkten normal ist, ist in Krankenhäusern eher selten. Das hatte zuletzt eine Recherche von MDR Sachsen-Anhalt ergeben. Problem sei die Finanzierung, heißt es zum Beispiel aus dem SRH-Klinikum in Naumburg im Burgenlandkreis.
6: Die finanzielle Situation der Krankenhäuser wird eher schlechter, sodass die Krankenhausträger nicht aus eigener Kraft in der Lage sind, sozusagen die bautechnischen Umrüstungen der Kliniken zu machen. Das war ja schon immer Landesaufgabe, dafür gibt es ja eine duale Finanzierung. Ja. Und man muss eben ganz ehrlich sagen, die Landesregierungen sind in den letzten Jahren dieser Verpflichtung nicht nachgekommen.
2: Sagt die Geschäftsführerin des SRH-Klinikums Angrit Neubauer. Der Abschiebeflug von Leipzig-Halle nach Afghanistan in der vergangenen Nacht sorgt für Kritik, denn zum ersten Mal hat der Bund einen nicht straffällig gewordenen afghanischen Mann abgeschoben. Bei ihm habe es sich um eine ausreisepflichtige Person gehandelt, teilte das Bundesinnenministerium mit. Kritik kommt von mehreren Seiten, darunter beispielsweise einer Menschenrechtsorganisation. Die anderen 30 Afghanen an Bord sollen schwere und schwerste Straftäter gewesen sein, hieß es. Und das waren die Nachrichten mit Michael Rosebrook. Wetter und Verkehr jetzt mit dir, Jan.
0: Danke dir, Michael. Wir möchten, dass Sie gut ankommen. Hier ist der MDR Sachsen-Anhalt Verkehrsservice um 19:03. Hallo, liebe Autofahrer. A2 Richtung Berlin zwischen Allerengersleben und Bornstedt. 7 Kilometer Stau, hier kommen 20 Minuten obendrauf. Nochmal A2 Richtung Hannover zwischen Irxleben und Eilsleben. Stau nach einem Unfall hier plus 2 Stunden. Im Altmarkkreis Salzwedel zwischen Lübars und Kerkau öffnet die Bahnschranke nicht mehr. Und dann haben wir noch Blitzer. Auf der A38 Richtung Göttingen zwischen Leuna und Merseburg Süd. Dann auf der B244 am Ortseingang Wernigerode aus Richtung Elbingerode hier beidseitig. Und noch der Blitzer zwischen Sanne und Arneburg. Noch ein Blitzer gesehen. Klemmt's im Verkehr? Gibt's irgendwo einen Stau? Einfach anrufen. Hier bei uns geht das kostenfrei unter 0800 94 6 94 6 und die 1. Danke schon mal für Ihre Hinweise. Wir schauen auf Sachsen-Anhalt-Wetter und da schauen wir in die Sonne. Ja, draußen ist es schön. Ne? Hier und da gibt es mal ein paar Quellwolken, insbesondere so im Norden vielleicht ein paar. Ich sehe nicht so viele, aber es kann ab und zu mal eben eine Wolke vorbeischweben. Das Bild nicht. Es gibt viel Himmelblau, ansonsten in der Nacht teils klar, teils wolkig und trocken. Die Tiefstwerte dann 16 bis 10 Grad. Morgen gibt es auch noch ein paar mehr Wolken am Vormittag. Am Nachmittag gibt es viel mehr Sonne und da gibt es auch viel mehr Temperatur. 30 bis 34 Grad. Das wird hochsommerlich. Und trocken bleibt es auch. Das Ganze bei böigem Wind durchaus. Hier und da gibt es vielleicht durch den Wind mal so eine kleine Erfrischung. Am Donnerstag dann Höchstwerte zwischen 34 und 38 Grad. Dazu scheint die Sonne gegen Abend. Allerdings, da wird es rumsen, gibt Schauer und Gewitter und teils auch schwere Sturmböen, die da aufkommen können.
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0: Und jetzt eine Hardrock-Band, die mal kurzfristig in Richtung Disco abgeschwenkt ist in den 70ern. I was made for loving you. Hier ist

0: MDR Sachsen-Anhalt ist hier an diesem Dienstagabend und wir haben ein ganz besonderes Geburtstagskind. Ja, und eigentlich sollte sie klassische Musikerin werden. Als Veronika Fischer dann aber gesagt hat, ich will in einer Popband singen, ja, da musste die Universität ihr dafür eine Genehmigung erteilen. Ja, so war das damals in der DDR. Dann wurde sie zu einem der größten Stars des Landes und obwohl sie Millionen Platten verkaufte, wohnte sie in Berlin in einer Wohnung ohne Heizung, Bad und Telefon. Und das als schon recht bekannte Musikerin.
1: In der DDR gab es keine Wohnungen, das war das Problem. Es gab wirklich keine Wohnungen. Ich bin ja erstmal schwarz eingezogen und zwar eine Freundin von einem Bassisten, mit der ich befreundet war von Günter Fischer. Die sagt, du kannst in meine Wohnung ziehen. Ich habe ja in Dresden studiert und bin dann 73 und zwischen 74 umgezogen nach Berlin und zwar schwarz eingezogen.
0: Ja, und nun? Wird sie 75 Jahre. Heute Veronika Fischer, aber eins hat sich nicht verändert. Ihre Fans sind weiter an ihrer Seite.
1: Vor allen Dingen sind es die Menschen des Ostens, die mich lieben, die zu meinen Konzerten kommen. Und die lieben natürlich auch die Musik aus den 70ern. Und da war ich natürlich gerade mal 24 und so, wo ich meinen Höhepunkt, wenn du so willst, hatte mit 75, war das 1975. Das wollen die Leute hören. Ich bin immer etwas überrascht, dass die Menschen nicht wissen, dass Frauenstimmen tiefer werden im Alter, wenn sie älter werden. Das ist normal. Bei mir sind es anderthalb Töne, ich weiß das genau. Und das ist nicht wenig. Also kannst bestimmte Songs wie Auf der Wiese, wenn du es tiefer singst, das wirkt nicht. Und die Menschen wollen das und das habe ich auch getan, aber das ist für mich anstrengend, weil ich eben tiefer geworden bin. Ich habe deswegen auch Woher Wohin in dieser Form gemacht. Das macht mir überhaupt keine Probleme. Aber die Menschen wollen ihre Jugend haben.
0: Ja, das und mehr hat sie übrigens meiner Kollegin Anja Kaspari erzählt. Und den ganzen Musiktalk mit Veronika Fischer gibt's in der ARD Mediathek. Und wir gratulieren heute zum 75. Geburtstag. Und jetzt wollen wir was hören von dieser fantastischen Künstlerin. Sommernachtsball könnte ich anbieten. Kommt jetzt bei MDR Sachsen-Anhalt.

MDR Sachsen-Anhalt ist hier und wie teilt man ordentlich auf und gerecht? Eins für dich, eins für mich. Ja, das waren die La Biondas. Die waren noch woanders später erfolgreich, aber gerade das war ihre große Zeit. Späte 70er, Anfang der 80er. Und jetzt gibt's eben eins für mich, eins für dich und eins für sie aufs Ohr. One for you and one for me.

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Wir möchten, dass Sie gut ankommen. Hier ist der MDR Sachsen-Anhalt Verkehrsservice um 19.30 Uhr. Hallo, liebe Autofahrer. A2 Richtung Berlin zwischen Allerengersleben und Bornstedt. 7 Kilometer Stau nach einem Unfall. Hier kommen jetzt 20 Minuten mittlerweile oben drauf. Dann A2 Richtung Hannover zwischen Irxleben und Eilsleben. Stau nach einem Unfall. Hier sind es mehr, plus 2 Stunden. Im Altmarkkreis Salzwedel zwischen Le Bars und Kerkau öffnet die Bahnschranke nicht mehr. Und dann haben wir noch Blitzer. Nicht mehr allzu viele. Einmal auf der A38 Richtung Göttingen zwischen

0: Es ist dann sehr sonnig, es bleibt trocken zum morgigen Mittwoch. Der Wind ein bisschen durch unterwegs, aber maximal 34 Grad. Ja, die Temperaturen gehen rauf. Morgen ist Schwitzen angesagt und noch mehr Schwitzen am Donnerstag. Dann Höchstwerte zwischen 34 und 38 Grad. Viel Sonne, gegen Abend gibt es dann wahrscheinlich eine Abkühlung und die kann relativ heftig ausfallen. Schauer, Gewitter, schwere Sturmböen, so wie es aussieht. Mein Name ist Jan Lüttke. Erstmal wünsche ich Ihnen einen ruhigen Dienstagabend.
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0: Der größte Erfolg nach dem Ausstieg von Lionel Richie für die Commodores Night Shift hier bei MDR Sachsen-Anhalt. Na, haben Sie auch schon mal so ein bisschen rübergeschaut über den Zaun, weil der Nachbar da irgendwas macht und Sie können nicht ausmachen, was er da tut? Der hat doch eigentlich Urlaub. Ja, der macht sich selber auch eine Freude, vielleicht auch der Familie, weil er endlich mal etwas anpacken kann, wofür er jetzt Zeit hat.
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2: Da wird meine Fassade erneuert, ja, also restauriert. 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

Mexiko hier bei MDR Sachsen-Anhalt. Kannst du uns auch jederzeit hören, wenn sie in Mexiko sind, über die MDR Sachsen-Anhalt-App zum Beispiel. So, das war's von mir. Ich übergebe und zwar an den ARD-Abend und den übernimmt André Holst. Ab kurz nach 20 Uhr erwartet sie. Ja, und ich hoffe, sie sind alle vollzählig. Ansonsten hören wir uns morgen wieder ab 16 Uhr. Mein Name ist Jan Lüttke. Bis dahin eine gute Zeit.

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1: Für Sachsen-Anhalt. Es ist 20 Uhr. Ich bin Michael Rosebruck. Guten Abend. In Hettstedt im Landkreis Mansfeld-Südharz hat die Polizei nach einem stundenlangen Großeinsatz einen Mann festgenommen. Anwohner hatten am Vormittag den Notruf gewählt. Nach Angaben der Polizei ging es um einen Mann, der eine Waffe bei sich gehabt haben soll. Einsatzkräfte sicherten das betroffene Wohnhaus weiträumig ab. Nach mehreren Stunden verließ der Mann unvermittelt seine Wohnung. Beamte überwältigten ihn. Gleich zwei Flugzeuge aus Sachsen-Anhalt sollen in Frankreich bei den großen Waldbränden helfen, darunter das Löschflugzeug Hexe 1 aus dem Landkreis Harz. Ein baugleicher Flieger der polnischen Partnerfirma des Landkreises werde folgen, sagte Kreisbrandmeister Lohse. Ein drittes Löschflugzeug aus Polen soll in Sachsen-Anhalt stationiert bleiben, um die Feuerwehren im Notfall hier unterstützen zu können. Seit etwa einer Woche kämpfen Feuerwehrleute bei Bordeaux gegen die Flammen. 220.000 Menschen mussten sich schon in Sicherheit bringen. Nach dem Anschlag auf den Berliner CSD ist ein Bekennervideo aufgetaucht. Es wurde laut Generalbundesanwalt auf dem Mobiltelefon des mutmaßlichen Attentäters entdeckt. Darin sei zu sehen, wie ein Vermummter sich zur Terrororganisation Islamischer Staat bekennt. Dabei soll es sich um den 21-jährigen Tatverdächtigen selbst handeln. Gefunden wurde das Handy in dem Fahrzeug, mit dem der mutmaßliche Islamist am Sonnabend eine Frau getötet und 31 weitere Menschen verletzt hat. Er wurde am Sonntag bei einem Polizeieinsatz erschossen. Der Abschiebeflug von Leipzig-Halle nach Afghanistan in der vergangenen Nacht sorgt für Kritik, denn zum ersten Mal hat der Bund einen nicht straffällig gewordenen afghanischen Mann abgeschoben. Bei ihm habe es sich um eine ausreisepflichtige Person gehandelt, teilte das Bundesinnenministerium mit. Kritik kommt von mehreren Seiten, darunter beispielsweise einer Menschenrechtsorganisation. Die anderen 30 Afghanen an Bord sollen schwere und schwerste Straftäter gewesen sein. Einen überraschenden Fund haben Archäologen in Quedlinburg im Landkreis Harz gemacht. Sie entdeckten eine Luftschutzanlage aus dem Zweiten Weltkrieg. Die Anlage sei unerwartet auf einem Grundstück gefunden worden, wo ein Einfamilienhaus gebaut werden soll, teilte das zuständige Landesamt mit. Der entdeckte Deckungsgraben habe zwei Seitenarme für Ein- und Ausgänge und sei etwa 20 mal 14 Meter groß. Der nun entdeckte Schutzraum liegt an der Kante eines Bergsporns mit Blick in das Bodetal. Das Wetter für Sachsen-Anhalt. In der Nacht ist es teilweise klar, teilweise bewölkt. Es bleibt trocken. Die Tiefstwerte liegen zwischen 16 und 10 Grad. Morgen wechseln sich Sonne und Wolken ab. Regen gibt es keinen. Die Temperaturen klettern bis auf 34 Grad. Am Donnerstag wird es noch wärmer. Abends ziehen Schauer und Gewitter auf. Und das waren die Nachrichten mit Michael Rosenbruck.
2: Hier ist der Verkehrsservice für den ARD-Abend. Hallo an alle unterwegs. Ich habe eine Meldung von der A2 Richtung Berlin. Zwischen Allerengersleben und Bornstedt gibt es 7 Kilometer Stau nach einem Unfall. Da brauchen Sie 20 Minuten länger. Dann die A2 Richtung Hannover. Zwischen Bornstedt und Allersleben nach einem Unfall gesperrt. Derzeit staut es sich und die letzte freie Abfahrt ist Oechsleben. Dann habe ich hier noch die A29 Wilhelmshaven Richtung Oldenburg. Ist zwischen Kreuz Oldenburg Nord und Oldenburg Umstädte bis ca. 5 Uhr am frühen Morgen gesperrt. Ja, und damit weiterhin eine gute Fahrt durch den Abend.
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2: Heute mit André Holst und dem Boss. Born in the USA, hier ist Bruce Springsteen. Ich wünsche Ihnen einen schönen guten Abend.

Scott McKenzie und San Francisco hier im ARD-Abend. Schön, dass Sie dabei sind. Machen wir es uns gemütlich, Sommerferien, viel sind unterwegs. Lassen Sie es sich gut gehen, ob im Garten, im Badesee oder in den wunderschönen Gebirgen oder vielleicht auch irgendwo zwischen Nord- und Ostsee. Grüße sind auch reingekommen, per Mail ist das überhaupt gar kein Problem. ard-abend@mdr.de und da habe ich jetzt schon ein tolles Foto gekriegt. Und zwar von Frank, von Inge, von Andreas. Die sind nämlich fleißig am Grillen, irgendwie in Hamburg, Harburg, Fischbeck. Und das Gemeine ist, die haben schon alles aufgegessen. Nur aufgegessene Teller habe ich auf diesem Foto gesehen, aber auf jeden Fall ist noch ein bisschen Wein da, ein paar Getränke, die lassen es sich gut gehen. Lassen es sie sich auch gut gehen hier mit dem ARD-Abend und Musik von Annie Lennox. Why?

0: 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Mr. Simon vom Feinsten-Jemadee-Abend. Schön, dass Sie bei uns sind. Wir haben 20.21 Uhr und ich freue mich jetzt auf einen Klassiker, der einfach mal ein bisschen aufgebrezelt wurde. Das Motto war damals, wir nehmen den Klassiker, machen ihn gefährlich. Die Idee ist absolut schon mal ganz gut grundsätzlich. Jetzt gibt's Jolene in der Boss-Hoss-Version. Das ist so quasi Dolly Parton nach zwei Espresso und einem Roadtrip durch Texas. Und die Common Linnets, die steuern noch so ein bisschen Folklitz darüber. Und zack, schon trägt das Song Cowboystiefel.
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Boss-Hoss-Version von Jolene. Am Dienstagabendchen da. Wunderschönen Sendung ARD-Abend. Sie können mailen unter ard-abend@mdr.de und einfach mal diese Hits und den Soundtrack für diesen Abend genießen. Wie der Titel, der jetzt kommt, Barry White, You See the Trouble with Me. Das ist ein Song, in dem einfach Barry so klingt, als hätte er gerade gemerkt, dass Liebe zwar schön ist, aber eben auch ein Vollzeitjob ist. Ne? Nur ohne Urlaubstage.

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9: Und jetzt gucke ich mal, was der Verkehrsservice macht hier für diesen ARD-Abend. Denn es ist ein bisschen was los auf den Straßen. A2 Richtung Berlin. Zwischen Allerengersleben und Bornstedt gibt es 7 Kilometer Stau nach einem Unfall. Da brauchen Sie 20 Minuten länger. A2 Richtung Hannover zwischen Irxleben und Bornstedt nach einem Unfall gesperrt. Derzeit staut es sich bis Kreuz Magdeburg. Ups, da brauchen Sie Geduld. Und dann 29 Wilhelmshaven Richtung Oldenburg ist zwischen Kreuz Oldenburg Nord und Oldenburg Ohmstede bis morgen 5 Uhr gesperrt. Das war's. Damit weiterhin. Gute Fahrt durch den Abend.
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9: Der Tag geht. André Holst kommt. Und mit ihm Musik von Genesis. Jesus, he knows me.

Dieses He Knows Me Genesis hier im ARD-Abend. 20.34 Uhr haben wir es mittlerweile und ich hoffe, Sie machen es sich gemütlich, genießen diesen Sommerabend und dabei ein bisschen Musi im Radio, vielleicht auch ein passender Drink, ein Schlückchen Sommerwein, den kann ich Ihnen jetzt akustisch geben. Hier ist The Summer Wind.

Ein Schlückchen Summer Wine hier am Dienstagabend in der wunderschönen Sendung ARD Abend. Ich will mal ARD Hitnacht sagen, aber die gibt's erst ein bisschen später. Nein, wir sind am Abend, ob beim Grillen, ob irgendwo im Garten, wo immer Sie uns hören, genießen Sie den Soundtrack für diesen Abend. Und ich habe, muss wirklich sagen, ich habe mich gefreut, denn diese ganze Zeit ist also ein bisschen das Gefühl am Abend ein ganz besonderes Gefühl. Die Sonne, ja, die hat so einen kleinen Sonnenschutz hier im Funkhaus. Ich kann zwar ahnen, dass sie dahinter noch ist, sie ist auch noch da, aber ich muss sagen, sie würde es mir schwer machen, geradeaus zu gucken. Nicht wegen des Sommerweins, sondern einfach, weil sie mich blendet. Wenn sie mit dem Auto unterwegs sind, da haben sie es einfacher. Sichtschutz runter und schon klappt das. Max aus Dresden hat sich gemeldet. Der ist nämlich gerade mit der Familie in den Ferien auf Rügen. Er hat geschrieben, herzliche Grüße von der Ostsee. Wir hören euch und wir freuen uns. Denn mit dem ARD-Abend kommt Energie rein, die man einfach nicht ablehnen sollte. Freut mich sehr. Und wenn Sie auch schreiben möchten, gerne ard-abend@mdr.de.

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Der Soundtrack für den Abend. Wir haben es 20.43 Uhr und ich habe eben noch ein bisschen gesappelt, so rund um die Sonne rum. Und was ist passiert? Oh, los hoch, Sonne ist weitergezogen. Das heißt, der Konflikt konnte diplomatisch gelöst werden. Ha, so ist das einfach mal. Sicht wieder vorhanden, Netzhaut erhalten. Einen schönen Abend.

Horse with No Name. Eine Sonne mit Feierabend, könnte man noch sagen. Hier ist der ARD-Abend aus Magdeburg vom MDR. Schön, dass Sie bei uns sind. Und heute, am 28. Juli, gibt es natürlich auch Geburtstagskinder. Das Team des ARD-Abend wünscht allen Geburtstagskindern alles Gute, viel Glück für das neue Lebensjahr und immer ganz viel Radio in den Ohren. Und Sie sind ja auch in prominenter Gesellschaft. Denn Veronika Fischer wird heute 75 und beweist seit Jahrzehnten, dass man Energie nicht messen muss, wenn man sie einfach ausstrahlt. Veronika Fischer ist die Frau, die zeigt, dass Leben nicht nur passiert, sondern klingt. Manche Songs altern, Veronika dagegen nicht. 75 und immer noch ein Gefühl wie das Leben. Happy Birthday!

Happy Birthday, Veronika Fischer hier im ARD-Abend. Und jetzt machen wir den Balladenladen nochmal kurz auf. Please forgive me. Bryan Adams, ne? Also das musikalische Äquivalent von Blumen an der Tankstelle kaufen.

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1: Für Sachsen-Anhalt. Es ist 21 Uhr. Ich bin Michael Rosebrock. Guten Abend. Sachsen-Anhalt hilft bei den großen Waldbränden in Frankreich. Das im Landkreis Harz stationierte Löschflugzeug Hexe 1 und eine baugleiche Maschine aus Polen werden voraussichtlich morgen früh von Ballenstedt aus in die Region Bordeaux starten. Das teilte der Chef des Landesfeuerwehrverbandes Kai-Uwe Lohse mit. Ursprünglich war die Rede davon, dass die Hexe 1 schon heute in Bordeaux ankommen sollte. Die Helfer haben jedoch zunächst auf den zweiten Flieger gewartet, der aus Polen in den Harz überführt wurde. Ein drittes Löschflugzeug aus Polen soll morgen Vormittag in Ballenstedt ankommen. Es bleibt jedoch in Sachsen-Anhalt stationiert, um die Feuerwehren im Notfall hier unterstützen zu können. Große Aufregung heute in Hettstedt im Landkreis Mansfeld-Südharz. Dort hat die Polizei nach einem stundenlangen Großeinsatz einen Mann festgenommen. Anwohner hatten am Vormittag den Notruf gewählt. Nach Angaben der Polizei ging es um einen Mann, der eine Waffe bei sich gehabt haben soll. Einsatzkräfte sicherten das betroffene Wohnhaus weiträumig ab. Nach mehreren Stunden verließ der Mann seine Wohnung. Beamte überwältigten ihn. Ob eine Waffe in seiner Wohnung gefunden wurde, ist noch offen. In Sachsen-Anhalt wird es morgen und übermorgen wieder heiß, bei Temperaturen weit über 30 Grad. Der Bauernverband warnt nun davor, dass die Ernte weiter belastet wird. Eine erneute Hitzewelle würde vor allem Kulturen belasten, die sich noch im Wachstum oder in der Abreife befinden. Mais, Soja und Zuckerrüben kämen mit Hitze zwar grundsätzlich besser zurecht als Wintergetreide, bleibe Regen jedoch aus, gerieten auch sie unter Trockenstress. In Schönebeck im Salzlandkreis müssen Mieter eines Mehrfamilienhauses nach einem Feuer in den kommenden Tagen woanders unterkommen. Ihr Gebäude ist bis mindestens morgen Abend wegen des Rauchs nicht bewohnbar. Das Feuer war gestern Abend im Keller des Mehrfamilienhauses ausgebrochen. Drei Feuerwehrleute wurden bei den Löscharbeiten verletzt. Die Mieter blieben unversehrt. Der Sachschaden wird auf rund 250.000 Euro geschätzt. Im vergangenen Jahr sind in Sachsen-Anhalt fast 500 Kinder Opfer sexuellen Missbrauchs geworden. Das geht aus offiziellen Zahlen hervor. Nun will Sachsen-Anhalt Kinder und Jugendliche besser schützen. Die Landesregierung hat beschlossen, Präventions- und Hilfsangebote zu stärken, zum Beispiel an Schulen. Konkret geht es um 30 Projekte. Familienministerin Grimbenne sagte, man wolle dafür sorgen, dass Kinder und Eltern erste Warnsignale frühzeitig erkennen. Das Wetter für Sachsen-Anhalt. In der Nacht ist es teilweise klar, teilweise bewölkt. Es bleibt trocken. Die Tiefstwerte liegen zwischen 16 und 10 Grad. Morgen wechseln sich Sonne und Wolken ab. Regen gibt es keinen. Die Temperaturen klettern bis auf 34 Grad. Am Donnerstag wird es noch wärmer. Abends ziehen Schauer und Gewitter auf.
2: Hier ist der Verkehrsservice in dem ARD. Ich will mir ARD-Hitnacht sagen. Nein, der Verkehrsservice für den ARD-Abend. So, A2 Richtung Berlin zwischen Allerengesleben und Bornstedt. Da haben wir 7 Kilometer Stau nach einem Unfall. Da brauchen Sie 20 Minuten länger. Dann A2 Richtung Hannover ist zwischen Irxleben und Bornstedt nach einem Unfall gesperrt. Derzeit staut es sich bis Kreuz Magdeburg. Dann habe ich hier die A9 im Blick, Berlin-München. Da kommt es zwischen Bad Berneck, Himmelkorn und Dreieck Bayreuth, Kulmbach. Bis morgen 6 Uhr zu kurzfristigen Sperrungen. Da sind Bauarbeiten. Dann die A29 Wilhelmshaven Richtung Oldenburg ist zwischen Kreuz Oldenburg Nord und Oldenburg Umstätte gesperrt bis 5. Dann habe ich hier die A40 Duisburg-Essen ist zwischen Mülheim-Winkhausen und Dreieck Essen-Ost wegen Bauarbeiten bis Donnerstagmorgen gesperrt. Und A2 Richtung Berlin zwischen Eilsleben und Bornstedt Stau an der geräumten Unfallstelle. Da sind sie relativ flott in 10 Minuten wieder durch.
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2: Vom MDR aus Magdeburg, mein Name ist André Holst. Sabbende Schnatterschnute am Dienstagabend. Warm, weich und nicht ganz dicht.

Step by Step, Whitney Houston hier im ARD-Abend aus Magdeburg. Und großes Dankeschön für die Grüße, die zwischendurch immer wieder reinkommen. Viele sind am Grillen, genießen diesen Abend und lassen sich den Soundtrack zum Abend einfach mal in die Ohren sausen. Und wir sind mittendrin im Sommerferien-Hotspot schon. Ich sehe es auch hier auf dem Weg, auf dem Bild und dem Weg zur A2, wenn Stoßstange an Stoßstange die Autobahn schön machen, ne? Und die Schüler lernen, wie eine perfekte Rettungsgasse auszusehen hat. Dann sind wir im Sommer. In den Sommerferien alle auf einmal, nach Möglichkeit, dann ist viel los auf den Straßen. Und ich würde auch gern wissen, wie Sie bislang durch den Sommer gekommen sind. Was machen Sie heute Abend? Wenn Sie Lust haben, schreiben Sie mir ard-abend@mdr.de.

0: ARD Abend am Sommerabend am Dienstag, 28. Juni. Und das war eben Michael Patrick Kelly. Und frag mich, haben Sie eigentlich alles verstanden, was der da gesungen hat? Verstehen Sie sowieso alles, was hier im Radio gespielt wird? Wenn nicht, kein Problem, da haben wir nämlich was für Sie.
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0: Jetzt mit dem Hitversteher und Peter Hofmann.
2: Die Gruppe Slade gehört zu den Glamrockern der ersten Stunde. Anfang der 70er Jahre glitzern, rocken und stürmen die Jungs um Noddy Holder die Charts. Ende der 70er scheint ihre Zeit dann vorbei. Fast jedenfalls. Denn 1983 entsteht aus einer Laune im Proberaum heraus ein schlichter kleiner Song. Er klingt fast schon zu einfach, um ein Hit zu werden, geschweige denn eine Hymne. Er heißt My Oh My. Das kann man mit Owe Owe übersetzen. Besser passt vielleicht das bayerische Ja Mai oder My Oh My, das man so sagt, um Aussagen zu bekräftigen. 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
7: Hier ist der Verkehrsservice für den ARD-Abend. Hallo an alle unterwegs. 21.30 Uhr haben wir es und ich habe hier die A2 im Blick Richtung Berlin zwischen Allerengersleben und Alsleben. Da gibt es Stau an der geräumten Unfallstelle. Dann A2 Richtung Hannover zwischen Irxleben und Bornstedt. Nach einem Unfall die Sperrung, Stau bis Kreuz Magdeburg. Und auf der A9 Berlin-München, da kommt es zwischen Bad Berneck und Himmelkron und Dreieck Bayreuth-Kulmbach bis morgen 6 Uhr zu kurzfristigen Sperrungen wegen Bauarbeiten. Hier habe ich die A29 Wilhelmshaven Richtung Oldenburg, ist zwischen Kreuz Oldenburg Nord und Oldenburg Umstede bis morgen früh 5 Uhr gesperrt. Und die A40 Duisburg-Essen ist zwischen Mülheim-Winkhausen und Dreieck Essen-Ost wegen Bauarbeiten bis Donnerstagmorgen gesperrt. Damit weiterhin eine gute Fahrt durch den Dienstagabend.
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7: Mein Name ist André Holst, aber okay, dafür kann ich jetzt nichts. Guten Abend, hier gibt's jetzt Jennifer Rush auf die Ohren. Ave Maria.

Ich und ich. Nichts bringt mich runter. Ich hoffe, Sie kommen ein bisschen runter nach diesem schönen Tag. ARD-Abend hier vom MDR aus Magdeburg. Und ich habe da eine Mail gekriegt, freue ich mich, von Heidi nämlich. Moin, schreibt sie aus Bad Oldesloe. Das sind Grüße aus dem hohen Norden. Schicke ich mal von der Elbe hoch an die andere Ecke der Elbe, ne? Richtung Hamburg nämlich. Sie wünscht einen schönen Tag und sagt und schreibt auch, dass sie einen Tag in Hamburg hatte. Jetzt ganz gemütlich auf ihrer Terrasse bei einem Gin Tonic sitzt. Das ist was Feines. Urlaub hat sie gemacht, die Udo-Lindenberg-Ausstellung Udoversum sich in aller Ruhe angeguckt und jetzt gemütlich den ARD-Abend genießen. Heidi, das bezeichne ich einfach mal als Lebensfreude. Ganz viel Spaß noch mit uns und jetzt möchte ich auch noch ein bisschen gelassene Musik spielen. Ne? Ganz gelassen. Ne? Hier sind die Beatles, das Letzte. Na, mehr oder weniger, was sie damals gemacht haben im Jahre 1970, bevor es dann auseinanderging. Let it be.

0: Das war der Moment, in dem die Beatles sagten, lass mal gut sein. Ja, und alle hörten dann auch tatsächlich auf. So eben geht Musikgeschichte.
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0: Was für eine Stimme. Eine Frau, die Musikgeschichte geschrieben hat. ARD-Abend, 21 Uhr, mittlerweile 47. Und da ist eine Mail von Jessica gekommen. Da habe ich mich gefreut. Erstmal großes Dankeschön. Jessica schreibt nämlich, liebes Radioteam, ich trete heute Abend meine letzte Nachtschicht an und sende viele Grüße aus Dresden. Grüße zurück. Sie schreibt, die Autofahrt zur Arbeitsstelle war heute Abend ganz besonders. Der Mond schien unglaublich schön und war riesengroß. Es war ein tolles Erlebnis und ich wünsche allen einen angenehmen Abend und freue mich, diesen Moment zu teilen. Danke für die Grüße.
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Die hier im ARD-Abend. Eine Mail ist gekommen. Moin André, Sie wissen ja, zweimal Moin erst nach 22 Uhr und einmal Moin wird meist nicht verstanden. Es könnte am Oldesloer Korn liegen. Da grüße ich jetzt mal ganz herzlich den Norden Schleswig-Holstein auf jeden Fall. Herzlichen Dank für die kurzweilige Unterhaltung, schreiben die beiden. Ganz herzliche Grüße an die gesamte Radiofamilie in Deutschland, alle, die uns hören. Besonders auch an die Hörerinnen aus Bad Oldesloe von Iris und Mario. Aus Lengerich in Westfalen. Da kann man mal sehen, wo man uns überall hört. Das finde ich sehr, sehr spannend. Und ich habe mich natürlich auch ganz doll darüber gefreut. Ich bin beruhigt. Ich dachte schon, meine Technik hätte einen Aussetzer. Dabei lag es offenbar nur am norddeutschen Sicherheitsabstand zwischen zwei Moin. Nun, wenn man unterwegs ist in Schleswig-Holstein, zum Beispiel auf der Insel Sylt, kenne ich auch. Ja, wenn man dann ins Geschäft kommt, da sagen einige Leute auch Moin Moin oder Moin. Schöner ist es, wenn man geht. Dann sagt man in Hamburg nicht mehr Moin Moin, sondern nur Tschüss. Und einmal Tschüss reicht völlig. Und hier habe ich jetzt auch Billy Joel. We Didn't Start the Fire. Ein sehr cooler Song. Im ARD-Abend um 21:52 Uhr. Gleich gibt's die Nachrichten. Und ich freue mich auf eine weitere Stunde mit Ihnen hier am Dienstagabend.

0: Ti. Für Sachsen-Anhalt. Es ist 22 Uhr. Ich bin Michael Rosebrock. Guten Abend. Autofahrer auf der A2 brauchen momentan starke Nerven. Die Autobahn ist in Richtung Hannover zwischen Erxleben und Bornstedt nach einem Lkw-Unfall Höhe Raststätte Börde gesperrt. Der Verkehr staut sich bis zum Kreuz Magdeburg. Bei dem Unfall gegen 20 Uhr sind nach Angaben der Polizei 2 Menschen verletzt worden. Wie lange die Sperrung dauert, ist noch nicht klar. Kurz vor dem Unfall waren im weiteren Verlauf der A2 in Richtung Hannover bei Bornstedt 2 weitere Lastwagen zusammengestoßen. Dabei wurde ein Fahrer verletzt. Die Bergung der Fahrzeuge dort ist laut Polizei bereits abgeschlossen. Sachsen-Anhalt hilft bei den großen Waldbränden in Frankreich. Das im Landkreis Harz stationierte Löschflugzeug Hexe 1 und eine baugleiche Maschine aus Polen werden voraussichtlich morgen früh von Ballenstedt aus in die Region Bordeaux starten. Das teilte der Chef des Landesfeuerwehrverbandes Kai-Uwe Lohse mit. Ursprünglich war die Rede davon, dass die Hexe 1 schon heute in Bordeaux ankommen sollte. Die Helfer haben jedoch zunächst auf den zweiten Flieger gewartet, der aus Polen in den Harz überführt wurde. Ein drittes Löschflugzeug aus Polen soll zudem morgen Vormittag in Ballenstedt ankommen. Es bleibt in Sachsen-Anhalt stationiert, um die Feuerwehren im Notfall hier unterstützen zu können. Seit etwa einer Woche kämpfen Feuerwehrleute bei Bordeaux gegen die Flammen. 220.000 Menschen mussten sich schon in Sicherheit bringen. Der Abschiebeflug von Leipzig-Halle nach Afghanistan in der vergangenen Nacht sorgt für Kritik. Denn zum ersten Mal hat der Bund einen nicht straffällig gewordenen afghanischen Mann abgeschoben. Bei ihm habe es sich um eine ausreisepflichtige Person gehandelt, teilte das Bundesinnenministerium mit. Kritik kommt von mehreren Seiten, darunter beispielsweise einer Menschenrechtsorganisation. Die anderen 30 Afghanen an Bord sollen schwere und schwerste Straftäter gewesen sein. Einen überraschenden Fund haben Archäologen in Quedlinburg im Landkreis Harz gemacht. Sie entdeckten eine Luftschutzanlage aus dem Zweiten Weltkrieg. Die Anlage sei unerwartet auf einem Grundstück gefunden worden, wo ein Einfamilienhaus gebaut werden soll, teilte das zuständige Landesamt mit. Der entdeckte Deckungsgraben habe 2 Seitenarme für Ein- und Ausgänge und sei etwa 20 mal 14 Meter groß. Der nun entdeckte Schutzraum liegt an der Kante eines Bergsporns mit Blick auf das Bodetal. Das Wetter für Sachsen-Anhalt. In der Nacht ist es teilweise klar, teilweise bewölkt. Es bleibt trocken. Die Tiefstwerte liegen zwischen 16 und 10 Grad. Morgen wechseln sich Sonne und Wolken ab. Regen gibt es keinen. Die Temperaturen klettern bis auf 34 Grad. Am Donnerstag wird es noch wärmer. Abends ziehen Schauer und Gewitter auf. Und das waren die Nachrichten mit Michael Rosebrock.
1: Hier ist der Verkehrsservice für den ARD-Abend. Ich habe eine Meldung von der A2 Richtung Hannover zwischen Irxleben und Bornstedt nach einem Unfall gesperrt. Da gibt es Stau bis Kreuz Magdeburg. Auf der A9 Berlin-München kommt es zwischen Bad Berneck, Himmelkron und Dreieck bei Reuth-Kulmbach bis morgen 6 Uhr zu kurzfristigen Sperrungen wegen Bauarbeiten. A29 Wilhelmshaven Richtung Oldenburg ist zwischen Kreuz Oldenburg Nord und Oldenburg Umstede bis morgen gesperrt. Und A40 Duisburg-Essen ist zwischen Mülheim Winkhausen und Dreieck Essen-Ost in beiden Richtungen bis Donnerstag wegen Bauarbeiten gesperrt. Das war's. Weiterhin eine gute Fahrt durch den Dienstagabend.
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1: Der Tag geht. André Holst kommt. Und mit die Musik vom Feinsten. Ein Klassiker. London Beat. A Better Love. Schönen Dienstagabend für Sie.

Harry Nilsson und Without You im ARD-Abend. Wir haben es 10:12 und eine Mail, die möchte ich mir noch vorknöpfen. Da schreiben nämlich Margret und Gerd, hallo nach Magdeburg, liebe Grüße vom Ratzeburger See in Schleswig-Holstein. Und ihr zwei, ich muss euch sagen, kenne ich natürlich als gebürtiger Lübecker von der Wagnitz mit dem Schiff. Hui, geht's rauf auf dem Ratzeburger See. Das kann schon richtig toll sein. Und die beiden schreiben weiter, wir können uns vorstellen, jetzt an der Elbe in Magdeburg-Buckau beim Mückenwirt zu sitzen. Das ist schön hier. Wir kennen das Lokal von einer Elbtour vor einigen Jahren. Wir genießen allerdings jetzt diesen Abend bei einem Gläschen Wein am Ratzeburger See, Margret und Gerd, und genießen vor allem auch die Musik im ARD-Abend. Das ist schon mal was sehr, sehr Schönes. Ja, und Grüße zurück an den Ratzeburger See. Denn wenn die Aussicht stimmt und der Wein schmeckt, dann kann selbst der schönste Platz an der Elbe mal Konkurrenz bekommen. Und wobei der Mückenwirt seinen Namen wahrscheinlich auch noch eine größere Abendgesellschaft hat. Der ist nämlich manchmal voller Mücken.

Dietmar aus Köln hört uns, das ist ganz interessant, in Kiel, auch in Schleswig-Holstein, geht so viel Norden hoch. Und wir grüßen natürlich auch alle, die uns über den Westdeutschen Rundfunk hören. Und ich habe festgestellt, wenn wir mal so ein bisschen nordisch bleiben, ne, wenn bei mir am späten Abend der kleine Hunger kommt, dann gibt es kein Halten mehr. Ne? Was geht gerade in der Sommerferienzeit? Nordseenebelkrabben aus dem hohen Norden. Das ist was Feines. Nordseekrabben auf Schwarzbrot mit so viel Knoblauchsauerrahm wie möglich. Das nicht nur die Sicht auf den Teller, sondern auch auf das ganze Umfeld neblig wird.

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2: Hier ist der Verkehrsservice für den ARD-Abend. Hallo an alle unterwegs. Ich habe eine Meldung von der A2 Richtung Hannover. Zwischen Kreuz Magdeburg und Bornstedt gibt es Stau. Dann auf der A9 Berlin-München. Da kommt es zwischen Bad Berneck, Himmelkronen und Dreieck Bayreuth-Kulmbach bis morgen 6 Uhr zu kurzfristigen Sperrungen wegen Bauarbeiten. Und die A29 Wilhelmshaven Richtung Oldenburg ist zwischen Kreuz Oldenburg-Nord und Oldenburg-Umstede bis morgen gesperrt. Und A40 Duisburg-Essen ist zwischen Mülheim, Winkhausen und Dreieck Essen-Ost in beiden Richtungen Dienstag früh wegen Bauarbeiten gesperrt. Das war's. Weiterhin eine gute Fahrt. Kommen Sie gut durch diesen Montag, Dienstag. Ja, haha, Dienstagabend.
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2: Der Tag geht, André Holst kommt. Und mit ihm rockige Musik von Queen. Friends will be friends.

Circle of Richard mit We Don't Talk Anymore im ARD-Abend am Dienstag, 22.41 Uhr haben wir es mittlerweile. Und wir müssen dieser Frage mal auf die Spur kommen, wer eigentlich wird nun der nächste James Bond? Ich meine, wir wissen ja, Daniel wird es nie wieder tun. Es gibt ja Gerüchte und auch schon Ankündigungen. Aber ganz ehrlich, ich habe noch einen eigenen Kandidat. Für mich der beste Bond aller Zeiten für die Zukunft, unser Sandmännchen. Ja, die haben richtig gehört. Warum das Sandmännchen tatsächlich der perfekte Bond wäre, ganz klar. Reife, das ist ein ganz wichtiger Aspekt. Seit 59 im Dienst, länger als jeder Bond, dienstältester Geheimagent Europas, kann man sagen. Dann ist das Sandmännchen ja auch asexuell. Ne? Keine Ablenkung durch die Bond-Girls oder Bond-Boys. Ne? Keine Skandale, nur Missionen und Sand. Fahrzeugbeherrschung, das Sandmännchen fährt und fliegt, alles. Raketen, Autos, Dampfer, UFOs, Hubschrauber, Mondfahrzeuge. Ja, und Q wäre arbeitslos. Mein Name ist Männchen, Sandmännchen, das hätte was. Geschüttelt, nicht gerührt. Nein, bei mir wird nur gestreut. Und der Soundtrack passt trotzdem. Tina Turner, GoldenEye. Einen schönen Dienstagabend wünsche ich Ihnen hier im ARD-Abend.

I Engineer and Emotion hier im ARD Abend. Wir haben 10 vor mittlerweile, 10 vor 11. Jetzt sage ich nochmal ganz schnell, Ausziehen, ne? Mit Joe Cocker. Im Grunde der musikalische Freifahrtschein fürs Ausziehen. Mehr braucht's gar nicht. Hauptsache, Sie behalten den Hut auf.

anziehen. Genug jetzt mit Strip, Strip, Strip. Ich sag tschüss, tschüss, tschüss. Das war der ARD-Abend aus Magdeburg vom MDR. Sie kriegen hier gleich die ARD-Nacht auf die Ohren. Ganz viel Spaß dabei. Bleiben Sie bei uns, denn auch dann gibt es den Soundtrack für die Nacht. Tschüss, bis morgen Abend.

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1: Um 23 Uhr mit Martin Wilhelmi. US-Präsident Trump hat heute den ukrainischen Präsidenten Selenskyj und anschließend Israels Ministerpräsidenten Netanyahu in Washington empfangen. Nach Angaben des Weißen Hauses verliefen beide Treffen positiv und produktiv. Aus der NDR-Nachrichtenredaktion Konstanze Semiday.
2: Laut Netanyahu war es eines der besten Gespräche, die er je mit Trump geführt habe. Beide hätten das Ziel, dass der Iran keine Atomwaffen baut. Während des Iran-Krieges soll es immer wieder Meinungsverschiedenheiten gegeben haben. Offenbar wollte Israel den Krieg fortsetzen, während Trump auf eine diplomatische Lösung drängte. Vorher hatte Trump den ukrainischen Präsidenten Selenskyj empfangen. Selenskyj teilte im Anschluss des Gesprächs mit, es sei darum gegangen, wie die ukrainische Flugabwehr gegen russische Raketenangriffe gestärkt werden könnte.
1: Nach dem Anschlag am Rande des CSD in Berlin haben die Ermittler ein Bekennervideo auf einem Handy entdeckt. Laut Bundesanwaltschaft wurde das Handy in dem Tatfahrzeug gefunden. Nach Informationen des RBB zeigt es einen vermummten Mann, der sich als Kämpfer des IS zu erkennen gibt und einen Treueschwur leistet. Die Ermittler gehen mit sehr großer Wahrscheinlichkeit davon aus, dass es sich um den Tatverdächtigen handelt. Aus dem Harz starten zwei Löschflugzeuge nach Frankreich, um dort gegen die Waldbrände eingesetzt zu werden. Das im Landkreis Harz stationierte Flugzeug und eine baugleiche Maschine aus Polen sollen von Ballenstedt in Sachsen-Anhalt aus in die Region Bordeaux fliegen. Nach Angaben der örtlichen Feuerwehr sollen beide Flugzeuge morgen früh starten. Der Landkreis Harz ist die einzige Kommune in Deutschland, die ein eigenes Löschflugzeug für die Bekämpfung von Waldbränden gemietet hat. Durch die Hitzewelle im Juni sind in Deutschland so viele Getränke und Eis verkauft worden wie seit 2023 nicht mehr. Das geht aus Zahlen hervor, die das Statistische Bundesamt jetzt veröffentlicht hat. Aus Wiesbaden, Jutta Nieswand.
3: So wurden 77% mehr Stilles und 63% mehr Sprudelwasser verkauft. Während der Woche mit Extremtemperaturen um 40 Grad Celsius wurden außerdem 90% mehr Eis in den Supermärkten verkauft. Neben Wasser und Eis wurden auch bei anderen Getränken Rekordmarken erreicht, wie bei Biermischgetränken, alkoholfreiem Bier und Limonaden. Auch Cola wurde deutlich mehr verkauft, der Absatz erreichte hier aber keinen Höchststand. Für die angegebenen Werte wurden die Scannerdaten in großen Supermarktketten ausgewertet.
1: Das waren die Nachrichten. Noch ein Blick auf das Wetter in Deutschland. In der kommenden Nacht bleibt es meist trocken bei Tiefsttemperaturen von 19 bis 12 Grad. Morgen dann viel Sonnenschein, im Nordosten einige Wolkenfelder, an den Alpen später Gewitter. Die Höchsttemperaturen 24 Grad auf den nordfriesischen Inseln und bis 38 Grad am Oberrhein. Und noch ein Blick zur Uhr. Es ist 23.03 Uhr.
4: Und von hier ein Gruß an alle, die gerade unterwegs sind, mit dem Verkehrsservice in der ARD-Hitnacht. A1 Hamburg-Lübeck. Auf der Norderelbbrücke kommt es in beiden Richtungen mehrfach zu kurzfristigen Sperrungen wegen eines Schwertransports. A2 Berlin Richtung Hannover zwischen Kreuz Magdeburg und Bornstedt zurzeit 5 Kilometer Stau. Die A4 Köln Richtung Aachen ist zwischen Kreuz Köln West und Frechen Nord nach einem Unfall gesperrt. Die A29 Wilhelmshaven Richtung Oldenburg ist zwischen Kreuz Oldenburg Nord und Oldenburg Ohmstede wegen Brückenbauarbeiten noch bis etwa 5 Uhr gesperrt. Die A40 Duisburg-Essen ist zwischen Mülheim an der Ruhr, Winkhausen und Dreieck Essen Ost wegen Bauarbeiten in beiden Richtungen bis Donnerstag früh gesperrt. Und die A45 Dortmund-Gießen zwischen Schwerte-Ärgste und Hagen-Süd kommt es durch dichten Rauch zu extremer Sichtbeeinträchtigung. Bitte Vorsicht zwischen Schwerte-Ärgste und Hagen-Süd. Allen unterwegs eine gute und sichere Fahrt. Kommen Sie gut an Ihr Ziel.
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4: Und wir sind bereit für die Nacht, wollen mit Ihnen durch die Hits vergangener Jahrzehnte ziehen und für so einige Erinnerungen sorgen. Willkommen aus dem Dresdner Funkhaus mit Heiko Horsch im Studio. Ich grüße Sie. Schönen guten Abend.

Jolene. Da ist ihr doch wirklich ein genialer Hit gelungen, oder? Dolly Parton, gerade gehört, hier in der ARD-Hitnacht. Anfang des Jahres ist sie ja 80 geworden. Und dieser Song Jolene hat Dolly Parton auch selbst geschrieben. 1973 war das, stand in den Country-Charts auch ganz oben. Und es haben auch eine Menge ihrer Kollegen daran Gefallen gefunden und diesen Song gecovert. Über 40 Jahre nach dem Original haben auch Boss Hoss und die Common Linnets eine Coverversion aufgenommen und auch in die Charts bringen können. Sie sagten damals zum Originaltitel, es ist ein Welthit für die Ewigkeit, den man eigentlich gar nicht besser machen kann. Und wir geben auch weiter unser Bestes mit der Musikauswahl hier in der ARD-Hitnacht, damit Sie diesen Dienstag auch gut ausklingen lassen können. Ich hoffe, der Tag war für Sie erfolgreich. Sie hatten einfach einen guten Tag. Jetzt geht's in die 80er mit Starship. Gleich mit ihrer ersten Single-Veröffentlichung gelang ihr ja der erste Nummer-1-Hit, den sie auch bis heute auf die Bühne bringen. We Built This City, Starship.

23.12 Uhr muss ich schon wieder unterbrechen. Den fangen wir gleich nochmal an, den Titel. Ein wichtiger Hinweis aus unserer Verkehrsredaktion, ein Gefahrenhinweis. Ein Falschfahrer, bitte Vorsicht auf der B85 Amberg-Kamm. Zwischen Untertraubenbach und Knotenkamm West kommt Ihnen ein Falschfahrer entgegen. Fahren Sie bitte äußerst rechts und überholen Sie nicht. Auf der B85 Amberg-Kamm zwischen Untertraubenbach und Knotenkamm West ist ein Falschfahrer unterwegs. Vorsicht in beiden Richtungen.

23.22 Uhr, hier nochmal der Verkehrsservice. Immer noch aktuell die Gefahrenmeldung der Falschfahrer auf der B85 Amberg-Kamm. Zwischen Untertraubenbach und Knotenkamm-West kommt Ihnen ein Falschfahrer entgegen. Fahren Sie bitte äußerst rechts und überholen Sie nicht. Auf der B85 Amberg-Kamm zwischen Untertraubenbach und Knotenkamm-West ist ein Falschfahrer unterwegs. Bitte Vorsicht in beiden Richtungen.

0: bis zum letzten Ton. Ihre Musikgeschichte zog sich ja auch durch mehrere Jahrzehnte. Simon & Garfunkel, gerade gehört. Schieben wir die privaten Differenzen der beiden beiseite. Was sie so auf Platte und auf die Bühne gebracht haben, das sind und bleiben doch Meilensteine in der Musikgeschichte. Für sie selbst bleibt ja sicher auch ihr Konzert vor 45 Jahren in guter Erinnerung. Damals sollte ja in New York der Central Park geschlossen werden. Es war kein Geld für die Pflege da und da entschlossen sich mehrere Künstler, ein Benefizkonzert zu veranstalten. Und für Simon & Garfunkel war das die Gelegenheit, sich nach einigen Jahren Funkstelle zwischen den beiden wieder zu vereinen und ihre Karriere fortzusetzen. Ein Riesenerfolg, über 500.000 Zuschauer sahen das Konzert und schmückten gerade bei diesem Song des Sound of Silence mit tausenden brennenden Feuerzeugen. Das war doch Gänsehaut pur, oder? Tja, haben Sie schon mal was vom Tag des Kaffeesatzes gehört? Ich denke, jetzt werden viele sagen, hey, was soll der Kaffeesatz? Der Kaffee ist mir viel lieber. Das ist wohl wahr, für die meisten geht ja ohne Kaffee gar nichts, besonders am Morgen. Aber auch der Kaffeesatz hat bei vielen eine wertvolle Bedeutung, zum Beispiel als Dünger für viele Pflanzen, Schneckenabwehr im Garten, ganz wichtig. In Kosmetikprodukten soll er genutzt werden oder auch in verschiedenen Rezepten. Ich kenne da zwar keine Rezepte, aber Sie können mir ja gerne mal schreiben, was für Sie, für was Sie den Kaffeesatz so verwenden. Muss ja ein tolles Mittel sein, sonst hätte er nicht vor 5 Jahren einen extra Aktionstag verdient. Und der ist heute an diesem 28. Juli.
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Kurz nach 11:30 hier der aktuelle Verkehrsservice in der ARD-Hitnacht. Die gute Nachricht zuerst, eine Entwarnung für die B85 Amberg-Kamm. Zwischen Untertraubenbach und Knotenkamm-West ist kein Falschfahrer mehr unterwegs. Aber es klemmt auf der A1 Hamburg-Lübeck. Auf der Norderelbbrücke kommt es in beiden Richtungen mehrfach zu kurzfristigen Sperrungen wegen eines Schwertransports. A2 Berlin Richtung Hannover zwischen Kreuz Magdeburg und Bornstedt zurzeit 5 Kilometer Stau. Die A29

0: Taylor Swift hier in der ARD Hitnacht. Derzeit die angesagteste Sängerin, aber was heißt hier derzeit? Schon seit 20 Jahren bringt sie doch wirklich jedes Album an die Spitze der Charts. 2006 kam nämlich ihr erstes Album und verkaufte sich gleich mal über 9 Millionen Mal. Insgesamt hat sie schon über 200 Millionen Platten verkauft und sie ist die am meisten gestreamte Künstlerin auf Spotify. Und natürlich ist auch ihr Privatleben von großem Interesse für die Fans. Ein Riesenspektakel zum Beispiel ihre Hochzeit Anfang des Monats in New York. Das dürfte ja auch mehrere Millionen Dollar gekostet haben. Und die Stadt New York verlangte 160.000 Dollar für die weiträumige Absperrung und die zahlreichen Polizisten, die nur für diese Hochzeit im Einsatz waren. Naja, Sorgen müssen wir uns da nicht machen. Das nimmt sie ganz locker aus der Portokasse, oder? Sie soll ja mit einem Vermögen von rund 2 Milliarden Dollar die reichste Musikerin der Welt sein.
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0: Blondie hier in der ARD nachts. Heute Tag des Kaffeesatzes und ich lese in Ihren Mails, Sie verwenden den Kaffeesatz sehr vielfältig. Was ich noch nicht wusste, Kaffeesatz kann man als Holzpflegemittel verwenden. Jessica aus Cottbus schreibt hier, wenn sich im Holz bei den Möbeln schon ein paar Kratzer zeigen, bekommt man das Möbelstück durch Einreiben mit Kaffeesatz wieder schön. Aber Vorsicht, nur bei dunklen Möbelstücken verwenden, sonst wird aus dem Kratzer ein dunkler Fleck. Ja, prima, wieder was gelernt. Vielen Dank, Jessica. Und Frau Zumpe aus Bautzen schrieb hier, bei mir wird kein Kaffeesatz weggeschmissen. Ich sammle ihn und der kommt bei mir im Garten auf den Kompost. Dadurch habe ich viel mehr Regenwürmer im Kompost und die sind ja bekanntlich gut für die Zersetzung der Abfälle. Recht hat sie. Also der Kaffeesatz hat auch zu Recht einen extra Aktionstag verdient, finde ich auch. Vielen Dank für Ihre zahlreichen Mails schon mal und Grüße. Viele lassen ja den Tag auch ausklingen gerade und starten in ihre wohlverdiente Nachtruhe, so wie auch Iris und Mario aus Lengerich in Westfalen. Sie freuen sich aber schon auf morgen. Ja, denn morgen Abend wird gegrillt, ganz gut bei Ihnen. Es gibt Würstchen, Kotelett, bunten Salat und Kräuterbaguette. Ja, es sind so die kleinen Freuden, die einen dann schon auf den nächsten Tag vorbereiten und natürlich auch für eine angenehme Nachtruhe sorgen. Das wünschen wir Ihnen natürlich hier aus dem Dresdner Funkhaus von der ARD Hitnacht. Und da passt doch auch dieser Titel ganz gut hinten dran von Johannes Oerding. An guten Tagen.
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23.52 Uhr, hier der Verkehrsservice. Eine weitere Gefahrenmeldung. Achtung, ein Falschfahrer auf der A93 Weiden-Regensburg zwischen Naburg und Regenstauf. Kommt Ihnen ein Falschfahrer entgegen, fahren Sie bitte äußerst rechts und überholen Sie nicht. Auf der A93 Weiden-Regensburg zwischen Naburg und Regenstauf ist ein Falschfahrer unterwegs. Vorsicht in beiden Richtungen.

23.56 Uhr. Hier nochmal der Gefahrenhinweis. Achtung, ein Falschfahrer auf der A93 Weiden-Regensburg. Zwischen Nabburg und Regenstauf kommt Ihnen ein Falschfahrer entgegen. Fahren Sie bitte äußerst rechts und überholen Sie nicht. Vorsicht, zwischen Nabburg und Regenstauf. Ein Falschfahrer. Vorsicht in beiden Richtungen.

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1: Um 0 Uhr Mitternacht mit Olaf Knapp. US-Präsident Trump hat heute den ukrainischen Präsidenten Zelensky und anschließend Israels Ministerpräsidenten Netanyahu in Washington empfangen. Nach Angaben des Weißen Hauses verliefen beide Treffen positiv und produktiv. Aus der Nachrichtenredaktion Constanze Semidey.
2: Laut Netanyahu war es eines der besten Gespräche, die er je mit Trump geführt habe. Beide hätten das Ziel, dass der Iran keine Atomwaffen baut. Während des Iran-Krieges soll es immer wieder Meinungsverschiedenheiten gegeben haben. Offenbar wollte Israel den Krieg fortsetzen, während Trump auf eine diplomatische Lösung drängte. Vorher hatte Trump den ukrainischen Präsidenten Zelensky empfangen. Zelensky teilte im Anschluss des Gesprächs mit, es sei darum gegangen, wie die ukrainische Flugabwehr gegen russische Raketenangriffe gestärkt werden könnte.
1: Nach dem Anschlag am Rande des CSDs in Berlin haben die Ermittler ein Bekennervideo auf einem Mobiltelefon entdeckt. Laut Bundesanwaltschaft wurde das Handy im Tatfahrzeug gefunden. Nach Informationen des RBB zeigt das Video einen vermummten Mann, der sich als Kämpfer des IS zu erkennen gibt und einen Treueschwur leistet. Die Ermittler gehen davon aus, dass es sich um den Tatverdächtigen handelt. Aus dem Harz starten zwei Löschflugzeuge nach Frankreich, um dort gegen die Waldbrände eingesetzt zu werden. Das im Landkreis Harz stationierte Flugzeug und eine baugleiche Maschine aus Polen sollen von Ballenstedt in Sachsen-Anhalt aus in die Region Bordeaux fliegen. Nach Angaben der örtlichen Feuerwehr sollen beide Flugzeuge morgen früh starten. FIFA-Chef Infantino will noch mehr Geld aus der Fußball-WM herausholen. Dafür will er Anteile am Turnier an private Investoren veräußern. Aus der Sportredaktion Tom Gerntke.
3: Gegründet werden soll eine Tochtergesellschaft, die unter der alleinigen Kontrolle der FIFA stehen wird. Laut Medienberichten plant der Weltverband davon, einen Anteil von 20-30% zu verkaufen. Vorläufige Vereinbarungen über die Bedingungen des Deals sollen bereits unterzeichnet worden sein. Die FIFA will, so heißt es in einer offiziellen Mitteilung, mit dem Deal mehr als 4 Milliarden Dollar einnehmen. Kritik daran gibt es von der UEFA, dem Europäischen Fußballverband. Mit den Plänen der FIFA sei eine Grenze überschritten, denn, Zitat, keiner von uns besitzt den Fußball.
1: Das Wetter in Deutschland. In der Nacht ist es überall trocken, bei Tiefstwerten von 19 bis minimal 12 Grad. Am Tage viel Sonnenschein, an den Alpen später Gewitter, Höchstwerte 24 Grad auf den Nordseeinseln, auf den nordfriesischen Inseln bis 38 Grad am Oberrhein. Am Donnerstag oft sonnig, von Südwesten her dann teils kräftige Gewitter bei 25 bis vereinzelt maximal 40 Grad. Es ist 0:03 Uhr.
4: Und hier der Verkehrsservice in der ARD-Hitnacht. Immer noch aktuell der Falschfahrer auf der A93 Weiden-Regensburg zwischen Nabburg und Regenstauf. Kommt Ihnen ein Falschfahrer entgegen, fahren Sie bitte äußerst rechts und überholen Sie nicht. Auf der A93 Weiden-Regensburg zwischen Nabburg und Regenstauf. Ein Falschfahrer, Vorsicht in beiden Richtungen. A45 Dortmund-Gießen zwischen Schwerte-Ergste und Hagen-Süd kommt es durch dichten Rauch zu extremer Sichtbeeinträchtigung. Bitte fahren Sie hier auch besonders vorsichtig. A1 Hamburg-Lübeck auf der Norderelbbrücke kommt es in beiden Richtungen mehrfach zu kurzfristigen Sperrungen wegen eines Schwertransports. A2 Berlin Richtung Hannover zwischen Kreuz Magdeburg und Bornstedt zurzeit 2 Kilometer Stau. Die A29 Wilhelmshaven Richtung Oldenburg ist zwischen Kreuz Oldenburg Nord und Oldenburg Umstede wegen Brückenbauarbeiten noch bis etwa 5 Uhr gesperrt. Die A40 Duisburg-Essen ist zwischen Mülheim an der Ruhr, Winkhausen und Dreieck Essen-Ost wegen Bauarbeiten in beiden Richtungen bis Donnerstag früh gesperrt. Und die A81 Würzburg Richtung Heilbronn ist zwischen Neuenstadt und Kreuz-Weinsberg wegen Reinigungsarbeiten gesperrt. Allen unterwegs eine gute und sichere Fahrt.
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4: Der Mittwoch ist noch jung, starten wir ihn mit den größten Hits der Musikgeschichte, einen Teil zumindest. In all den Jahrzehnten sind ja so viele entstanden und wir können sozusagen aus dem Vollen schöpfen. Hier aus dem Dresdner Funkhaus mit Heiko Asch im Studio. Ich grüße Sie.

0.10 Uhr, hier der Verkehrsservice mit einer guten Nachricht. Eine Entwarnung auf der A93 Weiden Regensburg zwischen Naburg und Regenstauf. Ist kein Falschfahrer mehr unterwegs. Wir wünschen allen gute Fahrt.

0: Supertramp hier in der ARD-Hitnacht. Vor allem in den 70er und 80er Jahren konnten sie ja so richtig abräumen. Und viele ihrer Songs haben ja auch das Prädikat zeitlos verdient. Die Bandkarriere war ja schon vor 15 Jahren zu Ende. Der Sänger Rick Davies trat aber dann auch in den Folgejahren immer mal wieder mit einigen Bandmitgliedern von Supertramp auf. Im September jährt sich sein Todestag nun auch schon zum ersten Mal. Und jetzt bei uns Mr. Big, eine amerikanische Hardrock-Band mit ihrem Debütalbum Ende der 80er Jahre. Da wurden sie schon mal in Großbritannien und Amerika bekannt. Und schon mit dem zweiten Album konnten sie dann ihre Erfolge nahezu in ganz Europa ausbauen, auch in Deutschland. Ihr bekanntester Song ist To Be With You vom Anfang der 90er Jahre, habe ich jetzt dabei. Ihr einziger Nummer 1-Hit.
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Bruce Springsteen hier in der ARD-Hitnacht. Seine Karriere lässt ja auch keine Wünsche offen. Den begehrten Oscarpreis hat er schon Mitte der 90er Jahre erhalten und sage und schreibe 20 Mal den Grammy-Preis. Und er macht ja heute noch seine Konzerte zum Erlebnis. Den ganzen Mai war er unterwegs und begeistert ja auch schon längst mehrere Generationen. Und in mehreren Generationen bekannt ist auch ein Song, der schon 60 Jahre auf dem Buckel hat. Und den spiele ich mal ganz kurz an. Tja, haben Sie ihn schon erkannt? Machen wir daraus gleich mal ein kleines Rätsel. Spielen werde ich den Song dann erst in der zweiten halben Stunde. Und Sie können mir ja schon mal den Titelnamen verraten, vielleicht auch sogar noch den Bandnamen. ard-hitnacht@mdr.de. Aus der Vergangenheit weiß ich ja, für Sie ist kein Rätsel zu schwer. Schauen wir mal, ob das heute auch wieder so klappt. Also Ohren gespitzt, hier noch einmal. Tja, das war sehr kurz, oder? Welchen Titel suchen wir? Den gibt es dann in dieser Stunde noch in der zweiten halben Stunde in voller Länge und Schönheit. ard-hitnacht@mdr.de. 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

Kurz nach 12:30, hier der aktuelle Verkehrsservice in der ARD-Hitnacht. A1 Hamburg-Lübeck. Auf der Norderelbbrücke kommt es in beiden Richtungen mehrfach zu kurzfristigen Sperrungen wegen eines Schwertransports. Die A29 Wilhelmshaven Richtung Oldenburg ist zwischen Kreuz Oldenburg Nord und Oldenburg Ohmstede wegen Brückenbauarbeiten noch bis etwa 5 Uhr gesperrt. Die A40 Duisburg-Essen ist zwischen Mülheim an der Ruhr, Winkhausen und Dreieck Essen-Ost wegen Bauarbeiten in beiden Richtungen noch bis Donnerstag früh gesperrt. Und die A45 Dortmund-Gießen zwischen Schwerte-Erchste und Hagen-Süd kommt es durch dichten Rauch zu extremer Sichtbehinderung. Bitte fahren Sie hier entsprechend vorsichtig. Allen unterwegs, gute Fahrt. Jetzt mit Matou. Oh, habe ich auch lange nicht gehört. Und auch so eine schöne

Unverkennbar, Jennifer Rush hier in der ARD-Hitnacht. 25 Lovers. Na, damals in den 80ern, da hätten sie wohl Tausende am liebsten geheiratet, oder? Das war ihr erster Song, mit dem sie sich in Deutschland in den Charts platzieren konnte. Ja, und dann ging es ja Schlag auf Schlag mit so unvergessenen Hits wie Ring of Ice, The Power of Love oder auch Destiny. Und es ist noch gar nicht so lange her, dass Jennifer Rush nach langer Zeit wieder mal im Fernsehen zu sehen war. Vielleicht haben Sie es auch gesehen, die MDR-Talkshow Riverboat. Und da staunten ihre Fans nicht schlecht, als sie sagte, dass sie an einer neuen Platte, an neuen Songs arbeitet und dass wir bald wieder was Neues von ihr hören werden. Na, leicht wird es ja nicht, denke ich mir so, denn in den 80er Jahren hat sie die Maßstäbe ganz schön hochgesetzt. Und jetzt eine Band aus Freiburg. Dort wurde die Band Reman Ende der 90er Jahre gegründet. Musikalischer Kopf der Band ist der Ire Rhea Garway. Und der strebte ja damals 2012 schon eine Solokarriere an. 5 Alben haben sie damals produziert und mehrfach auch mit Gold und Platin gewürdigt. Und die erfolgreichste Single war auch gleich ihre erste. Supergirl, 26 Jahre ist das her. Die

0: Aus den 80ern, fresh, cool in the gang. Und damit kommen wir doch jetzt in die 60er. Na klar, mit dem Song, den ich in der ersten halben Stunde schon mal kurz angespielt hatte. Und ja, wie ich es schon geahnt hatte, ich kann, glaube ich, den Ausschnitt noch so kurz wählen. Sie haben die richtige Lösung. Unglaublich. Hier noch einmal. Ja. Schon markant, dieser ganz kurze Ausschnitt ist ja nicht mal eine Sekunde, aber sie sind auch wirklich alle drauf gekommen. Ist unglaublich, hier mal eine etwas längere Version. Ja, das ist doch klar, oder? Monday, Monday. Genau, der Titel und alles, was ich gelesen habe, die richtige Lösung. Ich muss ehrlich sagen, ich bin noch gar nicht mit allen Mails durch, die sie mir geschickt haben. An dieser Stelle erstmal ein herzliches Dankeschön für die zahlreichen Mails mitten in der Nacht. Unglaublich. Mike aus Eisenberg in Thüringen hat geschrieben. Heidi grüßt uns aus Oberbayern. Richtige Lösung. Frank aus Bremen-Burg. Und Nadine hört uns hier über Bremen 1. Monday Monday steht auch hier in der Mail von Winfried aus Mainz. Karl-Heinz aus Erlangen auch die richtige Lösung. Und hier haben es aus der Notaufnahme Laura, Lena und Alexa geschrieben. Und da wünschen wir doch weiter eine entspannte Nacht. Danke für die Mail. Und Monika aus Baden-Württemberg hört uns über SWR 1 auch die richtige Lösung. Rainer aus Celle, Heike aus Kreuztal. Und hier hat uns wer geschickt? Die Petra. Petra aus dem lieblichen Laubertal. Und das Beste, schon bald ist Mittwoch. Vom abgeleitet von Monday Monday. Genau, längst vorbei. Sven aus Freising hat uns auch die richtige Lösung geschickt. Angelika über NDR 1 hört sie uns. Und Manuel sei auch noch genannt aus Dannenberg im Namen von allen. Manuel schreibt hier noch, sofort erkannt, eine einzigartige Melodie am Anfang. Ich muss mir noch irgendwas überlegen, wo ich das noch ein bisschen schwieriger machen kann. Auf alle Fälle ein herzliches Dankeschön an alle, die mitgemacht haben. Wir sind ja heute wieder eine tolle Radiofamilie, finde ich, oder?
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0: Und hier der Song in voller Länge und Schönheit. Monday, Monday. Bloß gut, dass der schon vorbei ist. Es geht aufs Wochenende zu. Hier sind die Mamas und die Papas.

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1: Um 1 Uhr mit Olaf Knapp. US-Präsident Trump hat heute den ukrainischen Präsidenten Zelensky und anschließend Israels Ministerpräsidenten Netanyahu in Washington empfangen. Nach Angaben des Weißen Hauses verliefen beide Treffen positiv und produktiv. Aus der Nachrichtenredaktion Constanze Semidey.
2: Laut Netanyahu war es eines der besten Gespräche, die er je mit Trump geführt habe. Beide hätten das Ziel, dass der Iran keine Atomwaffen baut. Während des Iran-Krieges soll es immer wieder Meinungsverschiedenheiten gegeben haben. Offenbar wollte Israel den Krieg fortsetzen, während Trump auf eine diplomatische Lösung drängte. Vorher hatte Trump den ukrainischen Präsidenten Zelensky empfangen. Zelensky teilte im Anschluss des Gesprächs mit, es sei darum gegangen, wie die ukrainische Flugabwehr gegen russische Raketenangriffe gestärkt werden könnte.
1: In den Waldbrandgebieten im Südwesten Frankreichs bleibt die Lage angespannt. Laut Behörden konnten zwar in einigen Orten Menschen in ihre Häuser und Urlaubsunterkünfte zurückkehren, allerdings verschärft sich die Lage in der Nähe der Großstadt Bordeaux wieder. Aus Paris Caroline Düller.
3: Es ist das Szenario, das die Einsatzkräfte befürchtet hatten. Nachdem die beiden vergangenen Nächte verhältnismäßig ruhig waren, gewinnt der verheerende Waldbrand bei Bordeaux wieder an Intensität. Laut Präfektur sind am Nachmittag mehrere Brandherde erneut aufgeflammt, unter anderem bei Lèche-Cap-Ferré und Marche-Prime. Temperaturen an die 40 Grad und wechselnde Winde erschweren den Einsatzkräften die Arbeit. Am Vormittag hatte die Präfektur außerdem angeordnet, die Campingplätze rund um den beliebten Surfort Lacanau vollständig zu räumen.
1: Nach dem Anschlag am Rande des CSDs in Berlin haben die Ermittler ein Bekennervideo auf einem Mobiltelefon entdeckt. Laut Bundesanwaltschaft wurde das Handy im Tatfahrzeug gefunden. Nach Informationen des RBB zeigt das Video einen vermummten Mann, der sich als Kämpfer des IS zu erkennen gibt. Die Ermittler gehen davon aus, dass es sich um den Tatverdächtigen handelt. Die bevorstehende Bundesliga-Saison dürfte die letzte für Bayern Münchens Torwart Manuel Neuer sein. Am Rande des Trainingslagers am Tegernsee sagte der 40-Jährige, es sehe stark danach aus, dass er aufhört. Der langjährige Nationaltorhüter und Weltmeister von 2014 steht jetzt vor seiner 21. Saison als Fußballprofi. Das Wetter in Deutschland. Nachts überall trocken bei Tiefstwerten von 19 bis 12 Grad. Am Tage viel Sonnenschein, an den Alpen später Gewitter. Höchstwerte 24 Grad auf den Nordseeinseln bis 38 Grad am Oberrhein. Am Donnerstag dann wird es oft sonnig, von Südwesten her teils kräftige Gewitter bei 25 bis maximal vereinzelt 40 Grad. Es ist gleich 1.03 Uhr.
4: Und hier der Verkehrsservice in der ARD-Hitnacht. A1 Hamburg-Lübeck. Auf der Norderelbbrücke kommt es in beiden Richtungen mehrfach zu kurzfristigen Sperrungen wegen eines Schwertransports. Die A29 Wilhelmshaven Richtung Oldenburg ist zwischen Kreuz Oldenburg Nord und Oldenburg Ohmstede wegen Brückenbauarbeiten noch bis etwa 5 Uhr gesperrt. Die A40 Duisburg-Essen ist zwischen Mülheim an der Ruhr Winkhausen und Dreieck Essen-Ost wegen Bauarbeiten in beiden Richtungen noch bis Donnerstag früh gesperrt. Und die A45 Dortmund-Gießen zwischen Schwerte-Ärgste und Hagen-Süd kommt es durch dichten Rauch zu extremer Sichtbeeinträchtigung. Bitte fahren Sie hier besonders vorsichtig. Und damit allen unterwegs gute Fahrt, kommen Sie gut an Ihr Ziel.
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4: The Way to Your Heart, unser erster Song in dieser Stunde. Und da gibt es doch so einige Titel, die zu Herzen gehen. Passt ja auch so gut in diese Nacht. Live aus dem Funkhaus in Sachsen mit Heiko Horsch im Studio. Kommen Sie weiter gut durch die Nacht. Musik.

1:12 Uhr, hier der Verkehrsservice mit einer Gefahrenmeldung. Vorsicht bitte auf der A57 Krefeld-Köln. Zwischen Köln-Woringen und Kurweiler werfen Personen Steine auf die Fahrbahn. Bitte Vorsicht zwischen Köln-Woringen und Kurweiler. Dort werfen Personen Steine auf die Fahrbahn.

0: Genesis hier in der ARD-Hitnacht. Die Band, die bleibt doch auch in guter Erinnerung. Haben sie doch auch so hervorragende Musiker hervorgebracht, wie zum Beispiel Peter Gabriel oder Phil Collins oder auch Mike Rutherford. Sie alle haben ja auch mit eigenen Projekten eine Weltkarriere machen können. Und jetzt bei uns Santa Esmeralda, eine französische Band, eigentlich mehr als ein Studioprojekt damals aktiv geworden. Die Studiomusiker, die wechselten sehr häufig und groß rausgekommen sind sie ja dann 1977 mit dem Song Don't Let Me Be Misunderstood. Eigentlich eine Coverversion, denn das Original entstand schon Mitte der 60er Jahre. Aber erst mit Santa Esmeralda wurde der Song in einer Disco-Fassung so richtig bekannt und erfolgreich. Zum Beispiel in Deutschland stand dieser Song mehrere Wochen lang an der Spitze der Charts. Grund genug, auch bei uns dabei zu sein, hier in der
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1.20 Uhr, hier nochmal der Verkehrsservice mit der Gefahrenmeldung. Vorsicht bitte auf der A57 Grefeld-Köln zwischen Köln-Boringen und Kurweiler. Werfen Personen Steine auf die Fahrbahn. Bitte Vorsicht zwischen Köln-Boringen und Kurweiler.

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0: Kurz nach 13:30 hier der aktuelle Verkehrsservice in der ARD-Hitnacht. Leider immer noch aktuell die Gefahrenmeldung. Vorsicht bitte auf der A57 Krefeld-Köln zwischen Köln-Wohringen und Kohweiler werfen Personen Steine auf die Fahrbahn. A1 Hamburg-Lübeck. Auf der Norderelbbrücke kommt es in beiden Richtungen mehrfach zu kurzfristigen Sperrungen wegen eines Schwertransports. Die A29 Wilhelmshaven Richtung Oldenburg ist zwischen Kreuz Oldenburg Nord und Oldenburg Ohmstede wegen Brückenbauarbeiten noch bis etwa 5 Uhr gesperrt. Die A40 Duisburg-Essen ist zwischen Mülheim an der Ruhr Winkhausen und Dreieck Essen-Ost wegen Bauarbeiten in beiden Richtungen noch bis Donnerstag früh gesperrt. Und A45 Dortmund-Gießen zwischen Schwerte-Ergste und Hagen-Süd kommt es durch dichten Rauch zu extremer Sichtbeeinträchtigung. Bitte fahren Sie hier besonders vorsichtig. Allen unterwegs eine gute und hoffentlich auch entspannte Fahrt.
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1.37 Uhr, endlich wurde die Gefahrenmeldung aufgehoben. Betrifft die A57 Krefeld-Köln. Zwischen Köln-Wuringen und Kurweiler besteht keine Gefahr mehr durch Steinewerfer. Also Ihnen weiter gute Fahrt, kommen Sie gut an Ihr Ziel.

Wir sind ja mittendrin in der ARD-Hitnacht. Unser Weg in den Mittwochmorgen hinein. Wie halten Sie sich in der Hitnacht über 7 Stunden wach und fit? Das werde ich immer wieder gefragt und das wird ja alle betreffen, die nachts auch gerade jetzt Schicht machen und in ihrer Nachtschicht sind und durchhalten müssen. Also ich persönlich trinke ja vor der Sendung Kaffee und während der Sendung dann Ingwertee. Und gestern war ja der Tag des Kaffeesatzes. Viele haben mir geschrieben, unglaublich, ein großes Dankeschön an alle, die hier geschrieben haben. Auf alle Fälle nicht wegschmeißen, den Kaffeesatz. Da waren sich alle einig und das schreibt hier auch Patricia. Patricia von der vorpommerschen Ostseeküste. Sie könnte ein schönes Peeling daraus machen. Und da hat sie auch gleich das Rezept geliefert. 4 Esslöffel Kaffeesatz, 2 Esslöffel Honig und 2 Esslöffel Oliven- oder Kokosöl. Alles gut verrühren und auf ein feuchtes Gesicht auftragen. Nach 15 Minuten dann warm abwaschen. Unbedingt nicht vergessen. Und den meisten Kaffeesatz bringt sie auf den Kompost im Garten. Für die Regenwürmer hat sie hier noch geschrieben. Aber eine tolle Idee mit diesem Peeling. Und dann hat uns auch noch Inge hier geschrieben. Von den Sanitärinstallationen, von was hat sie hier geschrieben? Na, von den Technikern hat sie hier gelernt. Kaffeesatz reinigt die Abflussrohre, also immer gut runterspülen, ersetzt aggressive Chemie, hat sie hier geschrieben. Gut, auch eine gute Idee. Also, nie wegschmeißen, aber am besten ist natürlich der Kaffee zum Wachbleiben oder auch die Musik. Jetzt was Ruhiges jetzt von Whitney Houston. Die

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1: Um 2 Uhr mit Olaf Knapp. US-Präsident Trump hat heute den ukrainischen Präsidenten Zelensky und anschließend Israels Ministerpräsidenten Netanyahu in Washington empfangen. Nach Angaben des Weißen Hauses verliefen beide Treffen positiv und produktiv. Aus der Nachrichtenredaktion Constanze Semidey.
2: Laut Netanyahu war es eines der besten Gespräche, die er je mit Trump geführt habe. Beide hätten das Ziel, dass der Iran keine Atomwaffen baut. Während des Iran-Krieges soll es immer wieder Meinungsverschiedenheiten gegeben haben. Offenbar wollte Israel den Krieg fortsetzen, während Trump auf eine diplomatische Lösung drängte. Vorher hatte Trump den ukrainischen Präsidenten Zelensky empfangen. Zelensky teilte im Anschluss des Gesprächs mit, es sei darum gegangen, wie die ukrainische Flugabwehr gegen russische Raketenangriffe gestärkt werden könnte.
1: In den Waldbrandgebieten im Südwesten Frankreichs bleibt die Lage angespannt. Die Lage in der Nähe der Großstadt Bordeaux verschärft sich wieder. Aus Paris, Caroline Düller.
3: Es ist das Szenario, das die Einsatzkräfte befürchtet hatten. Nachdem die beiden vergangenen Nächte verhältnismäßig ruhig waren, gewinnt der verheerende Waldbrand bei Bordeaux wieder an Intensität. Laut Präfektur sind am Nachmittag mehrere Brandherde erneut aufgeflammt, unter anderem bei Lèche-Cap-Ferré und Marche-Prime. Temperaturen an die 40 Grad und wechselnde Winde erschweren den Einsatzkräften die Arbeit. Am Vormittag hatte die Präfektur außerdem angeordnet, die Campingplätze rund um den beliebten Surfort Lacanau vollständig zu räumen.
1: Der Iran hat nach Angaben des US-Militärs mehrere ballistische Raketen auf amerikanische Streitkräfte im Nahen Osten abgefeuert. Alle Raketen seien erfolgreich abgefangen worden, teilte das zuständige Regionalkommando mit. Die US-Streitkräfte blieben wachsam und in höchster Einsatzbereitschaft, hieß es. Der Angriff hat eine kurze Phase ohne gegenseitige Angriffe beendet. Der Kabarettist Konrad Beikircher ist im Alter von 80 Jahren gestorben. Das meldet der WDR, bei dem er früher eine Radiokolumne hatte. Beikircher wurde in Südtirol geboren, lebt aber seit gut 60 Jahren in Bonn und war 40 Jahre lang eine zentrale Figur im politischen Kabarett. Sein großes Thema war die Sprache. Er parodierte häufig Dialekte, vor allem das Rheinische. Vor seiner Bühnenkarriere war er 15 Jahre lang Gefängnispsychologe in der JVA Siegburg. Das Wetter in Deutschland. Nachts überall trocken bei Tiefstwerten von 19 bis 12 Grad. Am Tage viel Sonnenschein, an den Alpen später Gewitter, 24 Grad auf den nordfriesischen Inseln bis 38 am Oberrhein. Donnerstag dann oft sonnig, von Südwesten her teils kräftige Gewitter bei 25 bis vereinzelt 40 Grad. Es ist 2.03 Uhr.
4: Und hier der Verkehrsservice in der ARD-Hitnacht. A1 Hamburg-Lübeck. Auf der Norderelbbrücke kommt es in beiden Richtungen mehrfach zu kurzfristigen Sperrungen wegen eines Schwertransports. Die A29 Wilhelmshaven Richtung Oldenburg ist zwischen Kreuz Oldenburg-Nord und Oldenburg-Ohmstede wegen Brückenbauarbeiten noch bis etwa 5 Uhr gesperrt. Die A40 Duisburg-Essen ist zwischen Mülheim an der Ruhr, Winkhausen und Dreieck Essen-Ost wegen Bauarbeiten in beiden Richtungen noch bis Donnerstag früh gesperrt. Und die A45 Dortmund-Gießen zwischen Schwerte, Ärgste und Hagen Süd kommt es durch dichten Rauch zu extremer Sichtbeeinträchtigung. Fahren Sie hier bitte besonders vorsichtig. Allen unterwegs eine gute und sichere Fahrt, damit Sie gut an Ihr Ziel kommen.
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4: Roxette eröffnet den musikalischen Reigen in dieser Stunde mit Sleeping in My Car und damit auch mal ein Gruß an alle Lkw-Fahrer, die gerade an irgendeinem Rastplatz ihre Pause machen müssen, um dann weiter hunderte Kilometer zu schrubben, damit wir dann tagsüber auch alle was in den Supermarktregalen haben. Willkommen weiter hier in der ARD-Hitnacht, unser Weg in den Mittwochmorgen hinein aus dem Dresdner Studio. Ich bin Heiko Rasch und schön, dass Sie dabei sind.